0: erteilt in Abstimmung mit der Weltgesundheitsorganisation und der EU die Erlaubnis. Derzeit ankert das Schiff mit 150 Personen an Bord vor Kap Verde. Das Europäische Zentrum für die Prävention und die Kontrolle von Krankheiten habe das Schiff untersucht. Infizierte Personen werden vorab evakuiert. Schwere Brandverletzungen haben sich Vater und Sohn bei einem Gartenunfall im Bezirk Völkermark zugezogen. Der Mann wollte einen Wurzelstock mit Benzin ausbrennen, berichtet Gerhard Petscher.
1: Gesehen hat der 45-Jährige den Trick auf einer Videoplattform. Nach dieser Vorlage will der Vater in Griffen den Wurzelstock auf seinem Grundstück auch ausbrennen, bohrt mehrere Löcher in den 20 cm starken Holzstock und schüttet Benzin hinein. Dann zündet er alles an. Es kommt aber zu einer Stichflamme, die sich auch schnell ausbreitet. Der Vater greift reflexartig nach dem Benzinkanister und wirft ihn nach hinten. Dadurch wird er, aber auch sein 7-jähriger Sohn, mit Benzin benetzt, das sich dann sofort entzündet. Der Vater reißt seinen Boom zwar noch die Oberkleidung vom Körper, alarmiert auch die Rettung. Der Puppe leidet schwere Verbrennungen und wird mit dem Hubschrauber in die Uniklinik Graz geflogen.
0: Und jetzt zum Wetter und zu Michael Mattern.
2: Von Vorarlberg bis Kärnten ziehen heute bald dichte Wolken und im Lauf des Tages einige Schauer und Gewitter auf. Bis in die Osthälfte Österreichs schaffen die es nur ganz vereinzelt und dort scheint immer wieder die Sonne, am längsten bei Föhning im Südwind von Oberösterreich bis ins Burgenland. Mit der Sonne erreichen die Temperaturen sommerliche 21 bis 27 Grad, sonst hat es nur 13 bis 20 in 2000 Meter um die 8 Grad. Morgen Donnerstag wechseln bei lebhaftem Westwind Sonne und Wolken mit ein paar Schauern und Gewittern. Höchstwerte morgen 14 bis 24 Grad.
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1: Im Studio Daniel Theissl. Es ist 3 Uhr. Die EU-Länder verstärken den Kampf gegen Mehrwertsteuerbetrug. Laut Österreichs Finanzminister Markus Marterbauer gehen bis zu 60 Milliarden Euro an Steuereinnahmen pro Jahr durch sogenannten Karussellbetrug verloren. Aus Brüssel berichtet Verena Sophie Meyer.
2: Betrugsermittlerinnen in der EU wird die Arbeit bald erleichtert. Die Europäische Staatsanwaltschaft und das Amt für Betrugsbekämpfung bekommen besseren Zugang zu Steuerdaten in den Mitgliedsländern. Sie sollen sogenannten Karussellbetrug so künftig schneller auf die Spur kommen. Dabei werden Waren immer wieder zwischen Firmen weiterverkauft. Die Betrüger lassen sich dann die Umsatzsteuer vom Staat zurückerstatten, obwohl sie sie zuvor gar nicht gezahlt haben. Finanzminister Markus Marterbauer freut sich über die Einigung der EU-Länder.
3: Die Steuerbetrugsbekämpfung hilft nicht nur den Budgets auf der europäischen und auf der nationalen Ebene, sondern ist auch eine Frage der Gerechtigkeit. Wenn die Leute das Gefühl haben, es gibt wenig Betrug, dann sind sie eher bereit, selber Steuern zu zahlen.
2: Damit die Regeln in Kraft treten können, muss das EU-Parlament noch eine Stellungnahme dazu abgeben. Ab Juli sollte der verbesserten Betrugsbekämpfung dann nichts mehr im Weg stehen.
1: Wie man sich nach einem Cyberangriff auf ein Spital verhält, das wurde jetzt in Niederösterreich trainiert, bei einer Krisenübung im Universitätsklinikum St. Pölten. Petra Otitsch berichtet.
4: Das Logistikzentrum am Areal des Universitätsklinikums St. Pölten ist die zentrale Drehscheibe für die Versorgung. Gezielte Angriffe auf diese kritische Infrastruktur standen im Mittelpunkt der Krisenübung. Bernhard Kadletz, Vorstand der Landesgesundheitsagentur, sagt:
5: Die vielen Krisen der letzten Jahre haben uns gezeigt, dass wir uns besser darauf vorbereiten müssen. Das tun wir mit solchen Übungen.
4: Landeshauptfrau Johanna Mickel-Leitner betont:
6: Wir müssen unsere kritische Infrastruktur schützen und da gehören Kliniken, Pflegeheime, unsere Labore und auch unsere Logistikzentren mit dazu, damit diese auch funktionsfähig bleiben nach Angriffen wie Cyberangriffe, Terrorangriffe oder Stromausfall oder Sabotagen.
4: An der Krisenübung nahmen die Landespolizeidirektion, das Militärkommando, Notruf Niederösterreich und die Landesgesundheitsagentur teil.
1: Arsenal steht im Finale der Fußball-Champions League. Die Londoner gewinnen das Halbfinal-Rückspiel gegen Atletico Madrid 1:0. Der Goldtorschütze Bukayo Saka. Und jetzt zum Wetter und zu Michael Mattern.
7: Der Mittwoch verläuft in der Osthälfte Österreichs meist wieder recht sonnig, auch wenn mehr Wolken durchziehen als zuletzt. Und hier bilden sich heute nur einzelne Regenschauer. Von Vorarlberg bis Oberkärnten gibt es dagegen nur anfangs etwas Sonne, dann immer mehr Wolken und einige Schauer oder Gewitter. Bei teils wieder kräftigem, föhnigem Südwind sind die Temperaturen weit gestreut. Höchstwerte von West nach Ost 13 bis 27, in 2000 Meter um 8 Grad. Morgen Donnerstag dann 14 bis 24 Grad bei einem Mix aus Sonne, Wolken und ein paar Schauern oder Gewittern.
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1: Im Studio Daniel Teissel. Es ist 4 Uhr. Teuerung und Einsparungen treffen Alleinerziehende besonders hart. Sie sind häufig von Sozialhilfe abhängig und viel stärker armutsgefährdet als Zweielternfamilien. Beate Tomasowitsch hat sich die Situation in einem Mutter-Kind-Haus in Wien-Brigittenau angeschaut.
2: 20 Frauen wohnen mit ihren Kindern aktuell im Haus Immanuel. Wird eine der Übergangswohnungen frei, gibt es in der Regel innerhalb eines Tages eine neue Zuweisung. Das Ausziehen wieder in eine eigene Wohnung ist schwieriger geworden, sagt Lydia Rössler, Leiterin vom Haus Immanuel.
3: Selbst wenn man seine Finanzen geordnet hat oder auch Pläne hat für die eigene Zukunft, das Leben draußen ist sehr teuer geworden. Wir merken, dass eben in unserer Beratungsstelle sehr viel Fragen bezüglich Energiekosten aufstoßen.
2: Die Teuerung auch Thema beim wöchentlichen Infocafé.
4: Momentan ist es sehr, sehr teuer mit dem Strom und Miete und Lebensmittel und Alex.
2: Große Hoffnung setzt man bei der Caritas auf den von der Regierung angekündigten Unterstützungsfonds für Alleinerziehende in der Höhe von 35 Millionen Euro.
1: Google warnt die Europäische Union vor Datenschutzrisiken bei der Weitergabe von Suchdaten. Das von der EU-Kommission vorgeschlagene Verfahren zur Anonymisierung reiche nicht, heißt es. Mitarbeiter des Unternehmens hätten Nutzer in den Datensätzen in weniger als 2 Stunden erneut identifizieren können. In Wien werden vermehrt Baustellen kontrolliert. Wegen des Eurovision Song Contests müssen die Baupolizei die Sicherheit an ESC-Hotspots gewährleisten, berichtet Carmen Sedicki-Ludwig.
5: Im Prinzip geht es der Baupolizei darum, dass weder etwas aus einer Baustelle herauskommt, noch jemand hinein. Überprüft wird, ob Baustellen sicher eingefriedet, also eingezäunt und vollflächig beplankt sind, erklärt Lukas Klein, Baupolizist bei der MA37 Baupolizei.
6: Es sollte vollflächig verplankt sein, das bedeutet nicht diese normalen Bauzäune, die man sonst von den Baustellen kennt, und dass keine losen Gegenstände um die Einfriedung herumliegen.
5: Laut Wien-Tourismus werden in der Stadt während der ESC-Woche rund 500.000 Menschen gleichzeitig auf Wiens Straßen erwartet. Aufgrund dieser besonderen Lage fokussiert sich die Baupolizei momentan auf 4 Baustellen rund um das geplante ESC-Village am Rathausplatz und 11 Baustellen rund um die Stadthalle.
1: Jetzt zum Wetter und zu Michael Mattern.
7: Von Vorarlberg bis Kärnten ziehen heute bald dichte Wolken und im Lauf des Tages einige Schauer und Gewitter auf. Bis in die Osthälfte Österreichs schaffen die es nur ganz vereinzelt und dort scheint immer wieder die Sonne, am längsten bei Föhning im Südwind von Oberösterreich bis ins Burgenland. Mit der Sonne erreichen die Temperaturen sommerliche 21 bis 27 Grad, sonst hat es nur 13 bis 20 in 2000 Meter um die 8 Grad. Morgen Donnerstag wechseln bei lebhaftem Westwind Sonne und Wolken mit ein paar Schauern und Gewittern. Höchstwerte morgen 14 bis 24 Grad.
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1: Am Mikrofon Martin Balder. Im Untersuchungsausschuss zur Causa Christian Pilnacek gehen die Befragungen weiter. Es geht um die Frage, ob die Ermittlungen zum Tod des früheren Sektionschefs politisch beeinflusst wurden oder nicht. Diese Woche soll auch Pilnaceks Witwe, die Grazer Gerichtspräsidentin Caroline List, aussagen. Viktoria Waldhäusl berichtet.
2: Mit großer Spannung wird diese Woche die Befragung von Caroline List erwartet, denn die Präsidentin des Landesgerichts für Strafsachen in Graz und Witwe von Christian Pilnacek hat nach eigenen Angaben Pilnaceks Smartphone und damit ein mögliches Beweismittel mit einem Bunsenbrenner vernichtet. Außerdem soll sie in einem Telefonat, das heimlich aufgezeichnet wurde, versucht haben, an Pilnaceks Laptop zu kommen und diesen dabei wörtlich als gefährlich bezeichnet haben. Im Vorfeld hat List einen Ausschluss der Medienöffentlichkeit beantragt. Es gilt aber als sehr unwahrscheinlich, dass dem stattgegeben wird. Die Befragung ist für morgen Nachmittag geplant. Ab heute werden noch mehrere Vertreter von Justiz und Polizei befragt. Auch da wird es vor allem um das Smartphone und um den Laptop gehen und um die Frage, wieso die Polizei das Smartphone noch am Tag von Pilnaceks Tod an List übergeben hat.
1: In der Ukraine sind kurz vor Inkrafttreten der von Präsident Volodymyr Zelensky ausgerufenen Waffenruhe bei russischen Angriffen mindestens 22 Menschen getötet worden. Mehr als 80 wurden verletzt. Zelensky sprach von einem zutiefst zynischen Vorgehen Russlands und drohte mit Vergeltung, wenn die Angriffe weitergehen. Die Feuerpause gilt seit Mitternacht. US-Präsident Donald Trump hat sein Projekt Freiheit in der Straße von Hormuz nach einem Tag wieder ausgesetzt. Es habe große Fortschritte mit dem Iran gegeben, so Trump auf seiner Online-Plattform. Nun werde man prüfen, ob ein Abkommen unterzeichnet werden kann. Das Projekt Freiheit sah vor, dass die US-Streitkräfte festsitzenden Schiffen bei der Durchfahrt durch die Meeresenge Geleitschutz geben. Der Iran antwortete darauf mit Angriffen. Das von mehreren Hunter-Virus-Fällen betroffene Kreuzfahrtschiff Hondius darf die Kanarischen Inseln anlaufen. Das hat Spanien in Abstimmung mit der Weltgesundheitsorganisation entschieden. Die Kanaren seien der nächstgelegene Ort für die Versorgung der rund 150 Menschen an Bord. Der Inselstaat Kap Verde, wo die Hondius derzeit ankert, habe dafür keine Kapazitäten. Das waren die Nachrichten mit Martin Balder.
3: Und gestern Abend hat es stellenweise ordentlich geschüttet im Ländle, kurz, aber heftig.
4: Ja, zum Beispiel in Hohenems. Heute sollten Sie ab dem Mittag den Schirm bereithalten. Da startet der Regen seine Tournee durchs Land. Es wird kühler mit höchstens 18 Grad. Im Moment 11 Grad am Rohrspitz, 10 Grad in Bludenz und 7 Grad in Mittelberg. Sonne gibt es dann wieder ab morgen Nachmittag.
3: Ich freue mich zuerst einmal, dass das Auto endlich wieder geputzt wird.
4: Ehrlich.
3: Und das ist der Verkehrsservice für Ihre Fahrt im Auto um 3 nach 5 gleich.
4: Und da kommen Sie im Moment überall gut durch, wenn Sie Meldungen haben. 0800 20 4000.
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3: Ich darf übrigens voller Freude verkünden, der Mond war heute kein Problem, hat nicht geblendet.
4: Ah, hat die Frau jetzt endlich mal schlafen können.
3: Und sie tut es noch, hoffentlich zumindest. Weiß nicht, ob es an den Wolken liegt oder an Mike Oldfield und Maggie Reilly. Von denen gibt es jetzt nämlich für Sie Ihren persönlichen Moonlight Shadow.

0: Guten Morgen. Am Tag danach, gestern war ja die erste Matura-Prüfung in Deutsch. Fragen wir doch einmal in der Hack-Lustenau, wie es gelaufen ist. Zilla, Laurin, wie war's?
1: Ja, also ich bin natürlich brutal froh, dass man es endlich vorbei hat. Die Themengebiete waren jetzt nicht unbedingt meins, aber muss man durch und ich glaube, es hat passt.
2: Thema war Sprache und Gesellschaft, waren Themen, wo man gut dazu was sagen konnte. Also ich habe ein gutes Gefühl.
0: Oh, sehr gut. Gutes Gefühl, ist gut. Felix, wie geht's jetzt weiter? Also ich glaube, wir haben heute Pause und was steht denn auf dem Matura-Plan?
3: Also morgen ist bei uns die BFK, die betriebswirtschaftliche Fachklausur. So. Am Montag ist dann die Mathe-Matura. Mhm. Und dann am 10. Juni, glaube ich, ungefähr, sind die mündlichen Prüfungen noch. Und dann so gegen den 13. Juni sind wir dann fertig.
0: Ja. So. Ungefähr, oder? So,
4: ungefähr,
0: circa 10. Juni. Also ich hoffe, die Noten sind ja nicht nur so ungefähr, nein, es könnte ein Vierer sein, aber vielleicht.
4: Nein, ihr schafft das. Viel Erfolg weiterhin. Jetzt gibt es einmal einen römischen Einser für Sie fürs Frühaufstehen. Es ist gleich 5:12 Uhr.

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0: Das ist der Start in den Mittwoch mit Gary Rafferty bei Radio Vorarlberg und den wichtigsten Infos für Sie zum Aufstehen jetzt um 5.30 Uhr in den Frühnachrichten.
1: Mit David Breznik, guten Morgen. Die Stadtvertretung Feldkirch hat den Rechnungsabschluss für 2025 angenommen. Demnach hat Feldkirch ein operatives Minus von 3,7 Millionen Euro erwirtschaftet. Das bedeutet, dass die Stadt die laufenden Kosten nicht mehr aus eigenen Mitteln decken kann. Bürgermeister Manfred Rädler spricht von einer besorgniserregenden Situation. Der Internist Alexander von Bank hält eine Steuer auf Zucker für sinnvoll. Im Vorarlberg-Heute-Interview sagt von Bank, das wäre eine Möglichkeit, um den Zuckerkonsum zu verringern. Die Einführung dieser Steuer in England habe gezeigt, dass Fälle von Übergewicht zurückgehen und die Zahl der Diabetespatienten sinkt. In der Handballliga Austria hat der HCH im Viertelfinale ein Entscheidungsspiel erzwungen. Die Adler gewinnen auswärts gegen die Fivers mit 32:31 und stellen in der Serie auf 1:1. Die Entscheidung um den Einzug ins Semifinale fällt am Samstag in Hart.
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0: Mein Auto schaut jetzt ein bisschen aus wie ein Käse. So leicht auf den Blütenstaub drauf geregnet. Jetzt ist es gelb mit Löchern.
3: Oje, meines ist komplett sauber, ist im Vollgasregen gestanden gestern Abend. Heute nächste Chance auf ein blütenstaubfreies Auto. Ab dem Mittag kann es regnen, am Nachmittag teils mit Gewitter bei bis zu 18 Grad. Im Moment 10 Grad in Fraxern, 8 Grad in Brand und 6 Grad in Mittelberg.
0: Das ist der Radio Vorarlberg Verkehrsservice, 5.31 Uhr, gute Fahrt.
3: Und Sie kommen im Moment überall gut durch. Wenn Sie Meldungen haben, gerne anrufen, kostenlos unter der 0800 20 4000.
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0: Morgen! Jetzt mit Robin Gibb und seiner Juliet.

0: Bonjour, bonjour mit Alizé am Mittwoch.
1: Gleich wird's Viertel vor sechs.
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0: Mit Walter Schmolli von der Caritas in Vorarlberg.
3: Das Verbundensein und das Mitgestalten von Frieden begleiten uns als Themenbogen durch diese Woche. Eine der tiefsten und grundlegendsten Erfahrungen von Verbundensein ist die Erfahrung von Empathie, die Erfahrung des Mitfühlens. Immer wieder einmal passiert es uns doch, dass die Not, das Leid oder die Bedürftigkeit eines anderen Menschen uns nicht kalt lassen, sondern uns gewissermaßen finden, uns anrühren, uns bewegen und tätig werden lassen. Diese Erfahrung ist ein wunderbares Indiz dafür, dass es zwischen uns Menschen ein urwüchsiges Verbundensein gibt, das wir nicht herstellen, sondern nur zulassen müssen. Und indem wir es zulassen und leben, baut sich immer wieder aufs Neue eine Solidargemeinschaft auf, in der wir Menschen einander Nächste sind. Für Donald Trump, Elon Musk und Co. ist die Empathie eine Schwäche und gewissermaßen der Sündenfall der westlichen Kultur. Anders für Jesus von Nazareth. Für ihn ist es genau diese empathische Berührbarkeit für die Not und das Leid des anderen, die den entscheidenden Unterschied im Leben von uns Menschen macht. Hier sind wir dem Geheimnis des Lebens ganz nahe.

0: Also Nicole, wenn es Emojis in den Augen gäbe, dann hättest du ganz viele Herzchen. Wer hat das geschafft und was hat das mit der täglichen Tiergeschichte zu tun?
1: Ach, es geht um zwei beste Freunde, die gar nicht wissen, dass sie in freier Wildbahn wahrscheinlich gar keine Freunde wären. So passiert in einem Tierheim in der Nähe von Moskau. Es geht um einen jungen Bären und einen jungen Hund.
2: Moin.
1: Der kleine Bär wurde einsam und verlassen von Spaziergängern gefunden und kam dann ins Tierheim. Und der kleine Hund, der da schon war, hat anscheinend gespürt, dass der Bär einen guten Freund braucht und hat sich um ihn gekümmert. Und siehe da, der Bär hat sich erstaunlich schnell emotional und körperlich erholt. Und falls Sie jetzt gerade Zeit haben, unbedingt auf ORF.at das Video der beiden anschauen. Da kommt man aus gar nicht mehr heraus.
0: Mhm.
1: Die sind nämlich fast gleich groß, haben beide ein hellbraunes, kuscheliges Fell und Knopfaugen. Also man weiß eigentlich gar nicht, wer jetzt der Bär und wer der Hund ist.
0: Moment, ich bin gerade...
1: Das ist so lieb.
0: Ah ja, stimmt wirklich, du hattest recht.

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1: Am Mikrofon Martin Balder. In Österreich herrscht seit Wochen eine Rekordtrockenheit. Seit 1858 war es im April nur viermal trockener als heuer. Das setzt der heimischen Landwirtschaft schwer zu. Am schlimmsten ist die Trockenheit derzeit im Osten und Süden. Betroffen sind Wintergetreide, aber auch Pflanzen, die jetzt gesetzt werden. Paul Siehorsch hat sich bei Landwirten umgehört.
2: Ich bin jetzt seit 30 Jahren Bauer und dass wir so lange Trockenheit gehabt haben, das ist mir nicht erinnerlich.
3: So wie jetzt, Ende April, Anfang Mai, dass wir kein Wasser haben, das hat es normalerweise nicht gegeben.
4: Die Bauern sitzen auf Nadeln, betroffen sind mehrere Pflanzenarten, besonders Getreide oder Rüben. Es ist entscheidend, dass es jetzt regnet. Landwirtschaftskammerpräsident Josef Moosbrugger.
5: Die Pflanzen sind gerade einmal ausgetrieben, sind aus der Erde heraus. Und jetzt geht es darum, je mehr Feuchtigkeit sie haben, umso schneller geht das Wachstum voran und sie werden resistenter, weniger anfällig gegen Schädlinge.
4: Ohne baldigen Regen werden zum Beispiel Rüben anfälliger für den Rüsselkäfer. Ernteausfälle sind vorprogrammiert. Auch bei der Hagelversicherung rechnet man mit Einbußen. Für eine Einschätzung des Schadens sei es aber noch zu früh.
1: Im Parlamentarischen Untersuchungsausschuss zur Causa Christian Pilnacek werden diese Woche die Befragungen fortgesetzt. Mit Spannung wird die für morgen geplante Aussage von Pilnaceks Witwe, der Grazer Gerichtspräsidentin Caroline List, erwartet. Sie hat allerdings für ihre Befragung den Ausschluss der Öffentlichkeit beantragt. Ob dem stattgegeben wird, ist doch offen. Nach der Amokfahrt in Leipzig ist der mutmaßliche Täter in eine psychiatrische Klinik gebracht worden. Die Ermittler gehen davon aus, dass der 33-Jährige weitere schwere Taten begehen könnte. Der Mann war am Montag in der Innenstadt durch die Fußgängerzone gerast. Zwei Menschen starben, sechs wurden verletzt. Die betroffene Einkaufsstraße soll nun gesichert werden. Für die Fans des englischen Traditionsclubs Arsenal hat das lange Warten ein Ende. Erstmals seit 2006 schaffen es die Londoner wieder in ein Champions-League-Finale. Daniel Kulowitz.
6: Eine unglaubliche Nacht. Wir haben zusammen Geschichte geschrieben, sagt ein emotionaler Arsenal-Coach Mikel Arteta.
7: It is an incredible night. We made history again together.
6: 1-0 über Atletico Madrid und damit erreicht Arsenal erst zum zweiten Mal ein Champions League-Endspiel und das nach 20 Jahren Pause. Damals musste man sich einer klangvollen Barcelona-Mannschaft 1-2 geschlagen geben.
7: After 20 years and for the second time in our history, we are back in the Champions League final.
6: Als einziges Team der gesamten Champions League fährt Arsenal ungeschlagen zum Champions League-Finale. Das steigt am 30. Mai in Budapest und da wollen sich die Londoner eine unvergessliche Nacht bescheren.
7: To have an incredible day in Budapest in a few weeks.
6: Der Finalgegner wird heute Abend in München ermittelt im Duell der Offensivmonster Bayern gegen Paris. Das Hinspiel endete spektakulär 5-4 für Paris.
1: Das waren die Nachrichten mit Martin Balder.
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8: So, die Sonne startet mal ein Versuch. 5.57 Uhr war Sonnenaufgang.
9: Ja, lange wird es jetzt nicht durchhalten. Die Wolken werden dichter und ab dem Mittag kann es immer wieder regnen. Am Nachmittag stellenweise mit Gewitter bei bis zu 18 Grad. Im Moment 10 Grad in Bregenz, 9 Grad in Sulzberg und 6 Grad in Mittelberg.
8: Unser Blick für Sie auf Vorarlbergs Straßen. Es ist 6:03.
9: Und da läuft noch alles gut, wenn Sie Meldungen haben. 0800 20 4000.
10: Die folgende Sendung enthält Produktplatzierungen.
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9: Schauen Sie doch mal in den Spiegel.
8: Ja.
9: Und dann denken Sie an George Clooney.
8: Er schaut so gut aus.
9: Und das mit 65. Gut, er war auch zweimal Sexiest Man Alive. Happy Birthday, Mr.
8: Oh,
9: What Else.
8: Und John Parr sorgt jetzt für den Geburtstagsfunken. Hier ist St. Elmo's Fire.

0: Na, jetzt nicht mehr umdrehen. Jetzt heißt es aufstehen. Wir machen Sie mit cooler Musik wach. Kaffeele dazu und schwupp sind Sie fit für den Tag. Bei jungen Leuten, ganz jungen Leuten, sind es Energy Drinks, die ja als coole Wachmacher gelten und scheinbar passen die auch immer.
1: Ja, und da wird zu Hause oft diskutiert, ob, ab wann und wie oft es solche Energy Drinks gibt. Ein Grund sind die Zutaten, Aromen, Koffein und ganz viel Zucker.
0: Und vor allem wegen diesem Zucker hat Verena Längle vom Guten Morgen Team einen solchen Energy Drink einfach mal selber gemacht.
2: Man nehme viel Wasser, viel Zucker und ein halbes Dutzend weiße Pülverchen. Ernährungswissenschaftlerin Angelika Stöckler hat alles dabei.
3: Wenn wir jetzt einen Liter Energydrink herstellen, dann kommen da unsere 28 Würfel Zucker hinein.
2: Dabei enthalten Energydrinks nicht nur viel zu viel Zucker, sondern auch Koffein. Pro Liter etwa 300 Milligramm.
3: Das ist vergleichbar mit einer Tasse Kaffee, wenn man so einen Viertelliter Energydrink konsumiert.
2: Aber jetzt wird's wirklich interessant. Jetzt kommen die Pülverchen. Vitamin B für den gesunden Touch, Magnesiumcarbonat für die Haltbarkeit, Zitronensäure für den Säurekick und zuletzt das sagenumwobene Taurin. Angelika Stöckler.
3: Taurin wurde vor 200 Jahren in der Galle des Stiers entdeckt.
2: Klingt spannend. Aus ernährungswissenschaftlicher Sicht ist Taurin allerdings wertlos.
3: Es ist bisher wissenschaftlich nicht nachgewiesen, dass es uns einfach im Energiestoffwechsel unterstützt. Da fehlen bisher die Nachweise.
2: Auch geschmacklich bringt das Pulver rein gar nichts.
4: Ja, schmeckt nach nichts.
3: Schmeckt nach nichts, ja.
2: Aber was ist es dann, was am Ende Geschmack bringt? Künstliche Aromen. Die Industrie kennt davon über 3.500. Für unseren Energy Drink behelfen wir uns mit Gummibärchen.
3: Ich habe jetzt da 50 Gramm Gummibärchen genommen.
2: Alles zusammenmischen und verkosten.
3: Bitte schön.
4: Ja, jetzt kommt's wirklich gut hin.
2: Dabei ganz schnell und billig zusammengerührt. Wohlbekomm's.

chillig rein in den Mittwoch um gleich 20 nach 6.

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0: Da hört man heute immer, per WhatsApp Schluss machen sei so schlimm. Stellen Sie sich mal vor, Sie werden per Welthit abserviert. Nichts anderes macht Cat Stevens da nämlich mit seiner Ex-Freundin Patti Darbanville. Trotzdem absolut kultiger Song am Mittwochmorgen. Jetzt ist es 6.30 Uhr und Sie starten bestens informiert in den neuen Tag mit den Radio Vorarlberg Frühnachrichten.
1: Mit David Breznik, guten Morgen. Der Regen der vergangenen Stunden hat ihn ein wenig weggewaschen, ganz verschwunden ist aber noch nicht der gelbe Blütenstaub, der derzeit fast alles bedeckt. Dahinter steckt ein sogenanntes Mastjahr bei Fichten, Katharina Battlock.
2: Das bedeutet, dass Fichten besonders viele Blüten entwickeln. Das kommt in der Regel im Abstand von 4 bis 7 Jahren vor. Durch den Klimawandel, laut Thomas Oelz von der Landwirtschaftskammer, mittlerweile aber immer häufiger. Die warmen Sommer fördern nämlich die Pollenproduktion. Durch den Wind verteilen sich die Staubwolken dann und überziehen zum Beispiel Autos mit einem gelben Film.
1: Für Allergiker sollten die gelben Pollenwolken aber in der Regel kein Problem sein.
2: Pollen von Nadelbäumen wie eben von Fichten, Kiefern oder Tannen sind laut dem österreichischen Polleninformationsdienst für Allergikerinnen und Allergiker in der Regel kein Problem. In einer hohen Konzentration kann der Pollenflug aber schon einmal die Augen oder die Atemwege reizen.
1: Der digitale Euro gilt als das größte Zukunftsprojekt der Europäischen Zentralbank. Er soll Bargeld nicht abschaffen, aber den Zahlungsverkehr im Euroraum neu organisieren und uns vor amerikanischen Zahlungsdienstleistern wie PayPal, Apple Pay oder Visa unabhängiger machen. Noch im Mai soll der digitale Euro politisch beschlossen werden. Es gibt aber noch offene Fragen, berichtet Elke Joham.
3: Der digitale Euro ist Zentralbankgeld und soll in einer Wallet bei Banken gespeichert werden. Er kann auch offline verwendet werden. Die Europäische Zentralbank verspricht dabei Anonymität, Sicherheit und Datenschutz. Privatbanken sehen das jedoch kritisch. Der Zahlungsverkehr funktioniere in Europa bereits. Was es brauche, seien internationale Lösungen. Zudem würde der Aufbau eines neuen Zahlungssystems hohe Kosten verursachen. Schätzungen zufolge 4 bis 6 Milliarden Euro. Für die Zentralbank steht hingegen im Fokus, die Europäische Union zu stärken und zu verhindern, dass weiterhin große Geldbeträge über amerikanische Finanzdienstleister in die USA abfließen.
1: Wir bleiben beim Geld. Die Stadtvertretung Velkirch hat den Rechnungsabschluss für 2025 angenommen. Demnach hat Velkirch ein operatives Minus von 3,7 Millionen Euro erwirtschaftet. Das bedeutet, dass die Stadt die laufenden Kosten nicht mehr aus eigenen Mitteln decken kann. Bürgermeister Manfred Rädler nennt die finanzielle Situation besorgniserregend. In Hohenheim sorgt eine Serie von Sachbeschädigungen für Aufregung. Seit Jahresbeginn wurden mehr als 50 Fälle angezeigt, vor allem beschädigte Glasscheiben rund um den Bahnhof, Bushaltestellen und entlang der L190. Die Stadt hat eine Belohnung von 1.000 Euro ausgesetzt, Hinweise an die Polizei. In der Handballliga Austria hat der HCH dem Viertelfinale ein Entscheidungsspiel erzwungen. Die Hader gewinnen auswärts gegen die Pfeifers mit 32:31 und stellen in der Serie auf 1:1. Nationalspieler Lukas Fritsch hat eine klare Leistungssteigerung gesehen.
4: Wir machen uns das Leben selber schwer. Trotzdem sind wir jetzt überglücklich, dass wir es über die Zeit gebracht haben. Und die Würfe haben vom Rückraum viel besser funktioniert. Wir haben mit viel mehr Selbstvertrauen und Souveränität gespielt. Das müssen wir weiternehmen und so kann uns keiner stoppen.
1: Die Entscheidung, wer ins Semifinale einzieht, fällt am Samstag in Hart.
0: Und wir freuen uns heute auf Regennachschub, Alex Radler in der Cheers für Austria.
5: Ja, schönen guten Morgen. Der Tag beginnt jetzt nach Norden zu eher noch aufgelockert, nach Süden schon stark bewölkt. Wir messen Frühtemperaturen von 5 Grad in Mittelberg, 6 sind in Langen und Schoppernau, 8 Grad in Brand sowie 10 Grad in Bludenz und in Bregenz. Die Wolken verdichten sich, bereits am Vormittag kann es daraus örtlich ein bisschen regnen. Zwar sind dann auch noch sonnige Auflockerungen möglich, insgesamt nimmt die Wahrscheinlichkeit für immer häufigere Regenschauer und auch einzelne Gewitter ab etwa Mittag überall deutlich zu, sodass es am Nachmittag bis in den Abend eigentlich, ja, wir gehen einmal davon aus, dass es überall zumindest zeitweise regnen dürfte. Die Temperaturen erreichen noch Werte von 14 bis 19 Grad davor. Der morgige Donnerstag bringt dann einen Mix aus Restwolken und zeitweiligem Sonnenschein. Dazu können die Quellungen vor allem im Bergland im Tagesverlauf noch den einen oder anderen Schauer hervorbringen. Auch der Freitag läuft recht sonnig mit nur noch leicht erhöhter Schauerneigung.
6: Gleich gibt's Ihre Lieblingshits hier bei Radio Vorarlberg. Jetzt den Verkehrsüberblick um 6.34 Uhr, Nicole.
7: Keine längeren Staus im Moment. Wenn Sie da gerade etwas anderes erleben im Frühverkehr, sagen Sie es uns kostenlos unter der 0800 20 4000 mit der Danke fürs Anrufen Garantie.
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0: Was würden Sie mit 8,5 Millionen Euro machen?
1: Ja, also ich tät mit dem Polo pimpen.
2: Das sind sehr bescheidene Wünsche, Frau Oberhauser. Ja. Ich tät ein goldenes Duftbäumle schenken.
1: Das lange leider verdient. Nicht.
0: Heute gibt's den ersten 7-fach-Jackpot des Jahres und die Lotterien schätzen, dass da etwa 1 Million Menschen mitspielen werden.
1: Einige davon werden ihren Tippschein bei der Jasmin von der Trafik am Götzner Bahnhof abgeben. Jasmin, weißt du, wie viel im Topf ist?
3: Ja, momentan 8,5 Millionen.
2: Und jeder, der jetzt in der Früh sich noch schnell einen Kaffee bei euch holt oder sowas, der spechtelt auf diese 8,5 Millionen.
3: Auf jeden Fall. Jeder sieht gerne, hätte eine Quittung mit Gewinn.
2: Echt?
3: Sag ich mir jetzt der Gönner, aber mir sehr natürlich auch.
1: Bildst du sehr loyal, Jasmin?
3: Ja, eigentlich, wenn ein Jackpot ist und natürlich, weil ich den Trafik schaffe, ist es eigentlich für mich ganz normal, dass ich auch einen Ski mitnehme.
2: Aber merkt man das? Ein bisschen mehr los ist, zügt
3: es? Auf jeden Fall, es zügt schon, weil die Leute sehen ans Plakat und dann natürlich kommt jeder und will. Und wenn es nur ein Tipp ist, aber Hauptsache, du bist dabei.
1: Kriegst du ein bisschen mit, für was die Leute Geld gern hätten?
3: Ja, viele sagen halt in Urlaub, Auto, aber die meisten sagen aufhören zu arbeiten.
2: Echt?
3: Oder sie kommen und sagen, wir haben gerade ein Häuschen gebaut, ich hätte es gut brauchen können.
2: Ja, okay. Also, Jasmin, ich glaube, dir hört man auch, du schaffst gern. Du tätst schon als Hobby weiter, wenn du gewinnen tätst.
3: Wahrscheinlich täte ich weiter schaffen. Ich wüsste gerne nicht, was du den ganzen Tag.
1: Ja, mir auch.
2: Ja, geht uns genau gleich. Wir legen uns jetzt eine gute Musik auf. Die ist mindestens genauso viel wert. Ist auch ein Jackpot. Und wünschen dir einen schönen Tag in der Trafik.
3: Perfekt. In dem Fall euch auch noch. Gerne, hat mich gefreut.
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1: Ein wunderbarer Mitsinger von Chris Steger um 10 vor 7. Allerdings stolper ich, egal in welcher Fahrgemeinschaft, immer über diese peinliche Stelle. Was?
2: Gott.
1: Kennst du die Textstelle gerade zufällig?
2: Ja.
1: Was heißt's denn?
2: Heute Mond, auch wenn er da am Himmel fehlt.
1: Heute Mond,
2: ach so. Hol den Mond, auch wenn er dann am Himmel fehlt.
1: Ja, so ungefähr.
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2: Am Mikrofon Martin Balder. In der Ukraine sind durch russische Angriffe gestern mindestens 22 Menschen getötet worden, nur Stunden vor einem Waffenstillstand, den die Ukraine seit Mitternacht einhält. Russland hat seine Waffenpause rund um den 9. Mai, dem Tag des Sieges gegen Nazi-Deutschland, angekündigt. Katharina Wagner berichtet.
3: Brennende Autos, zerstörte Hallen, beschädigte Häuser. Bilder wie diese, sie zeigen die Verwüstung nach massiven russischen Angriffen, vor allem auf den Osten der Ukraine. Valentina aus Kramatorsk sitzt der Schock noch in den Knochen. Sie habe zwei laute Explosionen gehört. Ein Café in der Nähe sei völlig zerstört. Das sei inakzeptabel. Es gebe doch so viele Kinder in der Stadt. In Kramatorsk, Saporischia, aber auch in der Zentralukraine in der ukrainischen Region Poltawa sterben gestern über 20 Menschen, um die 80 werden verletzt. Die Ukraine lässt seit Mitternacht die Waffen ruhen, sollte Russland nicht mehr angreifen. Putin hatte ab übermorgen 2 Tage Waffenruhe angekündigt.
2: Das US-Militär hat bei 2 neuen Angriffen auf angebliche Drogenschmugglerboote mindestens 5 Menschen getötet. Damit steigt die Zahl der Todesopfer durch derartige Einsätze auf mindestens 190. US-Präsident Donald Trump hat im vergangenen September einen Krieg gegen Narkoterroristen erklärt, bisher aber nie belegt, dass es sich bei den Angegriffenen tatsächlich um Drogenschmuggler handelt. In der tschechischen Hauptstadt Prag haben zehntausende Menschen für die Unabhängigkeit der öffentlich-rechtlichen Radio- und Fernsehsender demonstriert. Sie protestierten gegen die Pläne der Rechtsregierung, die bisherigen Gebühren abzuschaffen und die Sendeanstalten mit Steuergeld zu finanzieren. Kritiker sehen darin eine Verstaatlichung des unabhängigen Rundfunks. Social Media haben mehr Vor- als Nachteile, das finden 14- bis 16-Jährige laut einer Umfrage der UNICEF in Deutschland. Demnach lehnen die Jugendlichen ein Verbot solcher Plattformen mehrheitlich ab. Daniel Teisel informiert.
4: Fast die Hälfte der befragten Jugendlichen ist der Meinung, ein generelles Verbot von Instagram, TikTok und Co. ist nicht sinnvoll oder sogar ein No-Go. Die 14- bis 16-Jährigen wollen lieber besser geschützt werden, zum Beispiel durch ein schnelleres Löschen ungeeigneter Inhalte oder bessere Inhaltsfilter. Am häufigsten werden die sozialen Medien genutzt, um sich mit Freundinnen und Freunden zu connecten und um neue Ideen, Inspirationen und Trends zu entdecken. Rund 40% sehen in der Nutzung sozialer Medien mehr Vor- als Nachteile.
2: In Österreich hat es in den vergangenen Wochen deutlich zu wenig geregnet. Seit 1858 war es im April nur 4-mal trockener als heuer. Das setzt der Landwirtschaft vor allem im Osten und Süden zu. Besonders betroffen sind Wintergemüse und Sorten, die jetzt gesetzt werden. Obst und Wein sind weniger gefährdet. Das waren die Nachrichten mit Martin Balder.
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5: Und zum Frühstück gibt's im Ländle Wolken und eine Prise Sonne.
6: Ja, diese Prise hält sich aber nicht lange. Schon am Vormittag kann es stellenweise regnen. Gegen Abend sind dann auch Gewitter möglich bei bis zu 18 Grad heute. Im Moment haben wir 10 Grad in Bludenz, Feldkirch, Dornbirn und Bregenz. 7 Grad sind es in Gerschorn und Schopenau.
5: Der Verkehrsservice 3:07 ist schon ordentlich was los.
6: In Frastanz von der Felsenau Richtung Feldkirch und vom Kreisverkehr Dornbirn-Nord in Fahrtrichtung Lautrach dauert es 5 Minuten länger. Das war's auch schon, wenn Sie Meldungen haben. 0800 20 4000.
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5: Wer A sagt,
6: muss auch B sagen.
5: B wie Barbara Ann von B wie den Beach Boys und jetzt
6: B wie Bryan Adams.
5: Das Triple B für Ihren Mittwoch.
6: Guten Morgen.

0: Guten Morgen am Tag danach. Gestern war ja die erste Matura-Prüfung in Deutsch. Fragen wir doch mal in der Hack Lustenau, wie es gelaufen ist. Sila, Laurin, wie war's?
1: Ja, also ich möchte dich brutal froh, dass man es endlich vorbei hat. Die Themengebiete waren jetzt nicht unbedingt meins, aber muss man durch und ich glaube, es hat passt.
2: Thema war Sprache und Gesellschaft, waren Themen, wo man gut dazu was sagen konnte. Mhm. Also ich habe ein gutes Gefühl.
0: Ja gut, klingt ja gut. Felix, wie geht es jetzt weiter bei euch? Also ich glaube, ihr habt ja heute Pause oder in der Hack. Und was steht denn auf dem Matura-Plan?
3: Also morgen ist bei uns die BFK, die betriebswirtschaftliche Fachklausur. So. Mhm. Am Montag ist dann die Mathe-Matura. Und dann am 10. Juni, glaube ich, ungefähr, sind die mündlichen Prüfungen noch. Und dann so gegen den 13. Juni sind wir dann fertig.
0: Ja. Also
4: ungefähr
0: so 10. circa 10. Juni. Also ich hoffe, die Noten sind denn noch nicht so ungefähr. Nein, das könnte dann Vierer sein.
4: Nein, also ihr schaffen das. Viel Erfolg weiterhin. Jetzt gibt es mal einen römischen Einser für Sie alle fürs Aufstehen. Es ist Ziel.

0: Die macht richtig wach, Belinda Carlisle. Guten Morgen, Vorarlberg. 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

0: Das ist der Mittwochs-Maniac Michael Zambello. Halb acht wird es gerade und wir bringen Sie auf den neuesten Stand mit den Radio Vorarlberg Frühnachrichten.
1: Mit David Breznik, guten Morgen. Die Stadtvertretung Feldkirch hat gestern Abend den Rechnungsabschluss für 2025 angenommen. Wie den meisten Gemeinden geht es auch Feldkirch finanziell nicht gut. Die Feldkircher Neos hatten schon vor der Sitzung Alarm geschlagen, berichtet Jürgen Peschiner.
2: Das größte Problem sei das operative Minus von 3,7 Millionen Euro, argumentieren Fabienne Lackner und Matthias Kehrer von Neos. In Kindergärten und Schulen zu investieren sei richtig, aber Feldkirch könne nicht einmal den laufenden Betrieb aus eigenen Mitteln decken. Da stimme die Balance im System nicht mehr. Auch Bürgermeister Manfred Rädler nennt die Situation besorgniserregend. Er macht als kritischen Faktor den Betrag aus, der netto von der Stadt ans Land geht, 27 Millionen Euro, um 10% mehr als im Jahr davor. Finanzstadtrat Wolfgang Flach meint dazu, diese Zahlungen schränken den Handlungsspielraum für Feldkirch Jahr für Jahr weiter ein.
1: In Hohenheim sorgt eine Serie von Sachbeschädigungen für Aufregung. Seit Jahresbeginn wurden mehr als 50 Fälle angezeigt. Vor allem beschädigte Glasscheiben rund um Bahnhof, Bushaltestellen und entlang der L190. Die Stadt hat eine Belohnung von 1.000 Euro ausgesetzt, Hinweise an die Polizei. Trotz des Regens der vergangenen Stunden ist er noch da. Gelber Blütenstaub, der derzeit fast alles bedeckt. Verantwortlich für diesen starken Pollenflug ist die Fichte, Katharina Battlock.
3: Heuer ist ein sogenanntes Mastjahr. Das bedeutet, dass Fichten besonders viele Blüten entwickeln. In der Regel kommt ein Mastjahr im Abstand von 4 bis 7 Jahren vor, durch den Klimawandel mittlerweile aber immer häufiger. Die Sommer werden immer wärmer, das fördert die Pollenproduktion, sagt Thomas Oelz von der Forstabteilung der Landwirtschaftskammer. Durch den Wind verteilen sich die Staubwolken und überziehen Oberflächen mit einem gelben Film. Für den Wald ist das gut. Mehr Pollenflug im Frühling bedeutet nämlich mehr Baumwachstum im Herbst.
1: Elektrodienstwagen sind noch steuerfrei, künftig sollen dafür aber Steuern anfallen. Und darüber ärgert sich jetzt Wirtschaftskammerpräsident Karl-Heinz Kopf. Das sei eine faktische Erhöhung der Lohnnebenkosten. Kopf fordert daher, die von der Bundesregierung geplante Maßnahme noch einmal zu überprüfen. Beim Tennisturnier in Rom ist für Julia Graper in der zweiten Quali-Runde Endstation. Die Dornbirnerin hat gegen Dalma Galfi aus Ungarn, der Nummer 119 der Welt, in 2 Sätzen verloren, und zwar mit 6:7 und 4:6. Und ebenfalls verloren haben die Bregenzer Handballer in der Abstiegsrunde mit 33:34 gegen Hollabrunn. Damit stehen die Bregenzer derzeit als Tabellenletzter auf dem Abstiegsplatz.
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0: Mein Auto schaut jetzt ein bisschen aus wie ein Käse. Es hat so leicht auf den Blütenstaub drauf geregnet und jetzt ist das Gelb mit Löchern.
5: Mei, siehst du, meines ist komplett sauber, ist im Vollgasregen gestanden gestern Abend. Heute nächste Chance auf ein blütenstaubfreies Auto. Am Vormittag kann es schon kurz regnen. Gegen Abend sind teils Gewitter mit dabei bei bis zu 18 Grad. Im Moment 11 Grad in Hohenems, 10 Grad in Nützeders und 9 Grad in Langen am Adelberg.
0: Und egal, ob Sie vergessen haben, welche Farbe Ihr Auto original mal hatte, wir bringen Sie auf den neuesten Stand in Sachen Stau im Frühverkehr um 7.33 Uhr.
5: 10 Minuten länger dauert es in Frastanz von der Felsenau Richtung Feldkirch. Über 5 Minuten sind es vom Kreisverkehr Dornbirn Nord in Fahrtrichtung Lauterach und in Hohenems von der Diepoldsauer Straße Richtung Grenze. Wenn Sie noch Meldungen haben, 0800 20 4000.
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0: Das ist jetzt echt heißer Stoff um 20 vor 8, weil mir fällt nur eine einzige Band ein, bei der echt jedes Gitarrenriff direkt Kult ist. The world's greatest Rock'n'Roll Band, ladies and gentlemen, the Rolling Stones! Die Stones, inzwischen ja in der Originalbesetzung ein Mann weniger, aber offenbar sind noch genug übrig für neue Musik. Sie haben für 10. Juli, also in 2 Monaten, ein neues Album angekündigt.
1: Foreign Tongues wird's heißen.
0: Es wird ihr 25. Studioalbum sein. Also, so die Zahl nähert sich langsam dem Gesamtalter der Band. 250 sind die. Und ja, jetzt gibt's da eine Single, die heißt In the Stars. Die ist schon veröffentlicht und ich hätte sie sogar da. Was soll man machen?
1: Ja, A-Lose natürlich.
0: Wirklich? Schau, kann ich denn also wirklich sagen, die neue von den Stones?
1: Ja, sag es.
0: Also, liebes Ländle, hör mal rein und dann rufen Sie gern an 055 728 3030, wie es Ihnen gefällt. Hier kommt eine Radio Vorarlberg-Premiere.
1: In the Stars.
0: Die neue von den Stones.

0: In the Stars. So klingen die Rolling Stones unfassbare 60 Jahre nach Bandgründung.
1: Ja, ziemlich gut finde ich jetzt. Also halt, ich will jetzt nicht wissen, wie viel Filter und KI da beim Gesang vom Herrn Jagger drüber liegt.
0: Ja, der klingt erstaunlich jung.
1: Ich bin gestoned.
0: Du bist gestoned?
1: Ja.
0: Gertrude hat jetzt direkt angerufen, die ist gerade unterwegs, kommt von Luschen und Gertrude hat gesagt, jawohl, das ist meine Generation. Gertrude?
2: Ja, das ist meine Generation, aber die hat jetzt geschrien, ist ja total, hey.
0: Die neue von den Rolling Stones, ha Gertrude, dass wir das noch erleben, dass die ein neues Lied rausbringen. Hey,
2: das ist ja wahnsinnig.
0: Das Coole ist ja, dass du jetzt selber zum Handorgellerner unterwegs bist.
2: Ja, genau.
0: Also du nimmst selber Musikunterricht.
2: Manche könnten dort mal mitspielen.
0: Ich glaube schon.
1: Bestimmt. Ich glaub schon. Fällt dir an der Handorgel.
0: Liebe Gertrude, ich glaube, wenn uns der Mick Jagger mal über den Berg läuft, dann schlagen wir ihm das vor, okay?
2: Jawohl,
0: gut.
2: Ist so gut.
0: Gute Fahrt dir, komm gut an.
2: Dankeschön, und das Bergli, führt euch.
0: Ebenfalls und wünsche Ihnen jetzt einen guten Start in den Mittwochmorgen. Den neuen Song von den Stones packen wir direkt in die Kultkiste. Zu den Dire Straits dazu, zum Walk of Life.

Guten Morgen, Vorarlberg. Gute Fahrt in den Mittwoch oder guten Spaziergang oder guten Tanz mit John Travolta und Olivia Newton-John. Hier ist You're the One That I Want. 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
4: Am Mikrofon Martin Balder. Im Untersuchungsausschuss zur Causa Christian Pilnacek gehen die Befragungen weiter. Es geht darum, ob die Ermittlungen zum Tod des früheren Sektionschefs politisch beeinflusst waren. Diese Woche soll auch Pilnaceks Witwe, die Grazer Gerichtspräsidentin Caroline List, aussagen. Viktoria Waldhäusl berichtet.
5: Mit großer Spannung wird diese Woche die Befragung von Caroline List erwartet, denn die Präsidentin des Landesgerichts für Strafsachen in Graz und Witwe von Christian Pilnacek hat nach eigenen Angaben Pilnaceks Smartphone und damit ein mögliches Beweismittel mit einem Bunsenbrenner vernichtet. Außerdem soll sie in einem Telefonat, das heimlich aufgezeichnet wurde, versucht haben, an Pilnaceks Laptop zu kommen und diesen dabei wörtlich als gefährlich bezeichnet haben. Im Vorfeld hat List einen Ausschluss der Medienöffentlichkeit beantragt. Es gilt aber als sehr unwahrscheinlich, dass dem stattgegeben wird. Die Befragung ist für morgen Nachmittag geplant. Ab heute werden noch mehrere Vertreter von Justiz und Polizei befragt. Auch da wird es vor allem um das Smartphone und um den Laptop gehen und um die Frage, wieso die Polizei das Smartphone noch am Tag von Pilnaceks Tod an List übergeben hat.
4: In der Ukraine sind kurz vor Inkrafttreten der von Präsident Volodymyr Zelensky ausgerufenen Waffenruhe bei russischen Angriffen mindestens 22 Menschen getötet worden, mehr als 80 wurden verletzt. Zelensky sprach von einem zutiefst zynischen Vorgehen Russlands und drohte mit Vergeltung, wenn die Angriffe weitergehen. Die Feuerpause gilt seit Mitternacht. US-Präsident Donald Trump hat sein Projekt Freiheit in der Straße von Hormuz nach einem Tag wieder ausgesetzt. Es habe große Fortschritte mit dem Iran gegeben, so Trump auf seiner Online-Plattform. Nun werde man prüfen, ob ein Abkommen unterzeichnet werden kann. Das Projekt Freiheit sah vor, dass das US-Militär Schiffen bei der Durchfahrt durch die Meerenge hilft. Die US-Blockade der iranischen Häfen bleibt unterdessen aufrecht. Im Fall der Erpressung des Lebensmittelherstellers Hipp ist gestern über den Verdächtigen Untersuchungshaft verhängt worden. Derzeit gäbe es in Deutschland im Schnitt einen Produkterpressungsversuch pro Woche, sagt der deutsche Krisenforscher Frank Roselieb vom Institut Krisennavigator in Kiel. Und fast alle würden schiefgehen.
6: Produkterpressungen sind eigentlich recht dumme Verbrechen. Das liegt daran, dass die meisten Täter die Komplexität unterschätzen. Das heißt, sie haben einen sehr langen Vorlauf. Sie müssen das Produkt auswählen, den Tatort ausspionieren, das Unternehmen beobachten. Bei den meisten Tätern, die auch Ware platzieren, ist dann meistens die Geldübergabe das Problem. Die scheitert oft und spätestens beim Geldausgeben werden die meisten Täter dann gefasst. Und sie haben natürlich heute auch durch Kameraüberwachung und Handyortung sehr viele Spuren, die sie unbedacht hinterlassen. Und darum ist es eigentlich ein Verbrechen, das fast immer aufgeklärt wird,
4: sagt Krisenforscher Roselieb im ORF-Interview. Das waren die Nachrichten mit Martin Balder.
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8: Ob groß oder klein, zum Einklappen oder zum Ausklappen, packen Sie Ihren Lieblingsschirm ein, da kommt nämlich was heute.
9: Es kann am Vormittag schon etwas regnen, gegen Abend können dann auch Gewitter mit dabei sein und das bei bis zu 18 Grad. Im Moment 12 Grad am Rohrspitzen, 9 Grad in Alberschwende und 5 Grad in Lech am Arlberg. Morgen Nachmittag, da kommt die Sonne dann zurück.
8: Jetzt freuen wir uns mal zuerst auf die gratis Autowäsche heute. Es ist 3 nach 8 und viel unterwegs auf Vorarlbergstraßen.
9: 15 Minuten länger dauert es in Frastanz von der Felsenau Richtung Feldkirch. 10 Minuten sind es, wenn Sie von Toasters stadteinwärts unterwegs sind. Ebenfalls 10 Minuten sind es vom Engelkreisverkehr in Lustenau in Fahrtrichtung Grenze und von Fußach Richtung Bregenz. Die Gertrude hat uns angerufen unter der 0800 20 4000. Auf der Senderstraße zwischen Lustenau und Wolfurt werden sie geblitzt.
8: Gute Fahrt,
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9: Bonum Mane Vorarlberge.
8: Vorarlberge, da war ja was, stimmt's?
9: Lateinmatura.
8: Jei.
9: Und zwar wahrscheinlich nicht allzu viele, aber wir wünschen euch ganz, ganz, ganz viel Glück.
13: Also wir müssen immer an unsere Matura-Reise zusammendenken. Also das ist, glaube ich, unser Ansporn, dass wir es noch fertig schaffen.
8: Ja, wir checken ja eh gleich ein.
14: Welcome to the Hotel California.
8: Urlaub für alle mit den Eagles. Im Hotel California, gleich nach Flashdance.

0: Hier machen Sie mit richtig kultiger Musik wach. Ein Kaffee dazu und schwupp, sind wir fit für den Tag um 12 nach 8. Bei jüngerer Lütz sind es eher Energy Drinks, die so als coole Wachmacher gelten und irgendwie passen die auch immer.
1: Da wird nur leider dann zu Hause oft lange diskutiert, ob, ab wann und wie oft es solche Energy Drinks gibt. Ein Grund sind da die Zutaten, Aromen, Koffein und ganz viel Zucker.
0: Drum hat Verena Längle vom Guten Morgen Team an solchen Energy Drinks jetzt einfach mal selber gemacht.
2: Man nehme viel Wasser, viel Zucker und ein halbes Dutzend weiße Pülverchen. Ernährungswissenschaftlerin Angelika Stöckler hat alles dabei.
3: Wenn wir jetzt einen Liter Energydrink herstellen, dann kommen da unsere 28 Würfel Zucker hinein.
2: Dabei enthalten Energydrinks nicht nur viel zu viel Zucker, sondern auch Koffein. Pro Liter etwa 300 Milligramm.
3: Das ist vergleichbar mit einer Tasse Kaffee, wenn man so einen Viertelliter Energydrink konsumiert.
2: Aber jetzt wird es wirklich interessant. Jetzt kommen die Pülverchen. Vitamin B für den gesunden Touch, Magnesiumcarbonat für die Haltbarkeit, Zitronensäure für den Säurekick und zuletzt das sagenumwobene Taurin. Angelika Stöckler.
3: Taurin wurde vor 200 Jahren in der Galle des Stiers entdeckt.
2: Klingt spannend. Aus ernährungswissenschaftlicher Sicht ist Taurin allerdings wertlos.
3: Es ist bisher wissenschaftlich nicht nachgewiesen, dass es uns einfach im Energiestoffwechsel unterstützt. Da fehlen bisher die Nachweise.
2: Auch geschmacklich bringt das Pulver rein gar nichts.
4: Ja, schmeckt nach nichts.
3: Schmeckt nach nichts, ja.
2: Aber was ist es dann, was am Ende Geschmack bringt? Künstliche Aromen. Die Industrie kennt davon über 3.500. Für unseren Energy Drink behelfen wir uns mit Gummibärchen.
3: Ich habe jetzt da 50 Gramm Gummibärchen genommen.
2: Alles zusammenmischen und verkosten.
3: Bitte schön.
4: Ja, jetzt kommt's wirklich gut hin.
2: Dabei ganz schnell und billig zusammengerührt. Wohlbekomm's.

0: 9 vor halb 9.
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0: Eine der besten Stimmen der Rockgeschichte. Steve Perry und Journey bei Radio Vorarlberg um 8.30 Uhr. Jetzt gibt's alle wichtigen Infos zum Start in den Mittwoch für Sie in unseren Frühnachrichten.
1: Mit David Breznik, guten Morgen. Das Europäische Parlament soll demnächst über den digitalen Euro abstimmen. Der soll Bargeld nicht ersetzen, aber den Zahlungsverkehr im Euroraum neu organisieren. Es gibt aber noch offene Fragen, berichtet Elke Joham.
2: Der digitale Euro ist Zentralbankgeld und soll in einer Wallet bei Banken gespeichert werden. Er kann auch offline verwendet werden. Die Europäische Zentralbank verspricht dabei Anonymität, Sicherheit und Datenschutz. Privatbanken sehen das jedoch kritisch. Der Zahlungsverkehr funktioniere in Europa bereits. Was es brauche, seien internationale Lösungen. Zudem würde der Aufbau eines neuen Zahlungssystems hohe Kosten verursachen. Schätzungen zufolge 4 bis 6 Milliarden Euro. Für die Zentralbank steht hingegen im Fokus, die Europäische Union zu stärken und zu verhindern, dass weiterhin große Geldbeträge über amerikanische Finanzdienstleister in die USA abfließen.
1: Und über den digitalen Euro diskutieren wir heute bei einem Europa-Frühstück ab 10 Uhr bei uns im ORF in Dornbirn. Wir bleiben beim Geld. Die Stadtvertretung Feldkirch hat gestern den Rechnungsabschluss 2025 angenommen. Demnach hat Feldkirch ein operatives Minus von 3,7 Millionen Euro erwirtschaftet. Das bedeutet, dass die Stadt die laufenden Kosten nicht mehr aus eigenen Mitteln decken kann. Dort, wo es gestern geregnet hat, ist er ein wenig abgewaschen. Ansonsten liegt er immer noch überall. Gelber Blütenstaub, der seit Tagen fast alles im Freien bedeckt. Dahinter steckt ein sogenanntes Mastjahr bei Fichten, Katharina Battlock.
3: Das bedeutet, dass Fichten besonders viele Blüten entwickeln. Das kommt in der Regel im Abstand von 4 bis 7 Jahren vor. Durch den Klimawandel, laut Thomas Oelz von der Landwirtschaftskammer, mittlerweile aber immer häufiger. Die warmen Sommer fördern nämlich die Pollenproduktion. Durch den Wind verteilen sich die Staubwolken dann und überziehen zum Beispiel Autos mit einem gelben Film.
1: Für Allergiker sollten die gelben Pollenwolken aber in der Regel kein Problem sein.
3: Pollen von Nadelbäumen wie eben von Fichten, Kiefern oder Tannen sind laut dem österreichischen Polleninformationsdienst für Allergikerinnen und Allergiker in der Regel kein Problem. In einer hohen Konzentration kann der Pollenflug aber schon einmal die Augen oder die Atemwege reizen.
1: Elektrodienstwagen sind noch steuerfrei, künftig sollen dafür aber Steuern anfallen und darüber ärgert sich Wirtschaftskammerpräsident Karl-Heinz Kopf. Das sei eine faktische Erhöhung der Lohnnebenkosten. Kopf fordert daher, die von der Bundesregierung geplante Maßnahme noch einmal zu überprüfen. In der Handballliga Austria hat der HCH im Viertelfinale ein Entscheidungsspiel erzwungen. Die Adler gewinnen auswärts gegen die Fivers mit 32:31 und stellen in der Serie auf 1:1. Nationalspieler Lukas Fritsch hat eine klare Leistungssteigerung gesehen.
4: Wir machen uns das Leben selber schwer. Trotzdem sind wir jetzt überglücklich, dass wir es über die Zeit gebracht haben. Und die Würfe haben vom Rückraum viel besser funktioniert. Wir haben mit viel mehr Selbstvertrauen und Souveränität gespielt. Das müssen wir weiternehmen und so kann uns keiner stoppen.
1: Und die Entscheidung, wer ins Semifinale einzieht, fällt am Samstag in Hart.
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0: So, der Sonne ist ausverkauft. Ich hätte noch Wolken übrig.
6: Ja, genau, diese Wolken sorgen dafür, dass es am Vormittag schon kurz regnen kann. Gegen Abend sind dann stellenweise Gewitter mit dabei. Bis zu 18 Grad sind heute möglich. Im Moment 12 Grad in Rankweil, 9 Grad in Brand und in Schröcken 8 Grad.
0: Der Frühverkehr läuft. 8.33 Uhr. Wie und wo stockt's denn?
6: In Frastanz von der Felsenau Richtung Feldkirch, da brauchen Sie 15 Minuten länger und vom Kreisverkehr Dornbirn Nord in Fahrtrichtung Lauterach, da sind es 10 Minuten. Und wenn Sie noch Infos haben, gerne anrufen, kostenlos unter der 0800 20 4000.
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0: George Harrison, Ex-Beatle bei Radio Vorarlberg um 20 vor 9. Was würden Sie mit 8,5 Millionen Euro machen?
1: Also ich darf mich im Polo pimpen.
0: Das ist sehr bescheidene Wünsche, Frau Oberhauser. Ja. Ich hätte ein goldenes Duftbäumle da schenken.
1: Danke, das reicht nicht.
0: Hey, heute gibt es den ersten 7-fach-Jackpot des Jahres. Und die Lotterien schätzen, dass etwa 1 Million Menschen mitspielen werden.
1: Einige davon werden ihren Tippschein bei der Jasmin von der Trafik am Gözner Bahnhof abgeben. Jasmin, weißt du, wie viel im Topf ist?
2: Ja, momentan 8,5 Millionen.
0: Und jeder, der jetzt in der Früh sich noch schnell einen Kaffee bei euch holt oder sowas, der spechtelt auf diese 8,5 Millionen.
2: Auf jeden Fall. Jeder sieht gerne, hätte eine Quittung mit Gewinn.
0: Echt?
2: Sag ich mit jetzt der Gönner, aber mir sehr natürlich auch.
1: Bildst du sehr loyal, Jasmin?
2: Ja, eigentlich, wenn ein Jackpot ist und natürlich, weil ich den Trafik schaffe, ist es eigentlich für mich ganz normal, dass ich auch einen Ski mitnehme.
0: Aber merkt man das? Ein bisschen mehr los ist, zügt
2: es? In jeder Fall, es zügt schon, weil die Leute sehen ans Plakat und dann natürlich kommt jeder und will. Und wenn es nur ein Tipp ist, aber Hauptsache, du bist dabei.
1: Kriegst du ein bisschen mit, für was die Leute Geld gern hätten?
2: Ja, viele sagen halt in Urlaub, Auto, aber die meisten sagen aufhören zu arbeiten.
0: Echt?
2: Oder sie kommen und sagen, wir haben gerade ein Häuschen gebaut, ich hätte es gut brauchen können.
0: Ja, okay. Also, Jasmin, ich glaube, dir hört man auch, du schaffst gern. Du tätest schon als Hobby weiter, wenn du gewinnen tätest.
2: Wahrscheinlich täte ich weiter schaffen. Ich wüsste gerne nicht, was du den ganzen Tag.
1: Ja, mir auch.
0: Ja, geht uns genau gleich. Wir legen uns jetzt eine gute Musik auf. Die ist mindestens genauso viel wert. Ist auch ein Jackpot. Und wünschen dir einen schönen Tag in der Trafik.
2: Perfekt. In dem Fall auch noch. Gerne, hat mich gefreut.

0: ist so ein Wahnsinn.
1: Oh, jetzt mal probiert das.
0: Es ist so ein Wahnsinn, wie die Zeit vergeht, wenn man sich amüsiert, oder? Ist schon aufgefallen, wie spät es ist?
1: Total.
0: Es ist schon fast 10 vor 9.
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1: Am Mikrofon Martin Balder. Nach Tagen des Ausharrens auf See darf das vom Hunter-Virus betroffene Kreuzfahrtschiff Hondius in Spanien anlegen. Auf den Kanarischen Inseln sollen Besatzung und Passagiere untersucht und medizinisch versorgt werden. Sebastian Rosenauer berichtet.
2: Es sind rund 150 Menschen an Bord. Mindestens 7 von ihnen dürften sich mit dem Hunter-Virus angesteckt haben. Einige sind in kritischem Zustand. Trotzdem müssen die Passagiere jetzt schon seit Tagen auf dem Schiff ausharren. Sie durften bisher nirgends von Bord gehen, aus Angst vor einer Übertragung. Auf den Kanaren dürfte es aber die notwendige medizinische Ausrüstung geben, um die Menschen jetzt zu behandeln und dann nach Hause zu bringen. Im März war das kleine Kreuzfahrtschiff von Südamerika aufgebrochen. Die Weltgesundheitsorganisation WHO geht davon aus, dass das Hunter-Virus da schon an Bord war. Ein niederländisches Pärchen dürfte sich in Argentinien angesteckt haben. Beide sind an den Folgen der Infektion gestorben. Auch ein deutscher Staatsbürger ist mittlerweile an Bord verstorben. Eine Übertragung von Mensch zu Mensch ist eher selten, so die WHO. Sie schließt aber nicht aus, dass das am Schiff passiert sein könnte.
1: Im Parlamentarischen Untersuchungsausschuss zur Causa Christian Pilnacek werden diese Woche die Befragungen fortgesetzt. Mit Spannung wird die für morgen geplante Aussage von Pilnaceks Witwe, der Grazer Gerichtspräsidentin Caroline List, erwartet. Sie hat allerdings für ihre Befragung den Ausschluss der Öffentlichkeit beantragt. Ob dem stattgegeben wird, ist noch offen. Der bevorstehende Eurovision Song Contest sorgt auch bei der Baupolizei in Wien für Betriebsamkeit. Derzeit werden vermehrt Baustellen kontrolliert, vor allem rund um die Stadthalle und das kommende Eurovision Village am Rathausplatz. Durch den enormen Andrang an Gästen muss die Sicherheit gewährleistet sein. Mehr von Carmen Sidiki Ludwig.
3: Im Prinzip geht es der Baupolizei darum, dass weder etwas aus einer Baustelle herauskommt, noch jemand hinein. Überprüft wird, ob Baustellen sicher eingefriedet, also eingezäunt und vollflächig beplankt sind, erklärt Lukas Klein, Baupolizist bei der MA37 Baupolizei.
4: Es sollte vollflächig verplankt sein, das bedeutet nicht diese normalen Bauzäune, die man sonst von den Baustellen kennt, und dass keine losen Gegenstände um die Einfriedung herumliegen.
3: Laut Wien-Tourismus werden in der Stadt während der ESC-Woche rund 500.000 Menschen gleichzeitig auf Wiens Straßen erwartet. Aufgrund dieser besonderen Lage fokussiert sich die Baupolizei momentan auf 4 Baustellen rund um das geplante ESC-Village am Rathausplatz und 11 Baustellen rund um die Stadthalle.
1: In 12 deutschen Bundesländern finden derzeit Durchsuchungen bei mutmaßlichen Rechtsextremisten statt. 36 Personen werden die Bildung oder die Mitgliedschaft in einer kriminellen Vereinigung vorgeworfen. Die Maßnahmen richten sich laut Sicherheitskreisen gegen die Gruppen Jung und Stark sowie Deutsche Jugend voran, denen Gewalttaten vorgeworfen werden. Das waren die Nachrichten mit Martin Balder.
5: Und wir schauen uns das Wetter für Vorarlberg an. Da gibt es heute dicke Wolken, immer wieder etwas Regen oder Gewitter. Morgen dann am Donnerstag auch sehr bewölkt. Immer wieder kann es regnen und übermorgen am Freitag wird es dann wieder freundlicher und wärmer. Das ist der Radio Vorarlberg Verkehrsservice. Um 9.30 Uhr kommen gut voran.
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5: Also, weiß nicht, wie es Ihnen geht. Beim nächsten Song von Mr. Mister, da höre ich immer Gisela. Also heißt er Kyrie, aber für mich klingt das immer so nach Gisela. Das ist doch Gisela, oder? Oder hört mich das? Hier ist auf jeden Fall Kyrie. Ihnen einen schönen Mittwochvormittag.

It's a beautiful day heute, an dem auch zum Glück der ein oder andere Tropfen vom Himmel kommt. Ich hoffe, Sie haben auch einen schönen Vormittag jetzt gleich mit einem Superhit von Don McLean, American Pie. Für viele ein Lied mit ganz viel persönlichen Erinnerungen, mit Familie, Abschied, Hoffnung. Und spannend finde ich, manche hören diesen Song dann ganz anders. Für viele ist es dann einfach nur ein guter Laune-Hit ohne großen Tiefgang. Also jeder hört diesen Song ein bisschen anders. Und ich bin gespannt, was dieser Song jetzt für Sie ist. Hello.

0: Schönen Mittwochvormittag hier mit einem Kulthit von Simon & Garfunkel, The Boxer. Es ist jetzt 9.30 Uhr, Zeit für die Radio Vorarlberg Nachrichten.
1: Mit David Breznik. Viele Autos und Gartenmöbel sind derzeit mit einem gelben Pollenfilm überzogen. Das liegt daran, dass Fichten heuer besonders viele Blüten entwickeln. Sie sind in einem sogenannten Mastjahr. Zu diesem Phänomen kommt es in der Regel alle 4 bis 7 Jahre. Durch den Klimawandel passiert das laut Thomas Oelz von der Landwirtschaftskammer aber in immer kürzeren Abständen. In Hart waren gestern auf der Rheinstraße 4 Autos und ein Motorrad in einen Unfall verwickelt. Wegen des stockenden Verkehrs mussten 3 Autos anhalten, ein 4. Lenker übersah den Stopp und fuhr auf. Die Autos wurden ineinander geschoben, dabei wurde eine Motorradfahrerin eingeklemmt und leicht verletzt. Elektrodienstwagen sind steuerfrei, das soll sich aber ändern und darüber ärgert sich Wirtschaftskammerpräsident Karl-Heinz Kopf. Das sei eine faktische Erhöhung der Lohnnebenkosten. Kopf fordert daher von der Bundesregierung, die von ihr geplante Maßnahme noch einmal zu überdenken.
2: Ja, das Blumengießen sollte halt eigentlich das Wetter übernehmen. Es gibt dicke Wolken, immer wieder kann es regnen oder gewittern. Morgen am Donnerstag gibt es dann viele Wolken, auch da kann es immer wieder regnen. Übermorgen am Freitag lockert es auf, es wird freundlicher und wärmer. Das ist der Radio Vorarlberg Verkehrsservice. 9.31 Uhr, Sie kommen gut voran, wenn Sie was entdecken. Stau, Unfall, Blitzer, bitte durchgeben an die 0800 20 4000. Mein Name ist Roman Neugebauer und das ist ein Kulthit von Chris Rea.

Coole Nummer von Josie Prokopetz. Na gut, dann nicht. Und wir bleiben gleich bei einer Nummer, die richtig Druck hat. Da tanzt sogar der millimeterhohe Blütenstaub auf meinem Auto. Hier ist Elton John mit einem seiner erfolgreichsten Songs aus den 80ern. Hier ist I Don't Wanna Go On With You Like That. Schönen Mittwoch für Anmerkung.

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1: Am Mikrofon Martin Balder. US-Präsident Donald Trump hat sein Projekt Freiheit, mit dem Schiffe durch die Straße von Hormuz geleitet werden sollen, nach einem Tag wieder ausgesetzt. Trumps Begründung, es habe große Fortschritte mit dem Iran gegeben. Mehr von Katharina Wagner.
2: Es ist eine knappe Erklärung auf seiner Plattform Truth Social, mit der Trump das sogenannte Project Freedom

0: einfriert. Auf Anfrage Pakistans und anderer Staaten sei die Initiative, Schiffe sicher durch die Straße von Hormus zu leiten, für kurze Zeit, so Trump, eingestellt, um zu sehen, ob ein Abkommen mit dem Iran abgeschlossen werden kann oder nicht. Iranische Staatsmedien berichten unterdessen über ein neues Genehmigungsverfahren für Schiffe, die durch die Straße von Hormus wollen. Genaue Regeln bleiben unklar. Fest steht, Teheran will die Meerenge weiter kontrollieren. Im Hintergrund läuft unterdessen auch die Diplomatie. Irans Außenminister war heute erstmals seit Kriegsausbruch auf Besuch in Peking. Donald Trump soll kommende Woche nach China reisen.
1: Das von mehreren Hantavirusfällen betroffene Kreuzfahrtschiff Hondius darf die Kanarischen Inseln anlaufen. Das hat Spanien in Abstimmung mit der Weltgesundheitsorganisation entschieden. Die Kanaren seien der nächstgelegene Ort für die Versorgung der rund 150 Menschen an Bord. Der Inselstaat Kap Verde, wo die Hondius zuletzt ankerte, habe dafür keine Kapazitäten. Am Samstag, den 30. Mai, ist eine Totalsperre der Brennerstrecke geplant, wegen einer Demonstration. Verkehrsminister Peter Handke bittet nun die Veranstalter, das zu überdenken, weil der betroffene Tag zu den verkehrsstärksten des Jahres zählt. Maria Kern berichtet.
2: Beantragt wurde die Demo von Karl Mühlsteiger, dem Bürgermeister der Gemeinde Gries am Brenner, allerdings als Privatperson. Anlass ist die enorme Verkehrsbelastung. Zweimal war die geplante Kundgebung von der Bezirkshauptmannschaft nicht erlaubt worden. Doch das Landesverwaltungsgericht Tirol gab kürzlich einer Beschwerde gegen den Bescheid statt. Daher gibt es nun auch von der Bezirkshauptmannschaft grünes Licht. Konkret sollen nun am 30. Mai die Brenner Autobahn und die Brenner Straße von 11 bis 19 Uhr komplett gesperrt werden. Verkehrsminister Peter Hanke von der SPÖ befürchtet, dass es dadurch zu massiven Verwerfungen kommt, weil der betroffene Samstag zu den verkehrsstärksten des Jahres zählt. Drei deutsche Bundesländer hätten Ferien, so Hanke. Er appelliert an die Veranstalter, die Demo örtlich und zeitlich zu verlagern.
1: Nordkorea hat seine Verfassung überarbeitet und sämtliche Bezüge zu einer Wiedervereinigung mit Südkorea gestrichen. Das geht aus einem Dokument hervor, das dem südkoreanischen Militär vorliegt. Bei der Staatsgründung 1948 war eine Wiedervereinigung noch zum Ziel erklärt worden. Inzwischen bezeichnet Nordkoreas Diktator Kim Jong-un Südkorea als Hauptfeind. Das waren die Nachrichten mit Martin Walder.
3: Wir schauen uns das Wetter für Vorarlberg an. Dicke Wolken gibt es heute, immer wieder Regen, immer Gewitter, immer wieder mal ein Gewitter möglich. Morgen dann am Donnerstag ähnlich viele Wolken, immer wieder etwas Regen. Übermorgen dann am Freitag wird es dann wieder freundlicher und wärmer. Das ist der Radio Vorarlberg Verkehrsservice. Um 10.30 Uhr kommen gut voran.
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3: Wir schalten die Synthesizer ein für einen Hit aus den 80ern. Hier ist Kim Wilde mit Cambodia. Schönen Vormittag.

0: schönen Mittwochvormittag. 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

0: Marty Webb begleitet uns durch diesen Mittwoch. Sie an Radio Vorarlberg. Es ist 10.30 Uhr, Zeit für die Radio Vorarlberg Nachrichten.
1: Mit David Breznik. Viele Autos und Gartenmöbel sind mit einem gelben Pollenfilm überzogen. Das liegt daran, dass Fichten heuer besonders viele Blüten entwickeln. In der Regel kommt es alle 4 bis 7 Jahre zu diesem Phänomen, sagt Thomas Oelz von der Landwirtschaftskammer. Durch den Klimawandel werden die Abstände aber kürzer. In Hart waren gestern auf der Rheinstraße 4 Autos und ein Motorrad in einen Unfall verwickelt. Wegen des stockenden Verkehrs mussten 3 Autos anhalten. Ein 4. Lenker übersah den Stopp und fuhr auf. Die Autos wurden ineinander geschoben. Dabei wurde eine Motorradfahrerin eingeklemmt und leicht verletzt. Für Bahnfahrer fällt ab sofort eine Baustelle weg. Auf der Strecke zwischen Klaus und Rankweil ist in den vergangenen 5 Wochen die Strecke komplett erneuert worden. Mehr als 21 Kilometer Gleis, aber auch Weichen und Bahnschwellen sind ausgetauscht worden. Die ÖBB haben hier rund 23 Millionen Euro investiert.
0: Das sind gute Nachrichten, und gute Nachrichten gibt's auch für die Natur. Heute gibt's doch einige Regentropfen, die von oben kommen. Es gibt dicke Wolken und immer wieder heute auch Gewitter. Morgen Donnerstag ist das Wetter auch recht unbeständig. Immer wieder kann es regnen. Übermorgen am Freitag wird es schon wieder freundlicher und wärmer. Das ist der Radio Vorarlberg Verkehrsservice. Um 10.31 Uhr, Sie kommen gut voran, wenn Sie was entdecken. Bitte durchgeben an die 0800 20 4000.
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0: Und mit dabei Madonna, und ich glaube, die hat gefühlt 1 Million Songs. Aber keiner ist so schön wie der hier. Hier ist Like a Prayer.

0: Despacito. Vom Sommerhit 2017 geht's jetzt zu einer sommerlichen Aktion.
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0: mutmaßlichen Rechtsextremisten statt. Die Bundesanwaltschaft wirft 36 Personen vor, kriminelle Vereinigungen gebildet zu haben oder deren Mitglied zu sein. Die Verdächtigen gelten als Redelsführer dieser jungen Neonazi-Gruppierungen. Aus Deutschland, Andreas Jölli.
1: Jung und stark sowie deutsche Jugend voran, so nennen sich die Neonazi-Gruppierungen, gegen die die Bundesanwaltschaft heute gezielt vorgeht. Diese beiden Gruppen existieren seit knapp 2 Jahren, vernetzen sich über soziale Medien oder bei regelmäßigen Treffen und rufen zu Gewalttaten auf, gegen politische Gegner sowie vermeintlich Pädophile. Beim Christopher Street Day soll es im vergangenen Jahr zu Störungen und Angriffen gekommen sein. Die beiden Gruppierungen sollen mehrere hundert Anhänger haben, Teenager und junge Erwachsene. Die jetzt von der Bundesanwaltschaft Beschuldigten gelten als führende Mitglieder. Der Jüngste ist 16 Jahre alt. Gegen 8 Beschuldigte wird wegen gefährlicher Körperverletzung ermittelt. Diese junge Neonazi-Szene ist offenbar vernetzt über ganz Deutschland. Die Schwerpunkte der heutigen Durchsuchung liegen in Berlin und Brandenburg sowie Nordrhein-Westfalen.
0: US-Präsident Donald Trump hat sein Projekt Freiheit in der Straße von Hormus nach einem Tag wieder ausgesetzt. Es habe große Fortschritte mit dem Iran gegeben, so Trump auf seiner Online-Plattform. Nun prüfe man, ob ein Abkommen unterzeichnet werden kann. Beim Projekt Freiheit soll das US-Militär festsitzende Schiffe durch die Straße von Hormus geleiten. Viele Lachsprodukte im Supermarkt erwecken mit verschiedenen Siegeln oder Codes den Eindruck, die Herkunft des Fisches sei lückenlos nachvollziehbar. Das stimmt aber bei weitem nicht, wie ein Test von Foodwatch Österreich jetzt ergeben hat. Mehr von Cornelia Krebs.
2: Bei lediglich 3 von 84 geprüften Erzeugnissen ist ersichtlich, woher der Fisch kommt. 26 Produkte boten gar keine Möglichkeit, die Herkunft herauszufinden. Bei weiteren 55 sei das Ergebnis nicht eindeutig, heißt es im Testergebnis. Systeme wie das GGN-Label, das ASC-Siegel sowie händlereigene Tracking-Tools sollen die Lieferkette nachvollziehbar machen, etwa über Codes oder Online-Abfragen. Doch die Praxis zeige gravierende Mängel. Statt einer Herkunftsfarm werden oft nur Händler oder lange Listen von bis zu 44 möglichen Produzenten angezeigt. Immer wieder werden von einzelnen Aquafarmen skandalöse Vorkommnisse wie Massensterben bekannt, moniert Foodwatch. Ein Großteil der in Österreich verkauften Lachsprodukte stamme aus genau solchen Aquakulturen.
0: Nach dem tödlichen Hantavirus-Ausbruch auf dem Kreuzfahrtschiff Hondius haben Labortests nun bestätigt, dass die Krankheit von Mensch zu Mensch übertragen wurde. Es handelt sich um einen in Südamerika verbreiteten Virusstamm. Die Hondius hatte ihre Reise in Argentinien begonnen. Inzwischen wurde das Hantavirus auch bei einem Schweizer festgestellt, der im April Passagier auf dem Schiff gewesen war. Das waren die Nachrichten mit Martin Balder.
3: Wir schauen uns das Wetter für diesen heutigen trüben Tag an. Ich muss sagen, endlich regnet es mal. Endlich kommt ein bisschen was runter. Könnte ruhig noch ein bisschen mehr sein. Heute immer wieder Regen, immer wieder auch Gewitter. Morgen am Donnerstag bleiben die Wolken auch da. Kommt noch ein bisschen Regen runter und übermorgen am Freitag lockert schon wieder auf. Es wird freundlich und wärmer. Das ist der Radio Vorarlberg Verkehrsservice. 11.30 Uhr kommen wir gut voran.
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3: Der nächste Song passt schon fast zur Trockenheit. Africa von Rose Lawrence, jetzt am Start für Ihren Vormittag. Haben Sie es fein.

0: 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Jetzt ist eigentlich so der Moment, wo ich gern anfange zu snacken. Wenn Sie auch auf der Suche sind nach mehr Energie im Alltag und die bisherige Lösung, hallo, Schoki und Zucker war, dann probieren Sie doch mal Energy Balls aus. Laura Bücheler, sie ist da aus Hart, Content Creatorin, und sie liebt Energy Balls.
1: In der Zeit, wo uns im Regal 10 Sachen anlachen, die aber eigentlich gar nicht so gut sind für uns, ist es eine mega coole Qualität, wenn man sieht, ich versuche mir selber was zu machen, wo reich ist an Nährstoffen und Superfoods, und wir machen Energy Balls. Das ist so ein Snack für zwischendurch zum Kaffee, und das ist mega geil, wenn man sieht, man möchte zum Beispiel das vorbereiten für die ganze Woche, macht man sich einfach ein Glas im Kühlschrank und dann sind sie immer frisch.
2: Dann nehmen wir noch Kaffeele und dann erstmal sowas dazu.
1: Aber mehr als ordentlich.
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0: kultiger Song von Smokey aus den 70ern, Needles and Pins, hier bei Radio Vorarlberg. Es ist 11.30 Uhr, Zeit für die Radio Vorarlberg Nachrichten.
1: Mit David Breznik. Seit gut einem halben Jahr kann man das Vorarlberg-Museum auch per Rezept besuchen. Dafür hat das Museum der Ärztekammer 1000 Tickets zur Verfügung gestellt und seither schicken Ärzte ihre Patienten auch ins Museum. Ob die durch diese Museumsbesuche gesünder werden, schauen wir uns in den Mittagsnachrichten in einer Stunde an. Die Stadtvertretung Feldkirch hat den Rechnungsabschluss für 2025 mehrheitlich angenommen. Demnach hat Feldkirch ein operatives Minus von 3,7 Millionen Euro erwirtschaftet. Das bedeutet, dass die Stadt die laufenden Kosten nicht mehr aus eigenen Mitteln decken kann. Für alle Bahnfahrer fällt ab sofort eine Baustelle in Vorarlberg weg. Auf der Strecke zwischen Klaus und Rankweil ist in den vergangenen 5 Wochen die Strecke komplett erneuert worden. Über 21 Kilometer Gleis, aber auch Weichen und Bahnschwellen wurden ausgetauscht. Die ÖBB haben rund 23 Millionen Euro investiert.
0: Wir schauen uns aktuell das Wetter an und jetzt kommt sogar ein bisschen die Sonne raus. Eigentlich haben wir eigentlich gehofft, dass das doch heute ein sehr verregneter Tag wird. Die Natur, die braucht unbedingt mehr Flüssigkeit. Aber er soll noch kommen. Der Regen und auch das ein oder andere Gewitter kann heute noch dabei sein. Morgen am Donnerstag gibt es dann auch viele Wolken. Auch da kann es hier und da etwas regnen. Übermorgen am Freitag wird es dann freundlicher und wärmer. Das ist der Radio Vorarlberg Verkehrsservice um 11.31 Uhr. Derzeit gibt es Verzögerungen, und zwar wenn Sie auf der 14 Rheintal-Autobahn unterwegs sind Richtung Bregenz, Baustellenbereich bei Rankweil, gibt es immer wieder Verzögerungen. Planen Sie mehr Zeit ein. Wenn Sie sonst was entdecken, Stauunfall oder Blitzer, melden Sie es bitte, wie gerade eben die Sonja, 0800 20 4000. Mein Name ist Roman Neugebauer und hier kommt Bonnie Tyler.

0: Ein Hoch auf die Musik. Wir feiern hier gleich die Rolling Stones mit Start Me Up.
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Das Hügelland zwischen Zollfeld und Krapfeld in der Mitte Kärntens birgt den Längsee und zwingt sogar die Südbahn zu einer weit ausholenden Schleife. In einer Urkunde König Ludwigs des Deutschen wird die Kirche St. Peter bei Tagenbrunn erstmals im Jahr 860 erwähnt. Es ist ein typischer Karolinger Chorturmbau, in dessen Nähe um die Jahrtausendwende das erste und älteste Kloster Kärntens gegründet wurde, St. Georgen am Längsee. Zur alten Glocke schuf der Opfergeist der Einheimischen und Sommergäste zwei neue Glocken, deren Inschriften an das Jubiläum der Landesmutter und Stifterin der Diözese, der heiligen Hemma von Gurk, erinnern.

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1: Herzlich willkommen zum Mittagsjournal. Das sind unsere Themen heute. Hip-Babynahrung kommt bei Spar nach dem Vergiftungsfall wieder ins Regal. Im Konflikt zwischen dem Iran und den USA könnte China jetzt vermitteln. Und Teuerung und Sparmaßnahmen erhöhen den Druck auf Alleinerziehende in Österreich. Am Mikrofon ist Miriam Reichel. Spar nimmt Hip-Babyprodukte wieder in sein Sortiment auf. Nach dem Erpressungsfall mit vergifteten Gläsern ist der Verdächtige jetzt in Untersuchungshaft. Annabelle Amini berichtet.
2: In 8 Bundesländern wird das Hip-Sortiment, das vor wenigen Wochen noch ausgeräumt wurde, nun wieder eingeräumt, sagt die Sprecherin von Spar, Nicole Bergmann.
3: Dabei wird aber jedes einzelne Gläschen auch kontrolliert, ob es ordentlich geschlossen ist.
2: Nachdem Mitte April bekannt wurde, dass mit Rattengift versetzte Hip-Gläser der Sorte Karotten mit Kartoffeln im Umlauf sind, hat Spar die Ware aus dem Sortiment genommen. Jetzt kommen die Produkte wieder in die Regale, mit einer Ausnahme.
3: Die Gläser mit Karotte-Kartoffel, die werden vernichtet in ganz Österreich.
2: Im Burgenland, wo ein mit Rattengift versetztes Hip-Gläschen gefunden worden ist, wird das gesamte Sortiment vernichtet.
3: Im Großraum Eisenstadt kommen jetzt von Hip frisch produzierte Produkte ausschließlich. Also dort wird komplett neue Ware eingeräumt.
2: Mittlerweile befindet sich der Mann, der im Verdacht steht, die Gläser manipuliert zu haben, in U-Haft.
1: Irans Außenminister hat heute seinen chinesischen Amtskollegen getroffen, mitten im Konflikt zwischen dem Iran und den USA. Nächste Woche soll auch US-Präsident Trump nach China reisen. Alexandra Siebenhofer in Peking, könnte China in dem Konflikt jetzt als Vermittler auftreten?
4: Das wäre jedenfalls auch in Chinas Interesse, nicht nur, weil sich China so positiv präsentieren könnte, sondern das Land hat auch ein großes Interesse daran, dass Waren und Güter reibungslos durch die Straße von Hormuz gelangen. Das betrifft einerseits sehr wichtige Öllieferungen nach China, aber auch Waren, die von China in andere Länder exportiert werden. Gleichzeitig ist der Iran aber auch auf die Unterstützung Chinas angewiesen, etwa wenn es um satellitengestützte Kommunikation geht. China hat da also durchaus Hebel, die man nutzen kann.
1: Russland ignoriert die von der Ukraine einseitig ausgerufene Waffenruhe. Bei russischen Luftangriffen ist nach Behördenangaben seit Mitternacht mindestens ein Mensch getötet worden. Schon gestern gab es 28 Tote. Das zeige, dass man die von Russland für Ende der Woche angekündigte Waffenruhe nicht ernst nehmen könne, heißt es aus dem ukrainischen Außenministerium. In der Schweiz ist ein Mann positiv auf das Hunter-Virus getestet worden. Zuvor war er Passagier auf jenem Kreuzfahrtschiff im Atlantik, auf dem das Virus ausgebrochen ist. Bisher sind dort 3 Menschen an Bord gestorben. Das Schiff darf jetzt in Spanien anlegen. In Österreich gibt es rund 160.000 alleinerziehende Elternteile, zum größten Teil Mütter. Viele davon sind von Sozialhilfe abhängig. Die Teuerung und Kürzungen bei Sozialhilfen verschärfen ihre Situation. Das merkt man auch in den Mutter-Kind-Häusern der Caritas. Beate Tomasowitsch hat das Haus Immanuel in Wien besucht.
5: 20 Frauen wohnen mit ihren Kindern aktuell im Haus Immanuel. Wird eine der Übergangswohnungen frei, gibt es in der Regel innerhalb eines Tages eine neue Zuweisung. Das Ausziehen wieder in eine eigene Wohnung ist schwieriger geworden, sagt Lydia Rössler, Leiterin vom Haus Immanuel.
6: Selbst wenn man seine Finanzen geordnet hat oder auch Pläne hat für die eigene Zukunft, das Leben draußen ist sehr teuer geworden. Wir merken, dass eben in unserer Beratungsstelle sehr viel Fragen bezüglich Energiekosten aufstehen.
5: Die Teuerung auch Thema beim wöchentlichen Infokaffee.
7: Momentan ist es sehr, sehr teuer mit dem Strom und Miete und Lebensmittel und Alex.
5: Große Hoffnung setzt man bei der Caritas auf den von der Regierung angekündigten Unterstützungsfonds für Alleinerziehende in der Höhe von 35 Millionen Euro.
1: Das war das Mittagsjournal mit Miriam Reichel.
8: Wir schauen uns das Wetter für Vorarlberg an. Dicke Wolken haben wir heute, immer wieder Regen und Gewitter. Morgen am Donnerstag gibt es auch mal viele Wolken. Ein bisschen Regen soll da auch noch runterkommen. Übermorgen Freitag wird es wieder freundlicher und vor allem auch wieder wärmer. Das ist der Radio Vorarlberg Verkehrsservice, 12.05 Uhr. Sie kommen gut durch die Mittagspause. Wenn Sie was entdecken, bitte durchgeben an die 0800 20 4000.
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8: Halbzeit. Ich hoffe, Sie kommen gut durch die Mittagspause. Wir begleiten Sie mit feiner Musik. Bruce Springsteen und sein Hungry Heart hören wir jetzt. Mahlzeit.

0: 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Wenn Sie von Ihrem Arzt ein Rezept bekommen, dann können Sie damit zur Apotheke oder zu einer Therapie gehen. Es gibt aber da noch eine ganz andere Möglichkeit. David Breznik.
1: Ja, seit einem halben Jahr kann man das Vorarlberg-Museum auch per Rezept besuchen. Dafür hat das Museum der Ärztekammer 1000 Tickets zur Verfügung gestellt. Und seither schicken Ärzte ihre Patienten auch ins Museum.
0: Ja, und ob man durch Museumsbesuche gesünder wird, das schauen wir uns heute in den Mittagsnachrichten an. Um 12.16 Uhr. 12.30 Uhr.
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1: In Vorarlberg gibt es derzeit Kunst auf Krankenschein und damit bis zu 1000 Museumsbesuche auf Rezept. Und was bringt der digitale Euro? Darüber wurde heute bei uns im ORF Vorarlberg diskutiert. Mein Name ist Birgit Entner-Gerhold. Schönen Mittag und Mahlzeit. Ärztinnen und Ärzte können in Vorarlberg ihre Patientinnen und Patienten auf Rezept ins Museum schicken. Das soll sich positiv auf die Gesundheit auswirken und das wird bereits seit einem halben Jahr in Vorarlberg erprobt. Das Vorarlberg-Museum hat als erstes Museum in Österreich mit dem Projekt gestartet und es hat für große Aufmerksamkeit gesorgt. Carina Jelk hat sich das Experiment von Bregenz für uns angeschaut.
2: Zugegeben, hört man zum ersten Mal von der Idee, Kunst auf Krankenschein, Museumsbesuche auf Rezept zu verschreiben, regt sich Skepsis. Zwar weiß man, dass Kunstbetrachtung sich positiv auf die psychische Gesundheit auswirken kann, aber ist das auch wirklich messbar? Studien an Universitäten sind deutlich, wie Georg Weinländer, Primar am LKH Hohenems, bestätigt.
3: In England war das, glaube ich, zunächst gedacht für depressive Patienten, für ältere Patienten. Und durch diese Möglichkeit haben sie 37% der Hausarztbesuche reduziert, 27% der Krankenhausaufenthalte reduziert und im Gesundheitssystem 8 Milliarden Pfund pro Jahr eingespart.
2: Katrin Dünser, Kuratorin am Vorarlberg-Museum, hat das Projekt in Bregenz gestartet. Die Vorarlberger Ärztekammer mit ins Boot geholt, 1000 Tickets vom Museum freigegeben. Seither schicken heimische Allgemeinmediziner, Gynäkologen, ihre Patientinnenschaft ins Museum. Kunst wird bei diesem Projekt auch sozial wirksam, das Museum zur Apotheke. Die kann man gerne auch zur Vorbeugung aufsuchen.
1: Mehr über die heilende Wirkung von Kunst im Museum erfahren Sie in Vorarlberg heute, wie gewohnt ab 19 Uhr, ORF 2. Für viel Aufmerksamkeit sorgt derzeit auch die Einführung des digitalen Euros. Er gilt als das größte Zukunftsprojekt der Europäischen Zentralbank. Wichtig ist, er soll nicht das Bargeld abschaffen, sondern den Zahlungsverkehr im Euroraum neu organisieren. Und er soll uns vor allem unabhängig machen von amerikanischen Zahlungsdienstleistern wie PayPal, Apple Pay oder Visa. Politisch ist das Projekt auf der Zielgeraden. Eine Einführung bis 2029 gilt als realistisch. Heute Vormittag war der digitale Euro bei uns in Dornbirn, also beim ORF Vorarlberg, bei einer Podiumsdiskussion Thema. Nationalbankdirektor Josef Meichenitsch sagt, es geht nicht darum, Banknoten und Münzen zu ersetzen, sondern darum, Wahlfreiheit zu schaffen.
4: Nun, Sie werden in Zukunft beispielsweise mit dem digitalen Euro am Handy auch offline zahlen können. Das heißt, wenn Sie am Berg sind und wenn kein Handyempfang da ist, können Sie trotzdem bezahlen. Sie können aber zum Beispiel auch von Handy zu Handy bezahlen. Das heißt, wenn Sie gemeinsam essen gehen in einem Restaurant, danach die Rechnung teilen mit dem digitalen Euro. Ganz einfach.
1: Touristikunternehmerin Magdalena Kessler sieht gleich mehrere Vorteile im digitalen Euro. Sie erklärt das so.
5: Als Unternehmerin geht es eigentlich darum, dass man Investitionen tätigen kann und auch Einnahmen tätigen kann. Plus natürlich der große Punkt, dass unsere Gäste damit zufrieden sind. Es wären Kosten zu sparen auf jeden Fall, Thema Disagio bei Kreditkartenunternehmen und auf jeden Fall dieses Thema große Wertschöpfung in Europa zu lassen, anstatt nach Amerika zu schicken.
1: Die gesamte Diskussion über den digitalen Euro können Sie heute um 20 Uhr bei Radio Vorarlberg nachhören. Der ehemalige NEOS-Nationalratsabgeordnete Gerald Loacker soll Österreich in Zukunft im Europäischen Rechnungshof in Luxemburg vertreten. Die Bundesregierung hat den Dornbirner am Vormittag für diesen Posten vorgeschlagen. Jetzt muss Loacker noch in Hearings im Nationalrat und im EU-Parlament bestätigt werden. Der Europäische Rechnungshof prüft die EU und überwacht die korrekte Verwendung von EU-Mitteln. 6 von 10 Betrieben sind in Vorarlberg Ein-Personen-Unternehmen. Die Unternehmerinnen und Unternehmer wollen unabhängig sein und sich selbst verwirklichen. So begründen viele von ihnen den Schritt in die Selbstständigkeit. Er hat aber auch mit dem Wunsch nach flexibler Zeiteinteilung zu tun, zeigt eine Studie der Wirtschaftskammer. Da ist es kein Zufall, dass über die Hälfte der Ein-Personen-Unternehmen von Frauen geführt werden. Christiane Schwald-Pösel berichtet.
6: Wer sich selbstständig machen möchte, muss abwägen, sagt Unternehmensberaterin Karin Guldenschuh, die selbst Einpersonenunternehmerin ist.
7: Es ist eigentlich eine Frage von Sicherheit versus Freiheit. Der große Vorteil ist, du kannst dein Potenzial in der Form, wie du es möchtest, auf den Markt bringen. Nachteil ist natürlich, dass du nie weißt, was kommt.
6: Damit müsse man lernen, umzugehen. Aktuell tun das in Vorarlberg 15.280 Einpersonenunternehmerinnen und Unternehmer. Über die Hälfte von ihnen ist weiblich. Klar ist, dass damit die weibliche Führungsquote bei den Einpersonenunternehmen deutlich höher ist als in größeren Betrieben. Das könne unter anderem an Betreuungspflichten liegen, sagt Heidi Winsauer von der Wirtschaftskammer.
8: Für Frauen ist es sicher verstärkt attraktiv, dass es eben nicht dieser klassische 9-to-5-Job ist, den ich manchmal auch nur bekomme, sondern eben wirklich diese freie Zeiteinteilung. Ich kann mir das so organisieren, wie ich es brauche.
6: Bei all den Vorteilen, die das Einpersonenunternehmertum mit sich bringt, birgt es aber auch Herausforderungen, sagt Unternehmensberaterin Guldenschuh. Denn
7: allein ist wirklich allein. Das bedeutet, man hat alles zu entscheiden und alles zu erledigen, was das Unternehmerdasein betrifft.
6: Da geht es zum Beispiel um Rechts- oder Steuerfragen, aber auch um das Marketing. Es geht aber auch um die Balance. Nicht, dass die Leidenschaft zum Job zu einer großen Überlastung führt.
0: Wir schauen uns jetzt das Wetter für Vorarlberg an. Das ist eigentlich richtiges Museumswetter, könnte man sagen. Alexander Radl her aus der Cheers 4. Wie geht's weiter?
9: Mahlzeit. Zwar geht es jetzt oft noch sonnig aufgelockert durch die Mittagszeit, von Süden her nimmt die Bewölkung aber zu. Nachmittags steigt die Bereitschaft für Regenschauer und vereinzelt auch Gewitter aber deutlich an. Örtlich kann es kurzzeitig auch kräftig regnen. Der morgige Donnerstag zeigt sich noch leicht wechselhaft. Restwolken machen zusehends der Sonne Platz, wandeln sich aber gleichzeitig in Hang- und Quellwolken an den Bergen um. Auch der Freitag verläuft recht sonnig mit nur leicht erhöhter Schauerneigung. Am Samstag ändert sich daran wenig.
0: Wir begleiten Sie auf der Straße. Das ist der Radio Vorarlberg Verkehrsservice um 12.36 Uhr und da kommen Sie gut voran.
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0: Und einem chilligen Song von Laidback. Ist der Sunshine Reggae für Ihre Mittagspause. Mahlzeit Vorarlberg.

0: Mahlzeit Vorarlberg, hier mit Nick Strangler Band. A Walk in the Park. Das Bargeld ist heute Mittag unser Thema. Die Europäische Zentralbank arbeitet nämlich am sogenannten digitalen Euro, quasi ein Zahlungssystem, ähnlich wie eine Kreditkarte. Und Kritiker des digitalen Euros sprechen von einem weiteren Schritt zur Einschränkung des Bargeldverkehrs. Zu Gast deswegen bei uns heute Josef Majchenitsch von der Österreichischen Nationalbank.
1: Uns als österreichische Nationalbank ist wichtig, dass die Wahlfreiheit da ist. Das heißt, dass die Menschen bezahlen können, so wie sie das wollen. Das kann mit Bargeld sein, das kann auch mit Karte sein, das kann auch mit dem digitalen Euro in Zukunft sein. Das entscheidet jeder Mensch für sich, wie er oder sie bezahlen möchte. Da geben wir als Nationalbank keine Vorgaben. Mit dem digitalen Euro haben Sie zunächst mal ein Handy in der Tasche. Der digitale Euro wird nämlich als App kommen, er wird aber auch als Karte kommen. Das heißt, es gibt verschiedene Ausprägungsformen des digitalen Euro.
0: Also der digitale Euro und die Zukunft des Bargelds, darum geht es bei uns heute Mittag bei Neues bei Neustädter in 12 Minuten.
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1: Am Mikrofon ist Anselm Peer. Die Volkshilfe warnt vor einem drohenden Ausnahmezustand in der Pflege. Wenn die Politik nicht bald handle, werden künftig immer mehr kranke Menschen im Alter auf sich allein gestellt. Vielen Österreicherinnen und Österreichern bereitet dieses Thema Sorgen. Das geht aus dem sogenannten Sozialbarometer hervor. Saskia Fehnenbos berichtet.
2: Mehr als die Hälfte der Befragten macht sich Sorgen um den eigenen zukünftigen Pflegebedarf. Für Volkshilfedirektor Erich Fenninger zeigt der Sozialbarometer.
3: Österreich hat ein Sicherheitsproblem. Die soziale Sicherheit ist nicht ausreichend gegeben. Menschen haben in Mehrzahl keine Pflegesicherheit. Das bedeutet, sich sicher sein zu können, leistbare Pflege zu bekommen.
2: Volkshilfepräsident Ewald Sacher warnt vor einem drohenden Ausnahmezustand in der Pflege und fordert rasches Handeln.
4: Wir wissen alle, dass die Alterspyramide einen steigenden Pflegebedarf ergibt und daher muss jetzt schon vorgesorgt werden.
2: Über die Hälfte der Befragten wünscht sich außerdem eine österreichweite Vereinheitlichung des Pflege- und Betreuungsangebots.
1: Die Kärntner Landwirtschaftskammer schlägt wegen der anhaltenden Trockenheit Alarm. Wenn es in den nächsten 10 Tagen nicht stark regne, drohe ein Ernteausfall von 20-70%, heißt es. Der Hunter-Virus-Ausbruch auf einem Kreuzfahrtschiff im Atlantik mit 3 Toten hat in Spanien einen politischen Streit ausgelöst. Die Zentralregierung in Madrid erlaubt dem Schiff, auf den Kanarischen Inseln anzulegen, doch die kanarische Regionalregierung lehnt das ab. Sie fordert ein dringendes Treffen mit Premier Pedro Sanchez. Die USA haben ihren Militäreinsatz zur Sicherung der Straße von Hormuz nach nur einem Tag gestoppt. US-Präsident Trump sagt, er wolle es noch einmal mit Verhandlungen mit dem Iran versuchen. Unterdessen ist in der wichtigen Meerenge von Hormuz ein französisches Containerschiff bei einem Angriff beschädigt worden. Die stark gestiegenen Kerosinpreise wegen des Irankriegs machen auch der Auer zu schaffen. Flugtickets werden teurer, berichtet Paul Sihasch.
5: Der Druck auf die Auer steigt, das Quartalsergebnis deutlich.

0: deutlich negativ. Der Nahe Osten wird weiterhin nicht angeflogen. Ausnahme je nach Sicherheitslage Tel Aviv. Die dadurch freien Flieger sollen auf Urlaubsstrecken eingesetzt werden. Unter anderem wegen gestiegener Kerosinkosten steigen auch die Ticketpreise bzw. sind schon gestiegen. Our Chefin Annette Mann.
1: Das heißt, diese Schäden, die wir jetzt im ersten Quartal finanziell hatten, glauben wir, dass wir das im Sommer sehr viel besser ausgleichen können, anstatt die Flugzeuge einfach am Boden zu haben. Gleichzeitig sehen wir, dass es uns gelingt, auch die Ticketpreise nach oben zu ziehen, die wir brauchen, um die Kerosinmehrkosten auszugleichen.
0: Um wie viel genau die Tickets teurer werden, lässt die Airline-Chefin offen. Das hänge etwa von der Destination ab. Für bereits gekaufte Tickets wird es keine Preiserhöhungen geben. Auch Engpässe beim Kerosin schließt man für Wien und die Auer-Destinationen aus.
2: Das waren die Nachrichten mit Anselm Peer.
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4: Heute Nachmittag werden die Wolken dichter, es gibt einige Schauer, 18 Grad die Höchstwerte. Morgen Donnerstag dann wechselhaft, am Vormittag gibt es Regen, freundlicher sollte dann der Nachmittag werden. 19 Grad die Höchstwerte, in 2000 Meter Höhe geht es weiter runter auf 3 Grad. Freitag und Samstag werden dann dafür sonnig und warm. Sie sind hier unterwegs mit uns, mit Radio Vorarlberg. Keine Störungsmeldungen aktuell. Wenn Ihnen etwas auffällt, 0800 20 4000.
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5: Herzlich willkommen am Mittwoch. Bei uns geht es heute um die Zukunft des Bargeldes. Die Europäische Zentralbank arbeitet nämlich am digitalen Euro.
6: Dahinter steckt im Wesentlichen die strategische Unabhängigkeit von den USA, im Wesentlichen von zwei Anbietern, Visa und Mastercard. 90% der Transaktionen in Österreich werden beispielsweise über diese beiden Firmen abgewickelt.
5: Kritiker befürchten mehr Überwachung durch den digitalen Euro.
7: Weil der digitale Euro ein Zentralbankgeld ist und jede Transaktion in Sekundenschnelle von einer zentralen Stelle auslesbar ist.
5: Schuldenberater sehen im digitalen Euro eine relativ problemlose Vereinfachung des Zahlungsverkehrs. Klar ist aber auch,
8: wir bewegen uns aber, das muss man glaube ich auch zur Kenntnis nehmen, auch ohne digitalen Euro, immer mehr auf eine Welt ohne Bargeld zu.
5: Eine Studie der Sparkassen hat hingegen ergeben, dass über 60% der Kunden regelmäßig Bargeld verwenden.
9: Was wir auch festgestellt haben, dass 8% unserer Kunden ausschließlich noch im Bereich Bartransaktionen, also mit Bargeld, hantieren.
5: Was passiert mit dem Bargeld, fragen wir heute. Ist der digitale Euro der nächste Schritt zur Abschaffung?
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0: Neues bei Neustädter heute mit Irina Basch am Telefon, Christoph Holzer Abwicklung, Marc Spagola Produktion. Die Zukunft des Bargeldes heute im Mittelpunkt der Sendung. Die Europäische Zentralbank arbeitet nämlich am sogenannten digitalen Euro. Das ist ein Zahlungssystem, vergleichbar zum Teil mit der Kreditkarte, aber auch wieder nicht. Details dazu ganz gleich. Was steckt hinter diesen nicht gerade billigen Plänen der Zentralbank? Ist es ein weiterer Schritt zur Zurückdrängung des Bargeldes? Und meine Frage an Sie, liebe Hörerinnen und Hörer, zahlen Sie bar oder immer mehr mit Kreditkarte? Mein Gast bei mir ist der Direktor der Nationalbank, Josef Majenitsch. Grüß Gott.
1: Schönen guten Tag.
0: Sie waren heute im Rahmen einer Podiumsdiskussion hier bei uns. Schön, dass es sich auch ausgeht, dass Sie bei uns hier in Neuss bei Neustädter zu Gast sind. Herr Direktor Majenitsch, was ist der digitale Euro?
1: Der digitale Euro ist der Zwilling zum Bargeld, zum Euro-Bargeld. Also wir versuchen mit dem digitalen Euro die Vorteile des Bargelds in den digitalen Raum zu bringen. Das heißt, der digitale Euro wird überall in der Eurozone verfügbar sein. Die Privatsphäre ist so wie beim Bargeld total gewährleistet und eine Transaktion mit dem digitalen Euro ist immer auch gratis, so wie Sie das vom Bargeld kennen.
0: Ist das eine Kreditkarte?
1: Der digitale Euro wird in verschiedenen Ausgestaltungsformen kommen. Also er kommt hauptsächlich als App am Handy. Es wird aber auch die Möglichkeit geben, ihn als Karte zu haben, so wie die Menschen das kennen. Wichtig ist uns da die Wahlfreiheit. Das heißt, die Menschen sollen bezahlen können, so wie sie das wollen, ob das bar ist, mit Karte, zukünftig mit einem digitalen Euro, mit dem Handy oder mit der Karte. Wir stellen nur sicher, dass all diese Möglichkeiten gewährleistet sind. Also die österreichische Nationalbank will niemanden bevormunden. Wir sagen niemanden, wie er oder sie bezahlen soll, sondern wir stellen sicher, dass jeder und jede so bezahlen kann, wie sie er das will.
0: Sie haben das Wort Zwilling verwendet. Da werde ich etwas hellhörig, weil ich Zwillinge habe. Kann es sein, dass der eine Zwilling etwas schneller wächst und der andere etwas schrumpft, nämlich das Bargeld schrumpft und der digitale Zwilling auf einmal sagt, hey, kleiner, was wird?
1: Das werden wir nicht vorgeben, das entscheiden...
0: Planen Sie das?
1: Nein, das planen wir nicht. Das entscheiden ganz allein die Menschen selbst. Die entscheiden, ob sie eben mehr mit Bargeld bezahlen oder ob sie mehr mit einem digitalen Euro in Zukunft ab 2029 bezahlen wollen.
0: Mhm. Gut. Was ist der Unterschied zur digitalen Kontoführung, habe ich mich heute gefragt. Und ich habe mit Martin Jäger, Direktor der Dortmunder Sparkasse, ein Interview geführt und ihn gefragt, was ist der Unterschied zum George? Das ist der George, ist eben das digitale Kontoführungssystem der Sparkasse.
2: Der große Unterschied zum George ist, dass natürlich George viel mehr Möglichkeiten hat, als wie nur Zahlungstransaktionen durchzuführen. Im George kann man zum Beispiel auch ein Wertpapierdepot führen, Orders kaufen, verkaufen, eine Vielzahl an Konto zum Führen und kann auch seine Kreditkonten abfragen. Man sieht Kreditkartenbestände, man kann Transaktionen auch über die Kreditkarten tätigen. Also im George gibt es natürlich viel mehr Möglichkeiten. Das digitale Eurokonto ist rein da, um Zahlungen abzuwickeln.
0: Ich habe so viele Möglichkeiten, auch jetzt schon digital zu hantieren. Warum das? Warum jetzt noch der digitale Euro?
1: Nun, ich glaube, das Wichtigste ist, diese Unabhängigkeit zu erlangen in Europa. Denn wenn Sie heute ganz normal zum Bäcker gehen und sich eine Semmel kaufen, dann haben Sie mit und eben auch mit Karte bezahlen, dann haben Sie mit ziemlicher Sicherheit eine Zahlung per Mastercard getätigt. Es ist so, dass Visa und Mastercard, diese beiden US-amerikanischen Anbieter, die geben weltweit 2/3 aller Kreditkarten aus und sie dominieren auch den europäischen Markt. 2/3 aller Kartenzahlungen in Europa werden über diese beiden Firmen abgewickelt. In Österreich ist diese Abhängigkeit noch viel höher. In Österreich sind es 90% aller Kartenzahlungen, die durch diese beiden Firmen getätigt werden. Und so eine Unabhängigkeit, wir haben das schmerzvoll in der Vergangenheit erlebt, das ist nie was Gutes. Also ich erinnere da an beispielsweise die Covid-Zeit, wo wir plötzlich feststellen mussten, dass es nicht gut ist, wenn man von einem Medikamentenanbieter abhängig ist. Oder ich erinnere auch an das Beispiel des russischen Angriffskriegs in der Ukraine, wo wir in unserer Energieversorgung von einem Gaslieferanten abhängig waren und wo plötzlich die Gasrechnungen doppelt so viel waren. Das heißt, wir haben so eine Unabhängigkeit auch beim Bezahlen und das will die Europäische Zentralbank, das wollen wir als Nationalbank angehen, um das Bezahlen in Europa und in Österreich sicherer zu machen.
0: Vertrauen wir den Amerikanern nicht mehr?
1: Doch, wir haben schon Vertrauen. Es geht auch gar nicht so sehr darum, dass es jetzt Amerikaner sind, sondern es geht darum, dass es nur ein einziger Anbieter ist. Also es ist nie gut, nur von einem einzigen abhängig zu sein. Ob das jetzt Amerikaner sind oder andere Gebiete der Welt, ist ganz unerheblich. Nur die Abhängigkeit von einem ist nicht gut.
0: Sie haben mir, als wir diese Sendung zusammen geplant haben, von einem Richter erzählt, einem Franzosen, der in den Niederlanden wohnt und auf einmal nicht mehr zahlen konnte. Was war da?
1: So ist es. Das ist ein gutes Beispiel dafür, wie schnell es gehen kann. Der Franzose Nicolas Guillou, das ist ein Richter am Internationalen Strafgerichtshof, der lebt in den Niederlanden natürlich. Und der hat ein Urteil gefällt zum israelischen Premier, das wiederum den US-amerikanischen Präsidenten nicht gefallen hat. Der hat ihn sanktioniert und der wurde von heute auf morgen von allen Bezahlsystemen abgekappt. Das heißt, der konnte von heute auf morgen nicht mehr bezahlen mit Visa, Mastercard, auch nicht mit PayPal oder Apple Pay. Da geht plötzlich gar nichts mehr. Und wenn man sich das vorstellt, das ist ein Europäer, der seinen Job hier in Europa gemacht hat und plötzlich kann er nicht mehr bezahlen, dann sieht man sehr schön, was diese Abhängigkeit von einem einzigen Anbieter bedeutet.
0: Also Trump hat gesagt, liebe Leute von Visa, Mastercard, PayPal, alles wie der Horsend, der Franzose in Holland, eine Nummer. Wirklich?
1: So ist es gewesen,
0: echt? Ja. Das ist so keine Rabepistole, das war so.
1: Das war so. Diese Sanktionen hat er ausgesprochen und es verdeutlicht sehr stark, dass wir auf der Hut sein müssen. Wir sind nur dann sicher, wenn wir unsere Dinge auch selbst produzieren. Wir drucken ja beispielsweise auch unser Bargeld selbst. Das Euro-Bargeld wird auf europäischem Boden gedruckt. In Wien gibt es eine Fabrik, wo dieses Bargeld gedruckt wird. Und genauso wollen wir auch den digitalen Euro, also das digitale Bezahlen, selbst machen. Denn nur wenn wir es selbst machen, sind wir auf der sicheren Seite.
0: Okay. Ich habe für diese Sendung auch Eike Grabher interviewt, der ist Mitarbeiter der Schuldenberatung hier in Vorarlberg. Er sagt, wir sehen den digitalen Euro durchaus gelassen, wir sehen ihn als Ergänzung. Und er sagt, wir sind deshalb vielleicht etwas beruhigter, weil wir unsere Leute in der Arbeitsgruppe zur Finanzinklusion beim Entstehen des digitalen Euros drinnen haben. Und was das wirklich bedeutet und warum das wichtig ist, erklärt uns jetzt.
3: Dadurch ist es uns gelungen, eine eigene Zielgruppe für unser Klientel zu definieren. Also Menschen ohne bzw. ohne funktionelles Konto, Menschen mit Lohnpfändungen, Menschen im Schuldenregulierungsverfahren oder Insolvenzverfahren. Und das ist unserer Meinung nach wichtig, weil diese Faktoren bei der Konzeption des digitalen Euros mitbedacht werden müssen. Andere oder weitere vulnerable Gruppen, wie zum Beispiel Seniorinnen, Menschen mit niedrigerem Bildungsniveau oder Menschen mit geringen digitalen Kenntnissen, werden in dieser Arbeitsgruppe mitgedacht und sind entsprechende Einrichtungen darin auch vertreten, wie zum Beispiel der Blindenverband. Also das Ziel unserer Meinung nach muss sein, dass Menschen zu jeder Zeit auch unter diesen Umständen auf ihr Geld zurückgreifen oder zugreifen können.
0: Eike Grabher, Schuldenberater, wie wollen Sie das sicherstellen, genau das, dass diese Gruppen auch über ihr Geld frei verfügen können?
1: Das ist uns enorm wichtig. Wir haben das auch schon bei der Einführung des Euro-Bargelds vor über 20 Jahren gemacht. Wenn Sie heute einen Bargeldschein zur Hand nehmen, dann haben Sie diese verschiedenen Sicherheitsmerkmale. Sie haben aber auch den Streifen auf der Seite, wo Sie über die Vertiefungen merken, also welche Banknote Sie in der Hand halten. Das ist vor allem wichtig für Menschen mit Beeinträchtigungen im Sehbereich. Und genau solche Fragestellungen lösen wir gerade mit dem digitalen Euro. Da geht es beispielsweise darum, dass Menschen wiederum mit Sehbeeinträchtigungen heute oft gar nicht wissen, wenn sie zur Bankomatkasse gehen, wie viel sie denn bezahlen. Sie halten die Karte hin, sie hören den Ton, sie wissen aber nicht, welcher Betrag ihnen abgebucht wurde. Und da geht es beispielsweise dann um so Dinge wie eine Sprachausgabe. Das ist so wie beim Bargeld damals eben der Streifen mit den Vertiefungen, ist es beim digitalen Euro die Sprachausgabe.
0: Perfekt. Der digitale Euro und... Das ist dann das nächste Thema. Die Zukunft des Bargeldes diskutieren wir heute. Josef Majenitsch, Direktor der Nationalbank, ist bei mir zu Gast. Was sagen Sie zu diesen Plänen, werte Hörerinnen und Hörer der Europäischen Zentralbank, den digitalen Euro einführen zu wollen? 2029 soll es dann soweit sein. Haben Sie Angst ums Bargeld? Wie ist Ihre aktuelle Praxis? Mehr Bar oder mehr Karte? Daumen 38 30, radio.vorarlberg@orf.at.

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1: Die Zukunft des Bargeldes heute im Mittelpunkt unserer Sendung. Die Europäische Zentralbank arbeitet nämlich am sogenannten digitalen Euro. Das ist ein Zahlungssystem, ein wenig vergleichbar mit der Kreditkarte. Josef Majenitsch, Direktor der Nationalbank in Österreich, ist bei mir zu Gast. Ich möchte noch einmal den Eike Graber von der Schuldenberatung zu Wort kommen lassen, denn es ist schon für viele Leute die Gefahr da, dass wenn man weniger bar, mehr digital hat, dass dann es die Gefahr des zu viel Geldausgebens gibt. Und der Eike Graber sagt, nein, die Gefahr ist beim digitalen Euro nicht da.
2: Weil der digitale Euro ja wie eine elektronische Geldbörse funktionieren soll. Und wenn diese Geldbörse leer ist, dann ist das wie bei einer Geldtasche, die leer ist. Man kann sich also nicht verschulden. Im Gegensatz zum Konto. Auf dem Konto kann ich ins Minus gehen in aller Regel, kann überziehen, kann den Überziehungsrahmen sogar überziehen. Das sind die Einstiege in die Schuldenwelt im Prinzip, die wir immer und sehr oft beobachten bei unseren Klientinnen.
1: Sagt der Eike Graber, der Vergleich mit der Geldtasche, den finde ich gut, das ist so plastisch. Also wenn nichts mehr oben ist, dann ist die Geldtasche leer. So zu verstehen.
3: So ist es. So ist es beim Bargeld, so ist es auch beim digitalen Euro. Sie können zwar Einzeltransaktionen tätigen, wo das dahinterliegende Konto noch gedeckt ist, in größerer Höhe, aber prinzipiell ist es so, Sie können mit dem digitalen Euro nicht überziehen. Also er ist keine Schuldenfalle. Ich möchte aber gerne auch noch, was Sie vorher gesagt haben, das Verhältnis zwischen Bargeld und digitalem Euro und auch Kartenzahlungen bei der Überschuldung. Wir sehen das aus verschiedenen Studien und im Rahmen der Finanzbildung, dass es vor allem für kleinere Kinder sehr wichtig ist, zunächst mal mit Bargeld erstmalig zu hantieren, weil es ein viel haptischeres Erlebnis ist, weil man viel besser mitbekommt, wenn man Geld ausgibt, wie viel bleibt auch noch da. Also da ist unsere Empfehlung als Nationalbank an alle Eltern, beim ersten Taschengeld das lieber mal bar zu machen, weil die Kinder dann einen besseren Zugang zu Geld bekommen.
1: Ich kann mich erinnern, meine Kinder und ich haben ein Monopoly gehabt, da konnte man mit Karten zahlen. Jetzt haben wir wieder das DKT mit Bargeld. Ist einfach lustiger und angenehmer. Also das ist schon Bargeld wirklich als Erziehungsfaktor?
3: Ja, als Erziehungsfaktor, damit die Kinder einen besseren Zugang zu Geld haben und lernen. Das auch von Anfang an auch viel leichter lernen.
1: Mhm. Gut, am Telefon die Frau Gmeiner. Grüß Gott.
4: Ich hätte eine Frage, wie das mit der Tankstelle ausschaut. Wird das alles nachgerüstet, dass man da auch mit dem neuen Zahler kann? Weil bis jetzt kannst du ja nur mit der Bankomatkarte zahlen. Ist ja kaum mehr, oder halt, ich kenne keine Tankstelle mehr, wo Bargeld nimmt. Du kannst ja dort nur noch mit der Karte zahlen. Wie ist denn das in Zukunft möglich?
1: Sind Sie unseres Dialektes mächtig, Herr Majenitsch?
3: Ich habe das sehr gut verstanden, sowohl vom Dialekt als auch inhaltlich. Das ist eine sehr gute Frage, danke sehr. Das wird gelöst werden. Und zwar ist es so, auf europäischer Ebene wird gerade der digitale Euro verhandelt. Zwei von drei Gesetzgeber haben schon beschlossen, also Kommission und Rat haben ihre Position schon, Parlament noch nicht ganz fertig. Das heißt, es ist noch nicht final in Stein gemeißelt. Aber was mitverhandelt wird, ist die sogenannte Annahmepflicht. Und die Annahmepflicht bedeutet, dass sowohl der digitale Euro als auch das Bargeld angenommen werden müssen. Das heißt, in Zukunft, wenn diese Richtlinie und diese Verordnung dann so kommen, kann der Handel, kann auch diese Tankstelle beispielsweise nicht mehr ein No-Cash-Sein raushängen und sagen, Bargeld nehme ich nicht, sondern es gibt dann die Verpflichtung zur Annahme von Zentralbankgeld, das ist eben Bargeld und der digitale Euro.
1: Okay, also das ist ein Kastel mehr dann beim Tankwart drinnen. Für die Kreditkarten und für PayPal und so weiter und auch der digitale Euro-Kastel.
3: Für den digitalen Euro benötigt es kein eigenes Kastel sozusagen, weil wenn jetzt schon digital angenommen wird, dann ist das Annehmen des digitalen Euro kein zusätzlicher Aufwand. Das funktioniert über die gleichen Geräte, also da legt man dann sein Handy zur Bankomatkasse eben hin. Und für diejenigen, die jetzt kein Bargeld mehr annehmen, ist es tatsächlich ein zusätzliches Kastel, wenn diese Annahmepflicht dann eben aufkommt.
1: Mhm. Okay. Weitere Frage aus der Hörerschaft von Christoph.
5: Die Einführung von dem digitalen Euro, den muss man ja wahrscheinlich mit Bargeld kaufen. Das heißt, es wird eine gewisse Menge Geld vom Markt genommen. Sehe ich das so richtig? Wie läuft das ab?
1: Bitte, Herr Majenitsch.
3: Ja, das ist prinzipiell so, dass Sie die, also Sie haben dann in der Regelfall eine digitale Euro-App, die ist auch in Ihre Banking-App integriert, also in die App Ihrer jetzigen Hausbank, beziehungsweise wenn Sie mit dem Handy nicht gerne bezahlen, dann können Sie den digitalen Euro auch als Karte halten. Und wie lade ich das auf? Das funktioniert ganz einfach über das bestehende Bankkonto. Das heißt, im Regelfall werden die Menschen höchstwahrscheinlich eine, also in der App die digitale Euro-App aufladen von ihrem Konto. Wer das aber gerne physischer macht, wird auch die Möglichkeit haben, am Bankomat Bargeld einzuzahlen und in den digitalen Euro zu transferieren.
1: Ich glaube, der Christoph hat anders gemeint. Eher, dass große Mengen Bargeld vom Markt genommen werden, weil der digitale Euro gekauft werden muss.
3: Ah,
1: so hat das gemeint.
3: Ich verstehe, dann habe ich die Frage nicht ganz verstanden.
1: Aber auch die Antwort, die erste Antwort war spannend.
3: Aber auch darauf habe ich eine, habe ich den Versuch einer Antwort. Also wir sehen hier gar kein Konkurrenzverhältnis zwischen Bargeld und digitalen Euro, weil uns als österreichische Nationalbank ist ja die Wahlfreiheit so wichtig. Mhm. Das heißt, die Menschen sollen bezahlen können, wie sie das wollen, bar, digital, mit Karte. Und wir gehen nicht davon aus, dass mit dem digitalen Euro Bargeld ersetzt wird, sondern was wir eher sehen, wird ein Trend sein, dass die Menschen mehr Kartenzahlungen, die sie jetzt mit ihrer normalen Karte verwenden, also mit Visa, Mastercard verwenden, da in den digitalen Euro gehen. Dort ist wahrscheinlich der stärkere Effekt zu sehen.
1: Also die Geldwirtschaft Österreichs, die kommt nicht irgendwie in eine neue Lage, dadurch, dass Bargeld abgezogen wird?
3: Nein, das ganz und gar nicht, weil ein Euro bleibt ein Euro, egal ob bar oder digital. Und das ändert nichts an den Grundsätzen unseres Finanzsystems.
1: Okay, gut. Dann kommen wir zu einem Tischler in Wien, zu Josef Binder. Josef Binder ist kein Politiker, wie gesagt, er ist Tischler. Und er war Initiator des Bargeld-Volksbegehrens 2022. Zufällig bin ich im Internet darauf gestoßen und ich habe ihn auch interviewen können, den Josef Binder. Zum Bargeld-Volksbegehren kommen wir im zweiten Teil der Sendung. Jetzt seine Meinung, nicht überraschend, sehr, sehr kritisch, was den digitalen Euro anbelangt.
6: Wir denken auch in Zukunft den digitalen Euro. Was für mich eine ganz große Gefahr ist für Überwachung und Steuerung des einzelnen Bürgers. Und ich bin mir sicher, auch wenn jetzt da gibt's auch Tendenzen, das Bargeld zu stärken und gibt's dazu auch eine eigene Bargeldverordnung, aber auf lange Sicht bin ich überzeugt, ist die Absicht, das Bargeld auslaufen zu lassen.
1: Warum sind Sie dem digitalen Euro so skeptisch gegenüber?
6: Weil der digitale Euro ein Zentralbankgeld ist und jede Transaktion in Sekundenschnelle von einer zentralen Stelle auslesbar ist. Es gibt angeblich auch eine Offline-Zahlung, aber auch die, da sagt man, das ist auch so wie eine Bargeldzahlung, aber es steht immer fast so anonym wie eine Bargeldzahlung, weil es geht dann von Gerät zu Gerät, sich dann immer verfolgen. Wie beim Reifenhändler Reifenkauf und Barzahle, dann ist es wirklich anonym.
1: Zwei Antworten bitte, Herr Majenitsch. Erstens, die Antwort auf das Letzte. Ist auch Zahlung mit dem digitalen Euro möglich, ohne dass irgendwo das aufgezeichnet wird, dass ich einmal mehr gläsern werde?
3: Ja, eindeutiges Ja.
1: Jetzt bin ich gespannt, wie.
3: Und zwar über den Offline-Digital-Euro. Der digitale Euro wird in einer Online-Variante, so wie heutige Kartenzahlungen, und in einer Offline-Variante kommen. Die Offline-Variante bedeutet, Sie benötigen kein Handynetz dazu. Also wenn man beispielsweise am Berg ist, dann kann man auch dort bezahlen, beim Hüttenwirt beispielsweise. Und mit der Offline-Funktion ist es auch so, dass es von Gerät zu Gerät, also von Handy zu Handy, vollkommen anonym ist. Da sieht die EZB ohnehin nicht ihre Daten und auch ihre Hausbank sieht diese Daten nicht. Also das ist genau gleich wie bei einer Bargeldtransaktion.
1: Die Gefahr der zusätzlichen Überwachung ist in dem Fall ausgeschlossen?
3: Das ist ausgeschlossen. Das ist uns ein sehr wichtiges Thema, weil bei Bargeld ist ja ein wichtiges Thema auch die Privatheit, so auch beim digitalen Euro. Wir garantieren die Privatsphäre. Ihre Daten bleiben bei Ihnen, darauf können Sie sich verlassen. Und wie machen wir das? Das wird einerseits gesetzlich verankert werden. In dieser EU-Verordnung ist gesetzlich verankert, dass die EZB, die Europäische Zentralbank, niemals Einzeltransaktionen hat. Das heißt, ob Sie beim Bäcker mit dieser Karte oder mit dem digitalen Euro kaufen oder wo Sie zum Friseur gehen, das wird die EZB nie erfahren. Sie hat auch gar kein Interesse daran. Die EZB wird immer nur aggregierte Daten haben.
1: Was ist das?
3: Weil Sie müssen sich vorstellen, in der Endausbaustufe rechnen wir mit 20.000 Transaktionen im digitalen Euro pro Sekunde. Das heißt, es ist auch technisch geradezu unmöglich, aber es wird auch gesetzlich ausgeschlossen sein. Ich kann Ihnen versichern, Ihre Daten bleiben bei Ihnen.
1: Josef Majenitsch, heute unser Gast hier live in Dornbirn, Direktor der Nationalbank. Wir diskutieren über den digitalen Euro und diskutieren jetzt im nächsten Teil der Sendung natürlich auch über die Zukunft des Bargeldes, weil mehr digital, weniger bar. Ich glaube, das ist relativ logisch. Wie stehen Sie zum digitalen Euro? Ihre Fragen an Josef Majenitsch noch bis 14 Uhr auf Dornbirn 38.30 radio.wahlberg@orf.at. Sprachnachricht auch im WhatsApp möglich. Ihre Meinung, Ihre Fragen.

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2: Unser Thema heute, die Zukunft des Bargeldes.
3: Die österreichische Nationalbank will niemanden bevormunden. Wir sagen niemanden, wie er oder sie bezahlen soll, sondern wir stellen sicher, dass jeder und jede so bezahlen kann, wie sie er das will. Ob das bar ist, mit einem digitalen Euro, mit dem Handy oder mit der Karte.
4: Was für mich eine ganz große Gefahr ist für Überwachung und Steuerung des einzelnen Bürgers.
5: Im George gibt es natürlich viel mehr Möglichkeiten. Das digitale Eurokonto ist rein da, um Zahlungen abzuwickeln.
6: Weil der digitale Euro ja wie eine elektronische Geldbörse funktionieren soll. Und wenn diese Geldbörse leer ist, dann ist das wie bei einer Geldtasche, die leer ist. Man kann sich also nicht verschulden.
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7: Bei mir zu Gast ist Josef Meihenitsch, Direktor der Nationalbank. Viele Leute wollen Fragen stellen und ihre Meinung äußern. Christine, grüß Gott.
8: Was ist, wenn die ganzen Computer abstürzen und wenn die Kriminellen überall dann wieder Zugriff kriegen übers Internet?
7: Danke, Christine. Auch der Peter hat angerufen und hat auch die Sorge, dass die Sicherheit nicht mehr gegeben ist im Blackout-Fall, im Kriegsfall, was da unternommen wird. Wie schauen die Sicherungsmaßnahmen auch gegen Kriminelle aus?
3: Also die Sicherheit ist ein ganz wesentliches Thema für den Euro, beides in bar und in digital. Beim digitalen Euro ist es so, dass wir ein Konzept verfolgen, dass es verschiedene Serverstandorte gibt, auf deren Infrastruktur der digitale Euro funktionieren wird. Diese Serverstandorte werden in verschiedenen Ländern der Europäischen Union sein, sodass es auch krisensicher ist, falls eines einmal ausfallen sollte. Und wir haben das gesehen zuletzt in Spanien. Da gab es beispielsweise einen Blackout-Fall. Da war für einen Tag mal der Strom nicht da. Und da haben die Menschen sehr stark und sehr schnell auf das Bargeld zurückgegriffen. Gleiches ist mit einem digitalen Euro der Fall. Denn solange Sie dann noch Strom in Ihrem Handy haben, können Sie mit dem digitalen Euro auch dann noch bezahlen mit der Offline-Funktion, solange eben Ihr Handy auch noch in Betrieb ist. Das heißt, da gibt es einige Zeit, 2-3 Tage, wo in einem Blackout-Fall der Euro die krisensichere Währung ist.
7: Okay, dann haben wir den Herrn Lang mit einer, mit einer ziemlich merkwürdigen Geschichte. Grüß Gott, Herr Lang.
9: Da gibt es ja zum Beispiel den Schweizer Jacques Baud oder so ähnlich, wie man ausspricht. Der war Schweizer Oberst, Ober der NATO, Ober der UNO und der ist jetzt sanktioniert von der EU. Also der ist wirtschaftlich ziemlich eingeschränkt und der digitale Euro macht das natürlich wahrscheinlich noch leichter und nachvollziehbarer. Da hätte ich gern die Meinung vom Herrn Meihenitsch.
7: Wieso hat die EU diesen Schweizer so gebasht?
9: Weil der zum Beispiel der Ukraine-Krieg ziemlich kritisch sieht und er verfolgt eben nicht die gängige EU-Meinung.
7: Okay.
9: Und wie gesagt, der ist nicht ein Niemand, der war Oberst der Schweizer Armee und hat sonst andere hohe Posten gehabt. Also der ist eigentlich schon eine kompetente Person.
7: Kennen Sie den Fall?
3: Ich muss gestehen, ich kenne diesen Fall tatsächlich nicht, kann jetzt also leider nichts dazu sagen, aber was ich ausschließen kann, ist, dass der digitale Euro dafür verwendet werden wird, Sanktionen durchzusetzen, das ist ausgeschlossen und so wie ich das aber von dem Kollegen höre, ist ja das ein Fall, der in der Vergangenheit sich schon zugetragen hat, also hat sozusagen der digitale Euro auch nichts damit zu tun, aber dem werde ich sicher nachgehen, ich werde mich schlau machen .
7: Natürlich, dahinter steckt die Angst wie von vielen Leuten, die auch schreiben, ich kann es ja noch kurz bringen, dass man mehr Kontrolle hat von der Obrigkeit. Was digital ist, da habe ich den Zugriff. Wenn die Euro-Scheine in meiner Geldtasche sind, dann hat der Staat keinen Zugriff. Und das geht es.
3: Das verstehe ich, also diese dahinterliegende Emotion, die verstehe ich sehr, sehr gut. Und das ist diese große Gefahr vor zu viel Kontrolle. Ich möchte aber versuchen, dass auch den Status quo zu zeigen. Im Status quo ist nämlich sehr viel Kontrolle da über die privaten Karten. Anbieter. Und zwar ist es ja, also davor, wovor sich viele fürchten, nämlich dass zu viel Information rausgeht und die dann auch zu Geld gemacht wird, das passiert ja im Status quo gerade. Also ich kann Ihnen ein Beispiel geben. Mastercard hat vor 10 Jahren bereits ein Patent angemeldet in den USA, wo sie den Fluglinien angeboten haben, auf Basis der Transaktionsmuster von jeder einzelnen Person, zu jeder einzelnen Person, wenn sie Passagier in einer Fluglinie ist, Bescheid zu geben, wie dick oder dünn diese Person ist. Und die Fluglinie kann dann
7: entscheiden,
3: wie dick oder dünn. Und die Fluglinie kann dann auf dieser Basis entscheiden, wie sie die Leute setzen, damit man maximal viele Menschen in den Flieger bekommt.
7: Mastercard weiß, dass ich 62 Kilo habe.
3: So ist es. Mastercard Echt? Weiß auf Basis ihres Transaktionsverhaltens sehr viel Echt? Über sie und macht das natürlich auch zu Geld. Das ist auch legitim, das will ich gar nicht kritisieren, aber ich will nur zeigen, die EZB, die Europäische Zentralbank und die Nationalbank, die österreichische, die haben natürlich kein Interesse, solche Daten zu haben oder sie auch zu Geld zu machen. Das heißt, sie sind auf der sicheren Seite, wenn ihnen die Daten wichtig sind, wenn sie in Zukunft einen digitalen Euro verwenden im Vergleich zu einer privaten Karte.
7: Der Herr Mastercard weiß, dass ich 62 Kilo habe. Also ich komme aus dem Staunen nicht raus. Unglaublich. Schön, dass Sie da sind, Herr Meinisch. Sehr spannend. Gehen wir zurück ins Jahr 2022. Warum tun wir das? Weil damals hat es ein Bargeld-Volksbegehren gegeben. Und jetzt bin ich wieder beim Tischler aus Wien, beim Josef Binder, weil er war der Initiator damals alleine. Zusammen mit seiner Sekretärin hat er das durchgezogen. Und ich habe ihn heute jetzt 4 Jahre danach gefragt, warum er das getan hat.
4: Der Grund war, dass ich mir Sorgen mache um unsere allgemeine Freiheit. Und gerade das Bargeld ist eine, vielleicht sogar eine der wesentlichen Säulen, unsere Freiheit wo zu erhalten. Ich bin eigentlich ein reiner Bargeldzahler und habe mit Kreditkarten nichts am Hut und muss jetzt feststellen, dass das Bargeld immer irgendwo mehr zurückgedrängt wurde oder gar nicht mehr angenommen wurde. Und dann habe ich diese Idee gehabt, dieses Volksbegehren zu starten, um dem Bargeld wieder mehr Rückenwind und Wichtigkeit zu geben. Das Volksbegehren war sehr erfolgreich, obwohl ich nur eine Einzelperson bin und das gemeinsam damals mit meiner Sekretärin gemacht habe und nur sehr, sehr beschränkte Mittel gehabt habe, haben das 531.000 Leute unterschrieben. Es ist auch interessant, weil es war gleichzeitig mit 5 anderen Volksbegehren, die medial viel, viel mehr beworben wurden, aber trotzdem hat sich das am besten sozusagen durchgesetzt.
7: Sagt der Josef Binder, 531.000 unterschrieben, das ist wirklich viel, Herr Meinitsch. Ist das für die Nationalbank auch ein Grund nachzudenken, ein Grund auch, das Barwesen vielleicht ein weniger zu hegen und zu pflegen?
3: Ja, natürlich. Also zunächst mal herzliche Gratulation an den Herrn Binder. Er hat da wirklich Beeindruckendes geschaffen, 500.000 Unterschriften. Ich glaube, 17.000 waren aus Vorarlberg dabei, die hier auch unterzeichnet haben. Und wir stehen ja auch im direkten Austausch mit dem Herrn Binder.
7: Schon?
3: Ich glaube, ja, ich hatte erst selbst ein Gespräch mit ihm letzten Dezember. Ich glaube, er hat was Wesentliches geschaffen, nämlich für mehr Aufmerksamkeit zu sorgen. Und es waren sicher Menschen wie der Herr Binder, die auch dazu geführt haben, dass auf europäischer Ebene jetzt gerade etwas Bahnbrechendes diskutiert wird und mit Ende des Jahres beschlossen wird, nämlich das, was ich vorher schon erwähnt habe, die Annahmepflicht. Die Annahmepflicht für sowohl den digitalen Euro als auch das Bargeld. Also mit dieser Annahmepflicht ist man dann sicher, dass Bargeld auch immer und überall eben akzeptiert werden muss. Und da war der Herr Binder und alle Unterstützerinnen seines Volksbegehrens sicher eine gewichtige Stimme dafür. Aha.
7: Geht das Hand in Hand, Annahmepflicht für Bares erst dann, wenn der digitale Euro da kommt?
3: So ist
7: hängt
3: es.
7: Das hängt zusammen.
3: Also das hängt in
7: mit digitalem Euro kommt auch die Annahmepflicht für die Geldnoten.
3: Genau, das hängt in einem Gesetzespaket auf europäischer Ebene zusammen. Das wird gerade verhandelt, wird höchstwahrscheinlich Ende 26 beschlossen.
7: Aha, gut. Ich meine, was wurde aus dem Volksbegehren, habe ich mit dem Josef Binder besprochen, habe ihn gefragt, wurde es schubladisiert, da sagt er?
4: Naja, nicht ganz. 2023 wurde es dann im Nationalrat behandelt. Wenn ein Volksbegehren über 100.000 Unterschriften erreicht, gilt es als erfolgreich. Und wird dann einen Ausschuss zugewiesen und wird dann im Nationalrat behandelt. Das Volksbegehren hat halt abgezielt, dass eine uneingeschränkte Bargeldzahlung in die Verfassung zu bringen mit einer praktikablen Annahmepflicht. Es wurde dann aber nur von der größten Oppositionspartei unterstützt und alle anderen Parteien haben dann diesen Entschließungsantrag nicht zugestimmt.
7: Das Schicksal eigentlich fast jedes Volksbegehrens ist das auch. Aber Herr Meinisch, Sie bleiben dabei. Der Josef Binder hat uns allen große Dienste geleistet durch seine Arbeit.
3: Ich würde das definitiv positiver sehen. Also ob Bargeld in die Verfassung kommen soll, das müssen natürlich Regierungen und Parlamente entscheiden. Mhm. Aber ich kann Ihnen sagen, was wir als Nationalbank tun. Wir arbeiten eben, wie gesagt, an einer neuen Bargeldserie. Das heißt, Jetzt zahlen alle Menschen mit der zweiten Bargeldserie. Wir arbeiten gerade an der dritten, und diese dritte Bargeldserie, die wird höchstwahrscheinlich 2030 ausgegeben werden. Das ist das eine. Wir arbeiten an dieser Annahmepflicht, die ich schon erwähnt habe, die auf europäischer Ebene kommen soll und kommen wird. Und was wir auch machen als österreichische Nationalbank, wir stellen auch selbst Bankomaten auf. Wir stellen Bankomaten auf in Regionen, wo die Bargeldversorgung eben nicht mehr gewährleistet ist. Das sind im Wesentlichen ländliche Regionen, wo man sehr weite Wegstrecken zurücklegen muss bis zum nächsten Bankomat, bis zum nächsten Geldausgabegerät. Und da hat sicher die Debatte, wurde sicher davon auch getragen, von solchen Initiativen wie die des Herrn Binder.
7: Josef Majanic hören Sie gerade, er ist Direktor der Nationalbank, heute bei uns hier im Studio live. Wir diskutieren über die Zukunft des Bargeldes anlässlich der Diskussion um den digitalen Euro. Was sagen Sie zu diesen Plänen, den digitalen Euro einzuführen? Zahlen Sie bar oder immer mehr mit Karte? Daumen 38 30.

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1: Und zwar geht es heute um die Zukunft des Bargeldes. Josef Majenitsch, Direktor der Nationalbank, ist bei mir zu Gast. Via WhatsApp-Sprachnachricht auf Dornbirn 3830 hat sich der Alexander bei uns gemeldet. Hallo.
2: Der digitale Euro, kann ich den dann auch wieder zurück in Bargeld wechseln? Das ist meine erste Frage. Die zweite Frage ist ja, das Bargeld der Zukunft sind die digitalen Daten. Also werden im Hintergrund vermutlich doch irgendwelche Datensammlungen und so damit angedacht, sage ich mal so. Und das Dritte, das mich interessieren würde, könnte theoretisch die Nationalbank und die EU-Zentralbank diesen digitalen Euro, je mehr Menschen damit bezahlen, zur Geldmengenregulierung verwenden?
1: Soweit die Fragen vom Alexander. Bitteschön, Herr Majenitsch. Zurückwechseln war das Erste.
3: Zurückwechseln, danke sehr. Zurückwechseln, eindeutiges Ja, das ist so vorgesehen, das soll so funktionieren. Ja.
1: Dann die bösen, dunklen Geschäfte im Hintergrund. Es geht um die Daten, das Gold der heutigen Zeit.
3: Die Daten sind natürlich ein wichtiges Ding heutzutage, aber das habe ich vorhin versucht zu erklären. Die EZB und die Österreichische Nationalbank haben kein Interesse, diese Daten zu Geld zu machen. Wir werden auch gesetzlich gar keine Möglichkeit haben, diese einzelnen Daten zu haben. Also das machen private Anbieter jetzt im Status quo. Die EZB wird das nicht machen.
1: Okay. Bekommt die Nationalbank mehr Daten von mir, als sie jetzt hat?
3: Nein.
1: Nicht?
3: Nein. Die EZB hat dann nur aggregierte Daten. Wir werden sehen, wie viele Millionen Transaktionen finden statt. Aber die EZB wird niemals sehen, ob Sie, Herr Neustädter, hier in Dornbirn in ein Geschäft gehen oder in Bludenz in ein Geschäft gehen. Das wird die EZB nie sehen.
1: Okay, dann haben wir am Telefon Dornbirn 3830 den Toni. Hallo. Haben wir den Toni?
4: Was passiert mit Menschen, die kein Bankkonto haben? Ich erlebe es immer wieder, wenn ich Bar zahle, zum Beispiel bei der ÖBB, dass ich da nie Zugang zur Sparschiene habe. Das heißt, wie dazu geht dahin, dass das Bargeld abgeschafft wird. Und da sage ich, nein, das darf nicht passieren.
1: Bargeld wird nicht abgeschafft, werden Sie ihm natürlich antworten.
3: So ist es. Bargeld wird nicht abgeschafft. Ganz im Gegenteil. Wir forcieren das Bargeld sehr stark. Ich glaube, in Vorarlberg können die Bürgerinnen und Bürger in Bartholomäberg das am besten bezeugen. Denn dort wurde um den Jahreswechsel ein Bankomat der Österreichischen Nationalbank aufgestellt, weil dort eben ein sehr weiter Weg zurückzulegen war bis zur nächsten Bargeldstelle. Also die Kolleginnen dort sehen das aus erster Hand. Und so machen wir das auch im ganzen Land.
1: In Bartholomäberg ist ein Bankomat.
3: Es gibt natürlich viel dort? Mehr Bankomaten, aber es gibt den Bankomat der Österreichischen Nationalbank. Okay. Ich selbst war leider bei der Eröffnung nicht dabei, aber dort steht ein ÖMB-Bankomat.
1: Wunderschöne Gemeinde, also echt.
3: Im Mund davon habe ich
1: also
3: gesehen.
1: Sensationell, also wenn Sie wieder mal Dienstreise da haben, eine Nacht verlängern.
3: Ist fix reserviert für meine nächste Reise nach Vorarlberg.
1: Okay, dann haben wir die Manuela. Grüß Gott.
5: Ich möchte gerne nachfragen, ob ich das richtig verstanden habe, dass wenn man die digitale Karte verwendet, also wenn man die mit Bargeld aufladet, dass es dann wie eine Art Wertkarte funktioniert.
1: Der Vergleich leuchtet mir ein. Stimmt der?
3: Ja, so ist es. Herzlichen Dank für diese glasklare Übersetzung. Genauso wird es sein.
1: Wenn wir vorhin darüber gesprochen haben, um das Zurückdrängen des Baren, möchte ich nochmal Martin Jäger zu Wort kommen lassen, Direktor der Dornbirner Sparkasse. Es wird nämlich immer behauptet, dass es um Einsparungen bei den Banken geht, schon weniger Schalterbetrieb, immer mehr Automaten. Das Zurückdrängen des Baren aus Einsparungsgründen, Martin Jäger?
6: Natürlich gibt es Einsparungspotenzial. Das fängt natürlich an mit der Anschaffung der Geräte, die natürlich teuer sind. Dennoch sind wir der Meinung, wir müssen beides bieten, den digitalen Bereich und auch den Bargeldbereich, weil es immer noch von den Kunden gewünscht wird und aus meiner Sicht auch tragbar ist.
1: Also da ist nicht der finanzielle Druck so groß, man sagt, jetzt machen wir.
6: Nein, der ist absolut noch nicht gegeben, insbesondere nicht bei Regionalbanken, wo ich sage mal, der Kundenverkehr immer noch im zentralen Punkt steht. Und darum wird es aus meiner Sicht noch länger Foyers und Filialbanken geben.
1: Sagt der Martin Jäger, haben Sie irgendwie Einfluss auf die Banken, auf die Einzelnen? Auch Druckmittel, dass sie das Bare behalten?
3: Und wir stehen in einem sehr engen Austausch mit den Banken und die Banken hatten zunächst ein großes Interesse, dass dieses sogenannte Holding Limit eingeführt wird, also dass es eine Obergrenze für den digitalen Euro gibt, damit nicht alle Menschen gleichzeitig in den digitalen Euro wechseln und das Auswirkungen auf den Finanzmarkt insgesamt hat. Das haben wir geregelt oder da sind wir dabei, das ist also gut. Aber lassen Sie mich sagen, zum Thema Einsparungen. Es gibt schon eine Branche, die ganz große Einsparungen haben wird, und das ist der Handel. Denn wenn Sie heute, sagen wir, um 50 Euro Schuhe kaufen gehen bei Ihrem Schuhhändler ums Eck, dann bekommt er dieser Schuhhändler, wenn Sie das mit Karte bezahlen, nicht 50 Euro, sondern er hat Gebühren zu zahlen an das Kartensystem und bei ihm bleiben dann vielleicht nur 49 oder 48 übrig. Und das wird sich in Zukunft stark verbessern mit dem digitalen Euro, weil die Gebühren viel, viel geringer sein werden für den Handel. Das heißt, wenn Sie als Endkonsumentin, Endkonsument regional einkaufen, bleibt mehr von diesem Geld in der regionalen Wirtschaft.
1: Und eine wichtige Frage noch vom Herrn Karotta. Grüß Gott.
7: Frage, wenn in Tschechei tschechische Kronen, wird das umgewechselt? Ist das möglich oder geht es dort nicht?
3: Das ist eine sehr gute Frage. Sie sind Ihrer Zeit voraus. Das kommt erst in einer zweiten Phase des digitalen Euro. In der ersten Phase ist mal gedacht, den digitalen Euro im Euroraum einzuführen. Aber es wird dann in einer zweiten Phase die Möglichkeit geben, für Länder, Drittländer, Länder, die nicht den Euro haben, sich dem digitalen Euro auch anzuschließen, wenn sie das wollen. Und dann wird es diese Möglichkeit geben. Aber da haben Sie gut nach vorne gedacht. Da bitte ich noch einmal ein paar Jahre Geduld.
1: Herr Meinitz, Sie sind in Vorarlberg. Da denken die Leute sehr stark ans Geldbörserl. Da müssen Scheine und Münzen drinnen sein. Zwei Frauen haben angerufen, wie man dann künftig auch noch das Geld ins Kässele von den Enkeln geben soll. Also einige Euromünzen müssen sie noch schon am Markt lassen, sonst sind die Großmütter im Land sehr, sehr traurig.
3: Das verstehe ich absolut und da bleibe ich auch bei meinem Thema mit der Finanzbildung. Das

0: genauso wie mit Bargeld machen, mit einem Handy-Tap, also das eine Handy mit dem anderen berühren und beispielsweise 20 Euro auf die Kasse des Enkelsohnes, der Enkeltochter geben.
1: Josef Majenitsch, danke, dass Sie da waren, war wirklich spannend. Dankeschön,
0: alles Gute. Herzlichen Dank auch für die vielen interessierten Fragen. Danke.
1: Schöne Heimreise und Bartholomäberg nicht vergessen. Morgen bei mir das Thema Zivilcourage. Stehen wir auf, wenn jemand Unrecht geschieht, mischen wir uns ein? Zivilcourage kann man trainieren übrigens. Gast bei mir morgen ist Matthias Beck. Er ist Theologe und Psychotherapeut. Zivilcourage. Bin gespannt, wie Sie dazu stehen. Morgen 13 Uhr.

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1: Am Mikrofon ist Miriam Reichel. Die USA und der Iran kommen offenbar einer Einigung über ein Kriegsende immer näher. Das berichten US-Medien und ein pakistanischer Vermittler. An den Börsen sorgt schon das für Entspannung. Die Ölpreise sind deutlich gesunken. Rosa Leyen, was weiß man bisher?
2: Wir wissen, dass Axios berichtet, dass das Weiße Haus davon ausgeht, kurz vor einer Einigung über eine Absichtserklärung zur Beendigung des Krieges zu stehen und kurz vor einem Rahmen für detailliertere Atomverhandlungen. Im Wesentlichen erwartet die USA demnach innerhalb der nächsten 48 Stunden iranische Antworten zu mehreren Kernpunkten. Bislang wurde noch nichts vereinbart, doch nie seit Kriegsbeginn sei man einer Einigung so nahe gekommen. Was ich daraus lese, ist, die USA scheinen gewillt zu sein, der iranischen Forderung nachzukommen, zuerst über den Krieg zu sprechen, beziehungsweise das Ende des Krieges und dann erst über das Nuklearthema.
1: In Deutschland sind in fast allen Bundesländern die Häuser und Wohnungen von mutmaßlichen Neonazis durchsucht worden. 36 Personen wird die Bildung oder Mitgliedschaft in kriminellen Vereinigungen vorgeworfen. Gegen 8 davon wird auch wegen gefährlicher Körperverletzung ermittelt. Die betroffenen Gruppen nennen sich Jung und Stark sowie Deutsche Jugend. Sie sind deutschlandsweit organisiert und rufen offenbar zu Gewalt gegen politische Gegner und vermeintlich Pädophile auf. Fast ein Drittel der größeren österreichischen Unternehmen nutzen keine künstliche Intelligenz und planen das auch in naher Zukunft nicht. Zu diesem Schluss kommt eine Umfrage des Beratungsunternehmens EY. Oft fehle eine klare Strategie, Budget und Personal für den Einsatz von KI, heißt es. In der Fußball-Champions League treten heute wieder Paris Saint-Germain und Bayern München gegeneinander an. Ihr 5:4-Match in der Vorwoche war spektakulär und auch heute dürfte es spannend werden, denn der Sieger kommt ins Finale. Daniel Kulowitz berichtet.
3: Sowas hat die Champions League noch nie gesehen. Dieses 5:4 ist immer noch in aller Munde.
4: Ich habe noch nicht so viele Fußballspiele auf dem Niveau mit der Qualität gesehen.
3: Bayern-Sportchef Max Eberl nicht der Einzige, der ins Schwärmen gerät. Die Bayern-Spieler wie Jonathan Tah bekommen viel Zuspruch auf der Straße.
5: Wenn ich mit meinem Hund spazieren gehe, spricht mich auch jeder an. Vollgas geben. Ich habe einfach das Gefühl, dass ganz München einfach bereit ist.
3: Zwei Teams mit einer unfassbaren Ansammlung an Talent und Paris-Trainer Luis Enrique vergleicht es mit Tennis-Ikone Rafael Nadal. Nur Duelle gegen Federer oder Djokovic hätten ihn stark gemacht und dadurch wurde er besser und hat sich gesteigert.

0: Das gilt auch für uns, wenn wir uns mit den großen Bayern messen. Das Duell der Offensivgötter Bayern gegen Paris heute ab 21 Uhr. Der Sieger trifft im Endspiel auf Arsenal London.
1: Das waren die Nachrichten mit Miriam Reichel. Es bleibt heute weiter grau. Bis zum Abend sind die Wolken noch ziemlich dick und es kann auch immer wieder regnen. Sogar die Schneefallgrenze wird heute kurzzeitig noch einmal zum Thema und sinkt auf ca. 2000 Meter runter. Morgen kommt dann tagsüber aber immer wieder die Sonne durch, am ehesten im Rheintal und am Bodensee. In den Bergen ist aber auch immer wieder Regen dabei. Die Temperaturen liegen zwischen 17 und 22 Grad. Sie sind sicher unterwegs mit Radio Vorarlberg um kurz nach zwei und da läuft im Moment alles ohne Probleme. Sollten Sie aber Meldungen für mich haben, gerne anrufen. Kostenlos unter 0800 20 4000.
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1: Ja, es dauert zwar noch ein bisschen, aber wie wäre es jetzt schon mit ein bisschen Sommerurlaub? Direkt zu Ihnen geliefert? Gianna Nannini übernimmt das gerne an so einem ja bisschen graueren Tag. Weil da sind wir uns doch einig, am Meer mit einem kühlen Getränk in der Hand und vielleicht nur eine feine Pizza auf dem Teller, geht doch alles. Einfach direkt einfacher.

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1: Beim Electric Light Orchestra ist der Rock'n'Roll King. Bei uns sind es jetzt die Radio Vorarlberg Nachrichten um 14.30 Uhr.
2: Mit Birgit Entner-Gerhold. Der ehemalige NEOS-Nationalratsabgeordnete Gerald Loacker soll Österreich im Europäischen Rechnungshof in Luxemburg vertreten. Die Bundesregierung hat den Dornbirner am Vormittag für diesen Posten vorgeschlagen. Jetzt muss Loacker noch in Hearings im Nationalrat und im EU-Parlament bestätigt werden. 6 von 10 Betrieben sind in Vorarlberg Ein-Personen-Unternehmen. Viele Unternehmer haben sich selbstständig gemacht, damit sie sich ihre Arbeitszeit flexibel einteilen können. Vor allem Frauen tun das, unter anderem auch aufgrund von Betreuungspflichten. Insgesamt werden 56% der Ein-Personen-Unternehmen in Vorarlberg von Frauen geführt. In Vorarlberg gibt es Kunst auf Krankenschein. Das Vorarlberg-Museum hat das Projekt vor ziemlich genau einem halben Jahr gestartet. 1000 Tickets wurden vom Museum freigegeben. Ärztinnen und Ärzte können diese verschreiben. Ziel ist es, die Gesundheit zu fördern. Dass der Museumsbesuch auf Rezept wirken kann, haben Studien mehrerer Universitäten bestätigt.
1: Es bleibt heute weiter grau. Bis zum Abend sind die Wolken auch noch ziemlich dick und es kann auch immer wieder regnen. Sogar die Schneefallgrenze, die wird kurzzeitig noch einmal zum Thema und die sinkt auf ca. 2000 Meter runter. Morgen kommt dann tagsüber aber immer wieder die Sonne durch, am ehesten im Rheintal und am Bodensee. In den Bergen ist auch da wieder Regen dabei und die Temperaturen, die liegen zwischen 17 und 22 Grad. Sie sind sicher unterwegs mit Radio Vorarlberg um kurz nach 2:30. Stellenweise brauchen Sie im Moment hier und da ein paar Minuten mehr, aber überall alles unter 10 Minuten. Sollten Sie Meldungen für mich zum Durchgeben haben, gerne anrufen 0800 20 4000.
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1: Und jetzt Billy Ocean.

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1: Am Mikrofon ist Miriam Reichel. Die Stimmung zwischen US-Präsident Trump und Papst Leo bleibt angespannt, auch vor dem morgigen Besuch des US-Außenministers im Vatikan. Trump behauptet, der Papst finde es in Ordnung, wenn der Iran Atomwaffen besitzt. Papst Leo sagt, das stimmt nicht, Trump solle bei der Wahrheit bleiben. Aus Rom berichtet Cornelia Wospanik.
2: Papst Leo wollte sich aus der Politik heraushalten und auf Querschüsse besser nicht eingehen. Diesmal scheint es aber auch ihm zu viel geworden zu sein. Nachdem er zum wiederholten Mal hört, dass er für Atomwaffen sei, fordert er, wenn man ihn kritisiere, möge man bei der Wahrheit bleiben. Die Kirche stelle sich immer gegen Atomwaffen, daran gebe es keinen Zweifel. Trump hatte Leo attackiert, nachdem dieser die von Trump angekündigte Auslöschung der iranischen Zivilisation kritisiert hatte. Kardinalstaatssekretär Pietro Parolin präzisiert auch, der Papst predige immer das Evangelium und den Frieden, wenn es opportun ist und auch wenn es nicht opportun ist.
1: US-Präsident Trump droht dem Iran mit Angriffen, sollte kein Abkommen zustande kommen. Zuvor hat er große Fortschritte bei den Gesprächen mit Teheran verkündet. Auch von einem Vermittler aus Pakistan hieß es, die Einigung über ein Kriegsende rücke immer näher. Die Ölpreise sind infolge deutlich gesunken. Israel plant offenbar neue Angriffe gegen Dörfer im Südlibanon. Die israelische Armee hat die Bewohner von 12 Dörfern aufgefordert, ihre Häuser sofort zu verlassen. Eigentlich gilt seit knapp 3 Wochen eine Waffenruhe. In Österreich kann sich die Regierung nicht auf eine Maßnahme gegen sogenannte Slap-Klagen einigen. Das sind Klagen zur Einschüchterung, die sich etwa gegen Medien oder NGOs richten. Eine EU-Frist dazu läuft eigentlich morgen ab. Julian Paschinger berichtet.
3: Laut der EU-Richtlinie muss Österreich grenzüberschreitende Slap-Klagen verbieten, also solche, wo es etwa einen Kläger aus dem Ausland gibt. Für rein nationale Regeln ist die EU nicht zuständig. SPÖ-Justizministerin Anna Sporer will rein nationale Slap-Klagen aber sehr wohl verbieten. Das sei dem Ministerium ein großes Anliegen, heißt es heute. Auch die NEOS sind klar dafür, sagt die pinke Verhandlerin Sophie Wotschke.
4: Das ist ein Schritt weiter, als die Richtlinie der EU vorsieht, aber das ist wesentlich, wenn wir die für unsere Demokratie zentralen Institute, auch die vierte Säule Medien, schützen wollen.
3: ÖVP-Justizsprecher Klaus Fürlinger sagt hingegen, das österreichische Recht biete genügend Schutz gegen Rechtsmissbrauch. Es bestehe daher kein Anlass, über den Text der EU-Richtlinie hinauszugehen. Eine Einigung ist derzeit nicht in Sicht.
1: In Portugal sind Dutzende Polizeibeamte wegen Foltervorwürfen festgenommen worden. Ihnen wird Folter, Vergewaltigung, Amtsmissbrauch und schwere Körperverletzung vorgeworfen. Bei den Opfern soll es sich laut Medienberichten um Personen ohne Papiere, Obdachlose und Drogensüchtige handeln. Das waren die Nachrichten mit Miriam Reichel.
5: Das ist gerade ein ziemliches Hin und Her. Bei den einen scheint die Sonne, bei den anderen ist es grau. Bis zum Abend werden die Wolken aber noch dicker und es kann auch immer wieder regnen.

0: Sogar die Schneefallgrenze wird kurzzeitig noch einmal zum Thema und sinkt auf ca. 2000 Meter. Morgen kommt dann tagsüber aber immer wieder die Sonne durch, am ehesten im Rheintal und am Bodensee. In den Bergen ist auch immer wieder Regen mit dabei und die Temperaturen, die liegen zwischen 17 und 22 Grad. Sie sind sicher unterwegs mit Radio Vorarlberg um kurz nach drei. 10 Minuten mehr brauchen Sie da im Moment von Hart Richtung Bregenz auf der L202, sonst läuft's überall. Sollten Sie aber Meldungen für mich zum Durchgeben haben, ich bin erreichbar unter 0800 20 4000.
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0: Ich bin Valentina Pisoni und wünsche Ihnen jetzt eine gute Fahrt und vielleicht haben Sie ja kurz Zeit zu überlegen, was Sie so im Sommer 69 getan haben.

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0: So ein ruhiger Sound von Ralph McTell an diesem Mittwochnachmittag. Jetzt ist es 15.30 Uhr und damit Sie top informiert sind, jetzt das Nachrichten-Update in den Radio Vorarlberg Nachrichten.
1: Mit Birgit Entner-Gerhold. In 3 Jahren soll der digitale Euro eingeführt werden. Das ist das Ziel der Europäischen Zentralbank und darüber wurde heute bei einer Podiumsdiskussion im ORF Vorarlberg diskutiert. Mit dabei war Nationalbankdirektor Josef Meichenitsch. Er sagt, es gehe nicht darum, Banknoten und Münzen zu ersetzen, sondern darum, Wahlfreiheit und Unabhängigkeit zu schaffen. Der ehemalige NEOS-Nationalratsabgeordnete Gerald Loacker soll Österreich künftig im Europäischen Rechnungshof vertreten. Die Bundesregierung hat den Dornbirner am Vormittag für diesen Posten vorgeschlagen. Jetzt muss Loacker noch im Nationalrat und im EU-Parlament bestätigt werden. 6 von 10 Betrieben sind in Vorarlberg Einpersonenunternehmen. Viele von ihnen haben sich selbstständig gemacht, damit sie sich ihre Arbeitszeit flexibel einteilen können. Vor allem Frauen tun das unter anderem auch aufgrund von Betreuungspflichten. Insgesamt werden 56% der Einpersonenunternehmen in Vorarlberg von Frauen geführt.
0: Die einen sehen im Moment die Sonne, die anderen eher die Wolken. Bis zum Abend werden die Wolken aber noch dicker und es kann im ganzen Land immer wieder regnen. Sogar Gewitter sind nicht ganz ausgeschlossen. Morgen kommt dann tagsüber aber immer wieder die Sonne durch, am ehesten im Rheintal und am Bodensee. In den Bergen ist auch wieder Regen mit dabei und die Temperaturen, die liegen zwischen 17 und 22 Grad. Sie sind sicher unterwegs mit Radio Vorarlberg um kurz nach 3:30 und eine Viertelstunde mehr brauchen Sie im Moment von Hart Richtung Bregenz auf der L202. Sonst läuft es eigentlich überall, sollten Sie aber Meldungen für mich zum Durchgeben haben. Ich bin erreichbar unter 0800 20 4000.
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0: Schönen Nachmittag.

0: Radio Vorarlberg hier, schönen Mittwoch. Und wir wären nicht Radio Vorarlberg, wenn wir nicht die beste Abwechslung für Sie und Ihren Nachmittag hätten. Zum Beispiel in der nächsten Viertelstunde aus den 60ern. California Dreaming. Oder natürlich ein Kult 80er. Teardrops. Und wenn Sie lieber Musik direkt hier aus Vorarlberg möchten, dann habe ich natürlich auch was für Sie.
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2: Am Mikrofon ist Anselm Peer. Über einheitliche Regeln und Ausbildungen für private Sicherheitskräfte wird seit Jahren diskutiert. Jetzt soll es damit ernst werden, kündigt die Regierung an. Viktoria Waldegger berichtet.
3: Fußballspiele, Konzerte oder Messen. Hier sind oft private Sicherheitskräfte im Einsatz. Für sie gäbe es aber keine einheitlichen Qualitätskriterien. Das müsse sich ändern, sagt Staatssekretär Jörg Leichtfried von der SPÖ.
4: Etwa wer überhaupt in diesem sicherheitskritischen Bereich tätig sein darf? Welche Ausbildung notwendig ist und welche Behörden wann und wo zu informieren sind.
3: Das neue Sicherheitsdienstleistergesetz soll Überprüfungen für private Sicherheitskräfte vorschreiben. Außerdem soll ein Register für sie geschaffen werden. Bei Verstößen sind Sanktionen geplant. Details wollte die Regierung heute nicht nennen. Gefordert wird ein solches Gesetz seit Jahren. Der finale Gesetzesentwurf sei jetzt in Ausarbeitung und soll diese Woche fertiggestellt werden.
2: Das UNO-Hochkommissariat für Menschenrechte fordert Israel auf, zwei inhaftierte Aktivisten der Gaza-Hilfsflotte sofort freizulassen. Berichte, dass sie in der Haft misshandelt werden, seien beunruhigend, sagt ein UNO-Sprecher. Die israelische Armee hat die Hilfsflotte für den Gazastreifen vergangene Woche in internationalen Gewässern abgefangen. Bildungsminister Christoph Wiederkehr von den NEOS will die Volksschulzeit auf 6 Jahre verlängern. Wien soll das Modell in einem Pilotprojekt testen. In der Schweiz ist das längst gängige Praxis. Unsere Korrespondentin Bettina Prendergast hat eine Volksschule im Kanton St. Gallen besucht.
5: In der 5C in Flawil sind die Kinder 11 Jahre alt. Für sie ist es völlig normal, dass sie jetzt noch in der Volksschule sind. Christoph Ackermann ist der Schulpräsident von Flawil. Er hält eine frühere Trennung der Kinder für problematisch.
6: Die Bildungsforschung gibt uns recht, eine Unterscheidung zu diesem späteren Zeitpunkt zu machen. Für das Gesamte muss ich sagen, ja, sind wir ziemlich konfliktfrei.
5: Das zeigt auch eine OECD-Studie. Das ist die Organisation für wirtschaftliche Zusammenarbeit und Entwicklung. 3/4 der Schweizer sind mit dem Bildungssystem zufrieden. Diesen Wert übertrifft nur Finnland.
2: Auf der Baustelle des Semmering-Basistunnels ist es in der Früh zu einem Arbeitsunfall gekommen. Eine 32-jährige Arbeiterin ist von einem Förderlift eingeklemmt worden und an den Beinen verletzt worden. Auch ein 42-jähriger Arbeiter wurde verletzt. Die beiden wurden ins Spital gebracht. Das Arbeitsinspektorat ermittelt. Ein Wohnungsbrand in Linz hat einen Cobra-Einsatz ausgelöst. Der Bewohner konnte sich aufs Dach retten und mit einer Drehleiter in Sicherheit gebracht werden. Er warnte die Feuerwehrleute dann vor Munition und 2 Granaten in seiner brennenden Wohnung. Spezialkräfte suchen jetzt danach, damit der Löscheinsatz in der Wohnung fortgesetzt werden kann. Denn derzeit kann wegen der mutmaßlichen Explosionsgefahr nur von außen gelöscht werden. Das waren die Nachrichten mit Anselm Peer.
7: Wechselhaftes Wetter momentan. Vereinzelt kann sich noch die Sonne zeigen. Ansonsten verdichten sich die Wolken und heute Abend, da regnet es immer wieder, mitunter auch kräftig. Frisch ist es im Moment bei 15 Grad in Frastanz, 13 in Bludenz und 10 Grad bei leichtem Regen in Schopernau. Morgen Donnerstag ist es anfangs noch dicht bewölkt. Regentropfen fallen hauptsächlich vormittags. Dann am Nachmittag zeigt sich die Sonne wieder und das vor allem im Rheintal bei knappen 20 Grad. Der Freitag wird dann freundlich und wieder eine Spur wärmer. Sie sind sicher unterwegs mit Radio Vorarlberg 3 Minuten nach 4. Es liegen uns keine aktuellen Meldungen vor. Da und dort kommt

0: ein bisschen zu Verzögerungen unterwegs. Falls Ihnen sonst noch was auffällt, wir sind da gratis unter der 0800 20 4000. Gute Fahrt.
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0: Was für eine Botschaft für seine Kids. Robbie Williams feiert mit diesem Song hier das Leben.
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0: I am powerful, I am beautiful. Er erinnert sich in dem Lied seine Lieben daran, dass sie stark und einzigartig sind. Robbie gleich, vorher noch STS und Cyndi Lauper.

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Langsam aber sicher geht's in den Feierabend. Ein Kulthit, der Ende der 60er rausgekommen ist, ist jetzt perfekt für Sie zum Entspannen und zum Mitsingen. Crimson and Clover hier bei Radio Vorarlberg. 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

0: Der Mittwochnachmittag hier bei Radio Vorarlberg, der 6. Mai. 16.30 Uhr ist es jetzt für Sie, die Radio Vorarlberg Nachrichten.
1: Mit Birgit Entner-Gerhold einen schönen Nachmittag. 15.280 Einpersonenunternehmen gibt es in Vorarlberg. Über die Hälfte davon wird von Frauen geführt. Dabei spielt nicht nur der Wunsch eine große Rolle, sich selbst zu verwirklichen. Auch die freie Zeiteinteilung ist vielen Unternehmerinnen wichtig, sagt die Sprecherin der Einpersonenunternehmen in der Wirtschaftskammer, Heidi Winsauer.
2: Für Frauen ist es sicher verstärkt attraktiv, dass es eben nicht dieser klassische 9-to-5-Job ist, den ich manchmal auch nur bekomme, sondern eben wirklich diese freie Zeiteinteilung. Ich kann mir das so organisieren, wie ich es brauche.
1: Unternehmensberaterin Karin Guldenschuh macht aber auch auf die Herausforderungen aufmerksam, ob Rechtsfragen, Steuerfragen oder die gesamte Unternehmenskommunikation. Man sei als Einpersonenunternehmerin oder Unternehmer ganz auf sich allein gestellt. Ein Museumsbesuch auf Rezept. Was zuerst vielleicht ungewöhnlich klingt, wird inzwischen wissenschaftlich untersucht. Kunst reduziert Stress, hebt die Stimmung und kann sogar gegen Einsamkeit helfen. Im Vorarlberg-Museum in Bregenz läuft dazu ein österreichweites Pilotprojekt. Ärztinnen und Ärzte schicken Patientinnen und Patienten ganz bewusst ins Museum. Christine Amon berichtet.
3: Kunst anschauen statt Tabletten nehmen, genau das probiert derzeit das Vorarlberg-Museum in Bregenz aus. Ärztinnen und Ärzte können dort Museumsbesuche quasi verschreiben. Hintergrund sind internationale Studien, die zeigen, Kunst kann die psychische Gesundheit stärken, Stress abbauen und sogar Arztbesuche reduzieren. In England läuft das Modell bereits seit Jahren. Dort sind laut Studien sogar Krankenhausaufenthalte zurückgegangen. In Vorarlberg wurden bisher rund 1000 Museumstickets ausgegeben. Mit dabei sind Allgemeinmediziner, aber auch Psychiaterinnen. Die Rückmeldungen sind äußerst positiv, heißt es sowohl vom Museum als auch von der Ärzteschaft.
1: In 3 Jahren soll der digitale Euro eingeführt werden. Das ist das Ziel der Europäischen Zentralbank und darüber wurde heute bei einer Podiumsdiskussion im ORF Vorarlberg diskutiert. Mit dabei war Nationalbankdirektor Josef Meichenitsch. Er sagt, es gehe nicht darum, Banknoten und Münzen zu ersetzen, sondern darum, Wahlfreiheit und Unabhängigkeit zu schaffen. Die gesamte Diskussion über den digitalen Euro können Sie heute um 20 Uhr bei Radio Vorarlberg nachhören. Und so heftig hatte Vorarlberg in der Handballliga Austria noch nie zittern müssen. Bregenz steckt in akuter Abstiegsgefahr und hart droht das frühe Aus im Viertelfinale. Aber die Roten Teufel haben das Ruder noch einmal herumgerissen und die Serie gegen die Pfeifers mit einem 32-31 Auswärtssieg egalisiert. Für das Entscheidungsmatch setzt Marc-André Haunold auf den Heimvorteil.
4: Ja, also genau für solche Spiele lebt man. Also Playoff-Modus, das ist einfach das Geilste, diese K.O.-Spiele. Heute waren wir sehr unter Druck, aber wir haben als Team zusammengestanden, 60 Minuten, und haben jetzt das dritte Spiel erzwungen in Hart. Das ist jetzt unser Vorteil wieder. Und ja, jetzt müssen wir uns bis Samstag regenerieren und vorbereiten.
1: Spiel 3 steigt am Samstag in Hart.
0: Ja, und was das Wetter betrifft, da geht's heute turbulent zu. Ziemlicher Wind und Regen. Details dazu jetzt vom Experten Alexander Radlherr in der Geosphere Austria. Hallo.
5: Einen schönen Nachmittag. Es geht mit diesem schauerartigen Regen in den Abend hinein. Dann nehmen die trockenen Abschnitte aber langsam bereits wieder zu. Nachts überwiegen schon die niederschlagsfreien Phasen. Die Temperaturen sinken bei teilweise aufgelockertem Himmel auf 9 bis 5 Grad. Der morgige Donnerstag zeigt sich leicht wechselhaft. Restwolken machen zusehends der Sonne Platz, beziehungsweise wandeln sie sich in Hang- und Quellwolken an den Bergen um. Hier sind später am Tag erneut ein paar verstreute Regenschauer zu erwarten, während es im Rheintal und rund um den Bodensee eher freundlich mit Sonnenschein bleibt. Die Temperaturen erreichen meist 15 bis 20 Grad. Auch der Freitag und der Samstag verlaufen recht sonnig, mit nur leicht erhöhter Schauerneigung, vor allem im Bergland. Am Sonntag wird es wohl wieder föhnig und von Tag zu Tag steigen die Temperaturen wieder an.
0: Ja, passt gut. Das Muttertagswetter, das ist auf jeden Fall trocken und sonnig. Sie sind sicher unterwegs mit Radio Vorarlberg, 4 Minuten nach 4:30. Wir haben 15 Minuten Zeitverlust in Höchst auf der Bruckerstraße in Fahrtrichtung Lustenau. Ebenfalls 15 Minuten länger dauert es von Hart kommend in Fahrtrichtung Bregenz. Und zähen Verkehr haben wir auch in Lauterach bei der Achkreuzung, wenn Sie von Hart und auch von Bregenz kommen. Dombi und Schwefel auch 8 bis 10 Minuten Zeitverlust. Falls sonst noch was auffällt, was ins Auge fällt oder Sie mittendrin stecken und es ist ein gröberer Stau, 0820 4000. Zu unserer Nummer kommen Sie sicher an Ihr Ziel.
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0: Sehr berührend, Mama, Pizzera und Jaus nach Albert Hammond, Nick Kamen und Paul Young für Sie. 4 Titel am Stück. Schönen Feierabend, Vorarlberg.

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1: Sehr berührend. Es geht unter also die Haut, oder? Ja, Pizzeria und ja, was für eine schöne Nummer. Mama, angenehmen Mittwochnachmittag. So ein Snack zwischendurch ist schon was Feines, gell? Macht sie gerade an, irgendwas zu knabbern? Die gute Nachricht, es gibt gesunde und besonders gut schmeckende Alternativen. Laura Bücheler aus Hart zum Beispiel liebt es, gesund zu kochen und kreiert auch eigene Rezepte. Christian Sutter hat sie getroffen.
2: In der Zeit, wo uns im Regal 10 Sachen anlachen, die aber eigentlich gar nicht so gut sind für uns, ist es eine mega coole Qualität, wenn man sieht, ich versuche mir selber was zu machen, wo reich ist an Nährstoffen und Superfoods und wir machen Energy Balls. Das ist so ein Snack für zwischendurch zum Kaffee und das ist mega geil, wenn man sieht, man möchte zum Beispiel das vorbereiten für die ganze Woche, macht man sich einfach ein Glas im Kühlschrank und dann sind sie immer frisch.
3: Dann nehmen wir noch Kaffeele und dann erstmal sowas dazu.
2: Aber mehr als ordentlich in dem Fall.
1: Es klingt jetzt aber sehr anmachig. 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Noch ein kurzer Blick auf Vorarlbergstraßen, ein Update. Ja, 10 bis 15 Minuten Zeitverlust da und dort im Feierabendverkehr. Also vor allem von Meiningen kommend in Fahrtrichtung Bregenz und auch in Feldkirch ist was los, vor allem von Nofels und Liechtenstein kommend. Falls was Gröberes wäre, wir sind da unter der 0800 20 4000.

Sie sind sicher unterwegs mit Radio Vorarlberg. Stau und eine halbe Stunde Zeitverlust. Und zwar vor dem Ambergtunnel in Fahrtrichtung Bregenz. Es bildet sich auch Stau, wenn Sie von Frastanz zur Autobahnauffahrt unterwegs sind. Die Polizei ist vor Ort. Wir halten Sie auf dem Laufenden. Na, na.

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4: Herzlich willkommen zum Journal um 5. Das sind unsere Themen heute. Gemischte Signale gibt es zum Stand der Verhandlungen zwischen den USA und dem Iran. Angst vor dem Hunter-Virus. Das Kreuzfahrtschiff steuert nach mehreren Todesfällen jetzt die Kanaren an. Und im Pilnacek-Urschuss werden heute ein Polizist und ein Oberstaatsanwalt befragt. Am Mikrofon ist Miriam Reichel. US-Präsident Trump droht dem Iran mit neuen Angriffen. Gleichzeitig melden US-Medien eine baldige Einigung. Der Stand der Gespräche zwischen den Konfliktparteien ist unklar. Markus Müller berichtet.
5: Eine Einigung zwischen dem Iran und den USA soll unmittelbar bevorstehen. Das berichten amerikanische Medien. Auch Vertreter von Pakistan, das die Vermittlungen unterstützt, bestätigen diese Angaben. Die USA und Iran sollen sich demnach auf eine Absichtserklärung mit 14 Punkten geeinigt haben. Außerdem eine 30-tägige Verhandlungsphase. In dieser Zeit soll unter anderem die Straße von Hormuz schrittweise für den Schiffsverkehr geöffnet werden. Der Iran soll sich außerdem zu einer Pause bei der Anreicherung von Uran verpflichten. Die USA soll im Gegensatz Sanktionen beenden und eingefrorene iranische Gelder freigeben. Laut den Medienberichten erwarten die USA innerhalb der nächsten 48 Stunden eine Antwort aus Teheran. Sollte es doch keine Einigung geben, drohen sie mit der Fortsetzung der militärischen Angriffe auf das Land.
4: Das Kreuzfahrtschiff Hondius, auf dem das Hunter-Virus ausgebrochen ist, soll am Samstag den Hafen von Teneriffa erreichen. Dort löst die Nachricht Sorgen aus. Das spanische Gesundheitsministerium beruhigt, Passagiere und Besatzung sollen streng isoliert werden. Aus Spanien berichtet Josef Manola.
6: Trotz Sicherheitsbedenken wird die Hondius die Insel Teneriffa anlaufen, wo sie am Samstag erwartet wird. Alle Passagiere und Besatzungsmitglieder werden an Land gebracht und danach unter strengen Sicherheitsvorkehrungen in ihre Heimatländer geflogen. Innenminister Malaska betont die gesetzlichen und moralischen Verpflichtungen als Aufnahmeland. Schon heute sind 3 mutmaßlich infizierte Personen von den Kapverde-Inseln in Ambulanzflugzeugen in die Niederlande ausgeflogen worden, darunter auch der Schiffsarzt. Die Hondius war am 1. April von der Südspitze Argentiniens in Richtung Afrika ausgelaufen. In den folgenden Wochen sind 3 Passagiere verstorben. In einem Labor wurden Hantavir nachgewiesen, die von Nagetieren übertragen werden und schwere Infektionen bei Menschen auslösen können.
4: Nach Österreich. Im Untersuchungsausschuss zur Causa Pilnacek stand heute das Handy des mächtigen Justizbeamten im Fokus. Im Zentrum steht nach wie vor die Frage, ob die Ermittlungen zu Pilnaceks Tod politisch beeinflusst wurden. Viktoria Waldhäusl berichtet.
7: Hätte die Polizei Christian Pilnaceks Handy sicherstellen sollen oder nicht? Diese Frage steht heute im Zentrum des U-Ausschusses. Ein Wiener Oberstaatsanwalt sagt aus, dass das im Ermessen der Kriminalbeamten liege und im Großen und Ganzen hätten aus seiner Sicht weder Polizei noch Justizbeamte Fehler gemacht. Zur Erinnerung, die Polizei hat das Handy nach Pilnaceks Tod von 2 seiner Vertrauten in Rossatz abgeholt und noch am selben Tag an den Anwalt seiner Witwe übergeben, die es dann mit einem Bunsenbrenner zerstört hat. Gegen die Polizisten wurde in diesem Zusammenhang ein Verfahren wegen Amtsmissbrauchs eingeleitet, das wurde aber wieder eingestellt. Einer dieser Kriminalbeamten wird derzeit befragt, auch heute bleibt er dabei. Ein Selbstmord Pilnacek sei eindeutig gewesen und das Smartphone damit kein Beweismittel.
4: Die Volkshilfe warnt vor einem Ausnahmezustand in der Pflege und ruft die Politik zum Handeln auf. Sonst seien immer mehr kranke Menschen im Alter auf sich alleine gestellt, sagt Volkshilfepräsident Ewald Sacher. Er verweist auf Daten aus der aktuellen Sozialbarometer-Umfrage. 55% der Befragten machen sich Sorgen um die Pflegeversorgung. In Wien steigt der Anteil an Musliminnen und Muslimen in den Pflichtschulen. Derzeit sind das fast 39% der Kinder und Jugendlichen an Volksmittel-, Sonder- und polytechnischen Schulen. 36% sind christlich, rund ein Viertel ist ohne Glaubensbekenntnis. FPÖ und ÖVP warnen vor Integrationsproblemen und fordern Maßnahmen.

0: Der Gründer des US-Nachrichtensenders CNN, Ted Turner, ist im Alter von 87 Jahren gestorben. Mit CNN hat Turner 1980 den ersten 24-Stunden-Nachrichtensender der Welt gegründet und damit die Fernsehnachrichten revolutioniert. Ted Turner hat sich auch für Umweltschutz und humanitäre Projekte engagiert. Das war das Journal um 5 mit Miriam Reichel.
1: Unbeständiges Wetter momentan, dicke Wolken und immer wieder Regen heute Abend. In der Nacht ist es dann trocken und morgen Donnerstag haben wir anfangs dicke Wolken. Regentropfen sind hauptsächlich am Vormittag möglich. Tagsüber zeigt sich die Sonne am ehesten im Rheintal bei knappen 20 Grad. Der Freitag wird dann freundlich und wieder wärmer bei über 20 Grad. Sie sind sicher unterwegs mit Radio Vorarlberg 5 nach 5. Vielerorts dauert es ein paar Minuten länger im Feierabendverkehr. Jetzt erstmal die gute Nachricht. Der Stau vor dem Amberg-Tunnel in Fahrtrichtung Deutschland hat sich aufgelöst. Eine Viertelstunde länger dauert es nach wie vor von Meiningen kommend in Fahrtrichtung Rankweil. Unsere Gratis-Service-Nummer, die 0800 20 4000. Kommen Sie sicher an Ihr Ziel.
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1: Das ist Musik. Simon & Garfunkel, Faith Hill in den nächsten paar Minuten. Und jetzt schaut Eros Ramazzotti vorbei. Schönen Mittwoch.

0: Schönen Mittwoch allerseits. Viel wird in diesen Tagen über Zucker geredet. Einen zuckerfreien Snack haben wir gerade von Christian Sutter vorgestellt. Mehr auf vorarlberg.orf.at. Besonders beliebt bei Jugendlichen sind die sogenannten Energy Drinks. Sie gelten als coole Wachmacher, die uns schnell mit Energie versorgen. Aber wie viel Energie steckt wirklich drinnen? Ich befürchte schon Unmengen von Zucker, Verena Lengle.
1: Man nehme viel Wasser, viel Zucker und ein halbes Dutzend weiße Pülverchen. Ernährungswissenschaftlerin Angelika Stöckler hat alles dabei.
2: Wenn wir jetzt einen Liter Energydrink herstellen, dann kommen da unsere 28 Würfel Zucker hinein.
1: Dabei enthalten Energydrinks nicht nur viel zu viel Zucker, sondern auch Koffein. Pro Liter etwa 300 Milligramm.
2: Das ist vergleichbar mit einer Tasse Kaffee, wenn man so einen Viertelliter Energydrink konsumiert.
1: Aber jetzt wird es wirklich interessant. Jetzt kommen die Pülverchen. Vitamin B für den gesunden Touch, Magnesiumcarbonat für die Haltbarkeit, Zitronensäure für den Säurekick und zuletzt das sagenumwobene Taurin. Angelika Stöckler.
2: Taurin wurde vor 200 Jahren in der Galle des Stiers entdeckt.
1: Klingt spannend. Aus ernährungswissenschaftlicher Sicht ist Taurin allerdings wertlos.
2: Es ist bisher wissenschaftlich nicht nachgewiesen, dass es uns einfach im Energiestoffwechsel unterstützt. Da fehlen bisher die Nachweise.
1: Auch geschmacklich bringt das Pulver rein gar nichts.
3: Er schmeckt nach nichts.
2: Schmeckt nach nichts, ja.
1: Aber was ist es dann, was am Ende Geschmack bringt? Künstliche Aromen. Die Industrie kennt davon über 3.500. Für unseren Energydrink behelfen wir uns mit Gummibärchen.
2: Ich habe jetzt da 50 Gramm Gummibärchen genommen.
1: Alles zusammenmischen und verkosten.
2: Bitteschön.
3: Ja, jetzt kommt es wirklich gut hin.
1: Dabei ganz schnell und billig zusammengerührt. Wohlbekomm's.
0: Wie wär's mit einem gesunden Energy Drink? Ein Schuss Saft und der Rest Wasser? Oder einfach nur Wasser? Geht auch.

0: Sicher eins der schönsten von Julian Le Play, mein Anker. Kurzes Verkehrsupdate hier bei Radio Vorarlberg. Stau und eine Viertelstunde Zeitverlust jeweils von Nofels, Liechtenstein und von Frastanz kommend von fast allen Richtungen in Fahrtrichtung Feldkirch Zentrum und eine Viertelstunde länger, 20 Minuten, von Meiningen kommend vor dem Kreisverkehr Feldkirch Nord in Fahrtrichtung Rankweil. Falls sonst noch was auffällt, wir sind da. Gratis unter der 0800 20 4000. Passen Sie auf sich auf.
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0: Stark Auftritt, Joan Jett and Blackhearts hier bei Radio Vorarlberg. 17.30 Uhr ist es jetzt für Sie, die Nachrichten.
1: Mit Birgit Entner-Gerhold einen schönen guten Abend. Hohenems hat derzeit mit einer unglaublichen Welle von Sachbeschädigungen zu kämpfen. Der Hohenemser Bürgermeister Dieter Ecker nennt dafür einige Beispiele.
2: Es werden Gläser zerschossen am Bahnhof, Flutlichtanlagen und auch bei privaten Firmen Glasflächen zerschossen.
1: Der Schaden mache mittlerweile über 100.000 Euro aus, sagt Ecker. Über die Gründe, warum Menschen mutwillig über Monate hinweg Sachen zerstören, könne man nur spekulieren, meint Sigrid Hämmerle-Fehr. Sie leitet den Fachbereich Psychotherapie beim Institut für Sozialdienste.
3: Wir können überlegen, sind das Menschen, die zum Beispiel am Rande der Gesellschaft stehen, auch aus Langeweile zum Beispiel diese Provokationen einfach ausleben, um zu sehen, wie lange läuft es gut. Es ist auch eine Art von Macht, die natürlich diese Menschen dann schon spüren, aha, schon wieder ist niemand draufgekommen, es funktioniert noch einmal eine Runde, wenn wir jetzt davon ausgehen, dass das immer dieselben Täter sind, was wir auch nicht genau wissen.
1: Der Hohenemser Bürgermeister Dieter Ecker appelliert an die Vandalen, mit den Zerstörungen aufzuhören. Es gehe hier um die Sicherheit und um die Steuergelder der Menschen. Braucht Europa eine eigene digitale Währung, unabhängig von amerikanischen Kreditkartenfirmen? Darüber wurde heute unter anderem bei einer Veranstaltung im ORF Vorarlberg hier in Dornbirn diskutiert. Die Europäische Zentralbank arbeitet derzeit ja am sogenannten digitalen Euro. Eine Einführung bis 2029 gilt als realistisch. Befürworter sehen in digitalen Euro vor allem mehr Unabhängigkeit und Sicherheit beim Bezahlen, so auch der Direktor der Österreichischen Nationalbank, Josef Meichenitsch.
4: Die Menschen haben jetzt auch schon Karten in ihrer Geldbörse. Allerdings sind das alles Karten, die von US-amerikanischen Anbietern ausgestellt sind. Das heißt, wir haben jetzt eine große Abhängigkeit. Das ist so wie in der Vergangenheit während Covid beispielsweise, als Medikamente nicht mehr geliefert wurden. Und mit dem digitalen Euro ist diese Unabhängigkeit da. Das heißt, sie können ganz unabhängig und sicher bezahlen, so wie mit dem Bargeld.
1: Die gesamte Diskussion über den digitalen Euro können Sie heute um 20 Uhr bei Radio Vorarlberg nachhören. Und so heftig hatte Vorarlberg in der Handball-Liga Austria noch nie zittern müssen. Bregen steckt in akuter Abstiegsgefahr und hart droht das frühe Aus im Viertelfinale. Aber die Roten Teufel haben das Ruder noch einmal herumgerissen und die Serie gegen die Pfeifers mit einem 32-31 Auswärtssieg egalisiert. Für das Entscheidungsmatch setzt Marc-André Haunold auf den Heimvorteil.
5: Ja, also genau für solche Spiele lebt man. Also Playoff-Modus, das ist einfach das Geilste, diese K.O.-Spiele. Heute waren wir sehr unter Druck, aber wir haben als Team zusammengestanden, 60 Minuten, und haben jetzt das dritte Spiel erzwungen in Hart. Das ist jetzt unser Vorteil wieder. Und ja, jetzt müssen wir uns bis Samstag regenerieren und vorbereiten.
1: Es ist Spiel 3, das am Samstag in Hart steigt.
0: Und nass und windig ist es. Dicke Wolken und Regen zum Feierabend. In der Nacht ist es dann wieder trocken. Morgen Donnerstag dicke Wolken, vor allem vormittags und noch ein paar Regentropfen. Tagsüber zeigt sich die Sonne bei knappen 20 Grad. Sonne gibt's vor allem im Rheintal. Eine Spur wärmer und sonniger wird's dann am Freitag. Sie sind sicher unterwegs mit Radio Vorarlberg, 17:54. Feldkirch, 20 Minuten Zeitverlust auf der Lichtensteiner Straße in Fahrtrichtung Zentrum. Eine Viertelstunde länger dauert's von Nofels kommend in Fahrtrichtung Bernkreuzung. Und auch wenn Sie von Frastanz kommend in Fahrtrichtung Stadt unterwegs sind, auch eine Viertelstunde Zeitverlust. Dann eine Viertelstunde länger dauert's von Meiningen kommend vor dem Kreisverkehr Feldkirch Nord und zwar in Fahrtrichtung Rankweil. Unsere Gratis-Service-Nummer, die 0800 20 4000.
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0: Zurücklehnen und genießen in wenigen Minuten Musik aus Vorarlberg. Wir schön sind Jugatior, Krauthobel.

0: Sie sind sicher unterwegs mit Radio Vorarlberg. 10 Minuten Zeitverlust vielerorts im Feierabendverkehr. Eine Viertelstunde länger stehen Sie von Feldkirch kommend in Fahrtrichtung Zentrum, und zwar von Liechtenstein kommend, von Frastanz und Novels kommend in Fahrtrichtung Bärenkreuzung und von Meiningen kommend in Fahrtrichtung Rankweil. Da sind es im Moment noch 10 Minuten Zeitverlust. Unsere Gratis-Service-Nummer, die 0800 20 4000.
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1: Im Nachrichtenstudio Markus Langer. Nach der Festnahme im Zusammenhang mit der HIP-Erpressung bringt Spar die Produkte nun wieder zurück in die Regale. Seit gestern sitzt jener 39-Jährige in U-Haft, der im Verdacht steht, Gläser von HIP-Babynahrung mit Rattengift versetzt zu haben. Annabel Amini.
2: Der 39-jährige Verdächtige bestreitet, etwas mit den mit Rattengift manipulierten HIP-Gläsern zu tun zu haben. Sein Anwalt Manfred Abacher-Stöger betont:
3: Es gibt ein einziges Indiz, das ist das Rattengift, was er zu Hause hat, was aber tausende Österreicher auch zu Hause haben. Und sonst ist eigentlich kein einziger Beweis gegen meinen Mandanten vorhanden.
2: Mitte April wurde bekannt, dass mit Rattengift manipulierte HIP-Gläser der Sorte Karotte mit Kartoffel im Umlauf sind. In einer Sparfiliale in Eisenstadt wurde ein solches Glas sichergestellt. Spar hat daraufhin österreichweit alle HIP-Gläser aus dem Verkauf genommen. Weil der Verdächtige nun in U-Haft sitzt, kehren die Produkte wieder in die Regale zurück, sagt Sprecherin Nicole Bergmann.
4: Dabei wird aber jedes einzelne Gläschen auch kontrolliert, ob es ordentlich geschlossen ist.
2: Die Sorte Karotte mit Kartoffel wird österreichweit vollständig vernichtet. In Eisenstadt wird das gesamte HIP-Sortiment bei Spar ausgetauscht.
1: Die USA und der Iran nähern sich offenbar einem ersten Rahmenabkommen zur Beendigung des Krieges an. Die Regierung in Teheran prüfe einen neuen US-Vorschlag, hieß es. US-Präsident Trump drohte erneut mit Militärschlägen, sollte der Iran den Vorschlägen nicht zustimmen. Nordkorea hat seine Verfassung geändert. Die Wiedervereinigung mit Südkorea kommt nicht mehr als Ziel vor. Die Befugnisse von Machthaber Kim Jong-un werden erweitert. Er kontrolliert nunmehr formell die nordkoreanischen Atomwaffen. Hartmut Fiedler.
5: Kim Jong-un spricht bereits seit Jahren von zwei koreanischen Staaten. Der Volksrepublik Nordkorea, einer kommunistischen Diktatur, und der Republik Südkorea, einer Demokratie. Laut Kim, der Feind des Nordens. Die seit der Teilung der koreanischen Halbinsel geltende Staatsdoktrin einer Wiedervereinigung war also vom nordkoreanischen Machthaber selbst in Frage gestellt. Und die Verfassungsänderung dürfte die neue Lage jetzt festschreiben. Die Grenzen Nordkoreas werden beschrieben als das Gebiet zwischen den Grenzen zu China und Russland und zu Südkorea. Der oberste Führer Kim Jong-un wird zum Präsidenten und er hat den Befehl über die Atomwaffen.
1: Bei einem Waldbrand in Polen ist ein Löschflugzeug abgestürzt. Der Pilot ist ums Leben gekommen. Die Ursache des Absturzes ist derzeit noch unklar. Die Fläche des Waldbrandes im Südosten Polens ist fast so groß wie die Wiener Innenstadt. Das waren die Nachrichten mit Markus Langer.
6: Ja, in den Abendstunden ist es oft nass und windig. Mitunter gibt's auch kräftige Regengüsse. In der Nacht ist es dann trocken und im Moment ist es frisch bei 11 Grad in Bregenz und 9 in Fraxern. Morgen Donnerstag dann anfangs dicke Wolken, Regentropfen fallen hauptsächlich noch am Vormittag. Tagsüber kommt die Sonne raus. Am meisten Sonne gibt's im Rheintal bei knappen 20 Grad. Der Freitag, der wird dann freundlich und wieder wärmer. Blick auf Vorarlbergstraßen. Sie sind sicher unterwegs mit Radio Vorarlberg. 3 Minuten nach 18 Uhr. In Feldkirch jeweils von Lichtenstein, von Novels und Frastanz kommend. 10 Minuten bis 15 Minuten Zeitverlust in Fahrtrichtung Bärenkreuzung. Unsere Gratis-Service-Nummer, die 0800 20 4000. Kommen Sie sicher an Ihr Ziel.
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6: Ja, ich hoffe, Sie genießen schon ein bisschen Ihren Feierabend. Zum Runterkommen haben wir auch eine Traumnummer von den Stones für Sie. Angel. Oh, geht so richtig zu Herzen, oder? Angel, wenig Minuten nach den Fine Young Cannibals.

die großartige Gianna Nannini für ihren Feierabend. Schönen Mittwoch, fiebern Sie auch schon mit? Wir sind Song Contest, die erfolgreichsten Hits und Helden, diesen Freitagabend im Fernsehen ORF 1 und ORF On. Wer ist dabei? Unter anderem Chris Steger mit einer eigenen Interpretation von Merci Cherie von Udo Jürgens. Klingt interessant. Hier bei uns gleich zu hören mit Leicht kennt man's Home.

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0: Die kultigen Beatles aus den 60ern. Hello, goodbye hier bei Radio Vorarlberg. Ich hoffe, Sie sagen schon Hello zum Feierabend. Es ist 18.30 Uhr. Jetzt für Sie die Radio Vorarlberg Nachrichten.
1: Mit Birgit Entner-Gerhold. Hohenems hat derzeit mit einer unglaublichen Welle von Sachbeschädigungen zu kämpfen, berichtet Bürgermeister Dieter Ecker. Der Schaden mache mittlerweile über 100.000 Euro aus. Ecker appelliert an die Vandalen, mit den Zerstörungen aufzuhören. Der Feldkircher Bischof Benno Elbs ist heute in Rom erstmals zur Audienz bei Papst Leo dem 14. gewesen. Am Vormittag hat der Bischof an einer Generalaudienz auf dem Petersplatz teilgenommen. Am späten Nachmittag hat es ein weiteres Treffen mit dem Papst gegeben, nämlich bei der Angelobung der neuen Mitglieder der Schweizer Garde. Und in 3 Jahren soll der digitale Euro eingeführt werden. Das ist das Ziel der Europäischen Zentralbank und darüber wurde heute bei einer Podiumsdiskussion im ORF Vorarlberg diskutiert. Mit dabei war Nationalbankdirektor Josef Meichenitsch. Er sagt, dass der digitale Euro das Bargeld nicht ersetzen, sondern mehr Unabhängigkeit schaffen soll. Die gesamte Diskussion können Sie heute um 20 Uhr bei Radio Vorarlberg nachhören.
0: Ja, und heute Abend ist es kühl, immer wieder kann es regnen, in der Nacht ist es dann schon wieder trocken. Morgen Donnerstag wechselhaftes Wetter, hin und wieder regnet es noch, vor allem vormittags. Am Nachmittag kommt mehr Sonne zum Zug bei knappen 20 Grad. Übermorgen Freitag wieder dann viel Sonne, wie wir es von den letzten Tagen gewohnt waren und es wird wieder wärmer. Sie sind sicher unterwegs mit Radio Vorarlberg, 7:01. Die Situation auf den Vorarlberger Straßen hat sich beruhigt, Sie kommen gut voran.
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0: Elton John, Fleetwood Mac und ein Lied, das unter die Haut geht von Herbert Grönemeyer. Ein Stück vom Himmel in wenigen Minuten.

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0: Die 80er Alabama, The Closer You Get. Dann aktuelles, die 70er, die Vielfalt macht's. Und was die Musik bei Radio Vorarlberg betrifft, da haben wir heute den Fokus auf Musik aus Vorarlberg.
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1: Im Nachrichtenstudio Markus Langer. In der Elektro- und Elektronikindustrie kündigt die Gewerkschaft für kommende

0: EBA von 1% sei inakzeptabel und liege weit unter dem Teuerungsausgleich. Die Gewerkschaft fordert nun ein Lohn- und Gehaltsplus von 3,5%. Das sind 0,2 Punkte über dem Inflationswert, der für den nächsten Kollektivvertrag maßgeblich ist. Man lasse sich nicht abspeisen, sagt ProG-Chef Reinhold Binder.
1: Weil es uns um den Respekt der Arbeitnehmer geht, darum haben heute die Belegschaften eine klare Forderung aufgelegt und das heißt 3,5%.
0: In der kommenden Woche von Montag bis Mittwoch wollen die Beschäftigten der Elektro- und Elektronikindustrie außerdem bundesweit Betriebsversammlungen abhalten. Die nächste Verhandlungsrunde zwischen Gewerkschaft und Arbeitgebern ist für den 18. Mai angesetzt.
2: Bei russischen Angriffen auf die nordukrainische Region Sumy sind heute mindestens 3 Menschen getötet worden. Seit gestern 23 Uhr hat sich die Ukraine zu einer Waffenruhe verpflichtet und Russland ebenfalls zu deren Einhaltung aufgerufen. Präsident Putin hat jedoch angekündigt, die russische Armee werde nur am Freitag und Samstag das Feuer einstellen. An diesen Tagen feiert Russland den Sieg über Nazi-Deutschland. Der Europäische Rechnungshof kritisiert die milliardenschweren Corona-Hilfen als zu intransparent. Es sei oft unklar, wer das EU-Geld erhalten habe und wie viel die Projekte genau gekostet haben. Raffaella Scheidreiter aus Brüssel.
3: Die Finanzprüfer der EU haben sich in 10 Mitgliedstaaten umgesehen und die Bewertung für Österreich falle da vergleichsweise gut aus, urteilt Helga Berger vom Europäischen Rechnungshof in Luxemburg. Österreich könne gut darlegen, wer Covid-Hilfen bekommen habe. Allerdings die tatsächlichen Projektkosten seien am Ende teils niedriger als die Summe, die von der EU dafür ausbezahlt wurde.
4: In Österreich zeigt sich das beim Nachhilfeprogramm, das im Zuge des RRFs finanziert wurde. Hier wurde etwa nur die Hälfte der von der Europäischen Union dafür bereitgestellten Mittel tatsächlich benötigt.
3: Das nicht verwendete EU-Geld sei im nationalen Budget gelandet, ohne klare Kennzeichnung. Der EU-Rechnungshof empfiehlt, hier nachzuschärfen, denn das künftige EU-Budget soll von der Auszahlungsstruktur her dem Covid-Hilfstopf ähneln.
2: Nach der Festnahme im Zusammenhang mit der HIP-Erpressung bringt Spar die Produkte nun wieder zurück in die Regale. Seit gestern sitzt jener 39-Jährige in U-Haft, der im Verdacht steht, Gläser von HIP-Babynahrung mit Rattengift versetzt zu haben. Laut seinem Anwalt bestreitet er die Vorwürfe. Das waren die Nachrichten mit Markus Langer.
5: Wechselhaft ist es momentan. Am Abend sind immer wieder mal kurze Regenschauer und Gewitter möglich. Die Nacht bleibt dann trocken und morgen Donnerstag ist es wechselhaft. Hin und wieder regnet es noch, mehr Sonne gibt's am Nachmittag, vor allem im Rheintal bei knappen 20 Grad. Übermorgen Freitag wieder mehr Sonne und es wird wärmer. Sie sind sicher unterwegs mit Radio Vorarlberg, 7:03. Es ist alles ruhig auf den Straßen. Kommen Sie sicher an Ihr Ziel.
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5: Wir hätten da ein Spielchen für Sie auf Lager. Und zwar, erkenne den Song in der ersten Sekunde. Hören Sie mal hin, den kennen Sie hundertprozentig. 0,55, 72, 38, 30. Bin gespannt, was Sie sagen.

Ja, manchmal sind die Dinge nicht so einfach, wie man denkt. Wir spielen mit Ihnen, erkennen Sie den Song in der ersten Sekunde oder vielleicht in der zweiten? Hören Sie mal hin. Das ist die erste Sekunde. Noch ein kleiner Tipp, Ende der 70er. Nochmal zweite Sekunde dazu. Jetzt haben Sie es sicher, oder? 055 72 38 30. Welches Lied suchen wir hier bei Radio Vorarlberg?

0: Es ist ja heute eine recht schwere Geburt mit dem Song in der ersten Sekunde. Gar nicht so einfach, den Hit Ende der 70er rauszubekommen. Diesen hier suchen wir. So, und in der Leitung ist jetzt die Marielle und ich summ mal ein bisschen was vor.
1: Video Kills the Radio.
0: Ja, jawohl. Ja. Ist offenbar gar nicht so einfach.
1: Nein, war es nicht so.
0: Ja, man darf nicht immer von sich selber ausgehen, weil für mich war das in der Jugend ein Wahnsinnslied. Also ich habe das geliebt. Aha. Ich hätte es ständig hören können. Ja, in dem Fall bist du ein Stück jünger als ich.
1: Ja.
0: Ist nicht so deine Zeit gewesen. Ja, bist du überhaupt auf der Welt gewesen, 79?
1: Nein, das nicht.
0: Eben.
1: Ja, ich bin trotz des jungen Alters Radio Vorarlberg-Hörerin. Ja.
0: Das freut mich sehr. Und du bist unterwegs im Auto offenbar.
1: Richtig, genau. Fahr gerade von der Arbeit heim zu meiner Tochter.
0: Ah, okay. Was haben da noch Feines vor?
1: Gute Nachtgeschichte lesen.
0: Ach, ist das nett. Aber ja, alt ist denn die Klee?
1: Drei.
0: Ach ja, du, dann gebe ich dir jetzt beim Heimfahrer die Bagels mit, gell? Video Killed the Radio Star. Einen schönen Abend mit deiner Tochter und alles Liebe und süße Träume an die Kleine.
1: Danke, richtig gut.
0: Fertig, gell? Alles Liebe. Ciao.
1: Danke.
0: Ciao.

0: Schöne Ballade für Ihren Feierabend hier an diesem Mittwochabend. Jetzt ist es 19.30 Uhr. Für Sie die Nachrichten.
1: Mit Birgit Entner-Gerold. Bischof Benno Elps ist heute in Rom erstmals zur Audienz bei Papst Leo dem 14. gewesen. Am Vormittag hat der Bischof an einer Generalaudienz auf dem Petersplatz teilgenommen. Am Nachmittag hat es ein weiteres Treffen mit dem Papst gegeben, nämlich bei der Angelobung der neuen Mitglieder der Schweizer Garde. Hohenems wird derzeit wiederholt von Vandalen heimgesucht. Der Schaden der Zerstörungen macht mittlerweile über 100.000 Euro aus. Die Gründe, warum Menschen mutwillig über Monate hinweg Sachen zerstören, können vielfältig sein, sagt Psychotherapeutin Sigrid Hemmerle-Fehr. Da könne Langeweile eine Rolle spielen, Provokation oder eine Art von Macht, die diese Menschen spüren. Und in der Handballliga Austria könnte es für die Vorarlberger besser laufen. Bregen steckt in akuter Abstiegsgefahr und Hart droht das frühe Aus im Viertelfinale. Am Dienstag konnte sich Hart im Auswärtsspiel aber doch noch gegen die Pfeifers knapp durchsetzen. Das dritte und entscheidende Match ist für Samstag angesetzt als Heimspiel in Hart.
0: Es ist kühl geworden, 11 Grad haben wir in Nenzing und 9 in Alberschwende. Vereinzelt kann es noch den einen oder anderen Schauer geben, die Nacht ist dann trocken. Morgen Donnerstag ist es wechselhaft, hin und wieder regnet es noch. Mehr Sonne gibt es dann am Nachmittag bei knappen 20 Grad und übermorgen Freitag dann wieder zum Wochenende dann in die Richtung viel Sonne und es ist wieder wärmer. Sie sind sicher unterwegs mit Radio Vorarlberg, eine Minute nach 7:30. Alles ist ruhig auf den Straßen. Kommen Sie gut nach Hause an Ihr Ziel in den Feierabend.
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0: Jetzt Kulthit von Madonna. Into the Groove.

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0: Ist perfekt.
1: Christina Stürmer, mehr als perfekt hier bei Radio Vorarlberg. Ja, also perfekt muss ihr Abend ja gar nicht sein. Hauptsache, sie lassen es sich gut gehen in ihrem Feierabend. Ich bin Carmen Franceschini. Haben Sie eine gute Zeit. Alles Liebe.

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2: Im Nachrichtenstudio Markus Langer. Die USA und der Iran nähern sich offenbar einem ersten Rahmenabkommen zur Beendigung des Krieges an. US-Präsident Trump droht jedoch erneut mit Militärschlägen, sollte der Iran den Vorschlägen nicht zustimmen. Markus Müller aus Washington.
3: Eine Einigung zwischen dem Iran und den USA soll unmittelbar bevorstehen, das berichten amerikanische Medien. Auch Vertreter von Pakistan, das die Vermittlungen unterstützt, bestätigen diese Angaben. Die USA und Iran sollen sich demnach auf eine Absichtserklärung mit 14 Punkten geeinigt haben, außerdem eine 30-tägige Verhandlungsphase. In dieser Zeit soll unter anderem die Straße von Hormuz schrittweise für den Schiffsverkehr geöffnet werden.

0: Sanktionen beenden und eingefrorene iranische Gelder freigeben. Laut den Medienberichten erwarten die USA innerhalb der nächsten 48 Stunden eine Antwort aus Teheran. Sollte es doch keine Einigung geben, drohen sie mit der Fortsetzung der militärischen Angriffe auf das Land.
1: Im parlamentarischen Untersuchungsausschuss zur Causa Pilnacek hat der Chefermittler die Weitergabe des Mobiltelefons an den Anwalt der Witwe verteidigt. Aus kriminalpolizeilicher Sicht seien das Handy und andere persönliche Gegenstände keine Beweismittel gewesen, weil es keine Zweifel an einem Suizid des Justizsektionschefs gegeben habe, so der Beamte. In der Elektro- und Elektronikindustrie kündigt die Gewerkschaft für kommende Woche Betriebsversammlungen an. Die dritte Runde der Verhandlungen über einen neuen Kollektivvertrag war Ende April ergebnislos geblieben. Der österreichische Fonds für Wissenschaftsförderung FWF hat heute Bilanz über das vergangene Jahr gezogen. Obwohl man das Budget voll ausgeschöpft hat, war am Ende für einige wichtige Forschungsprojekte kein Geld mehr übrig. Jens Lang.
2: Der FWF lässt sich die Förderung der Grundlagenforschung viel Geld kosten, rund 340 Millionen Euro im vergangenen Jahr. Gut angelegtes Geld findet der FWF-Präsident Christoph Gattringer.
3: Das ist tatsächlich eine Investition in die Zukunft. Mit diesen Projekten erlauben wir jungen Forscher, Forscherinnen, ihre eigenen Ideen zu entwickeln, eine eigene Arbeitsgruppe aufzubauen.
2: Viele Anträge, vor allem von Nachwuchsforschenden, mussten abgelehnt werden, weil der Fördertopf schon ausgeschöpft war. Schade, findet Gattringer.
3: Wir sehen in dieser Top-Kategorie, wo das Kuratorium sagt, eigentlich sind das fantastische Anträge, wir haben schlicht und ergreifend zu wenig Geld. Wir sehen einen Bedarf von etwa 60 Millionen Euro pro Jahr.
2: Trotzdem, der FWF-Fördertopf helfe dabei, den relativ kleinen Forschungsstandort Österreich international gut zu platzieren.
1: Das waren die Nachrichten mit Markus Langer.
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5: Am Mikrofon ist Konstantin Hahn. Die USA und der Iran könnten sich darauf einigen, dass der Krieg im Iran bald endet. Laut mehreren Medienberichten ist ein baldiges Abkommen für ein Kriegsende realistisch. Für die Wirtschaft gibt es aber weiterhin Probleme in der Seestraße von Hormus. Gestern wollten die USA helfen, damit Schiffe sicher durch die Seestraße fahren können. Der Iran hat aber auf die USA geschossen. Deswegen haben die USA heute damit wieder aufgehört. In Österreich ist es derzeit sehr trocken. Im letzten Monat hat es fast nicht geregnet. In der Landwirtschaft gibt es deswegen große Probleme. Viele Felder sind sehr trocken. Die Bauern hoffen, dass es in den nächsten zwei Wochen stark regnen wird. Ansonsten könnte es Probleme bei der Ernte geben. Wenn es nicht bald regnet, könnte es zum Beispiel deutlich weniger Getreide, Mais oder Soja geben. Auf einem Kreuzfahrtschiff ist eine sehr gefährliche Krankheit ausgebrochen. Durch das Hantavirus sind bereits drei Menschen auf dem Schiff gestorben. Derzeit befindet sich das Kreuzfahrtschiff vor den Kanarischen Inseln im Atlantischen Ozean. Heute konnten drei Personen das Schiff verlassen. Sie werden jetzt in einem Krankenhaus untersucht. Gleichzeitig gibt es einen Streit darüber, in welchem Hafen das Kreuzfahrtschiff anlegen darf. Es geht darum, wo die Reisenden am besten versorgt werden können. Die österreichische Fluglinie Austrian Airlines hat heuer in den ersten Monaten viel Geld verloren. Konkret hat Austrian Airlines einen Verlust von mehr als 100 Millionen Euro gemacht. Ein Grund dafür ist der Krieg im Iran. Seither gibt es in Europa weniger Rohöl und deswegen auch weniger Kerosin. Kerosin ist der Treibstoff für Flugzeuge. Weil es weniger Kerosin gibt, müssen Fluglinien dafür deutlich mehr zahlen. Das waren die Nachrichten in einfacher Sprache. Redaktion Julia Berger.
6: Zum Wetter. Heute Nacht ist es in Vorarlberg trocken. Morgen Donnerstag ist es anfangs dicht bewölkt. Regentropfen fallen hauptsächlich vormittags. Tagsüber kommt die Sonne heraus und das vor allem im Rheintal. Verzeihung, bei knappen 20 Grad. Der Freitag wird dann freundlicher und auch wieder wärmer bei über 20 Grad. Sie sind sicher unterwegs mit Radio Vorarlberg 5 nach 8. Es liegen uns keine aktuellen Meldungen vor. Kommen Sie sicher an Ihr Ziel.
7: Also, der digitale Euro. Wie klingt denn das? Das heißt, Geld vom Handy fürs Handy. Ziemlich sicher, ziemlich stabil. Herausgegeben von der Zentralbank. Und das Gute, die Zentralbank kann nicht pleite gehen. Das klingt eigentlich, als wäre es ein cooler Gamechanger.

0: Aber wenn es da nicht die vielen Aber gäbe, und diese vielen Aber, die werden wir heute diskutieren, aber auch die Vorteile. Und ich fange gleich einmal mit der Vorstellungsrunde an. Wir haben aus Wien extra für uns angereist Nationalbankdirektor Josef Majchenitsch. Ein bisschen näher, aber auch noch weit aus dem Kleinwalsertal, die Magdalena Kessler. Sie hat ein... Sie leitet ein Bio-Hotel, sie leitet ein Changemaker-Hotel und sie stemmt einen großen Umbau derzeit. Zu meiner linken Seite von der Schuldenberatung Heike Grabherr. Sie sind langjähriger Schuldenberater. Sie wissen, wie es läuft mit dem Geld für die vulnerablen Gruppen. Dann haben wir den Karim Alouche. Er ist unser Start-up-Unternehmer. Und wir haben Zentrale Raiffeisen Landesbank, so kann man sagen, oder? Also Landesbank Raiffeisen Direktor da, Herr Nussbaumer. Denn der Engländer würde sagen, just jump in, oder? Herr Majchenitsch, was macht denn jetzt der Unterschied, ob ich einen digitalen Euro überweise oder ob ich einen normalen Euro überweise? Was ist der Unterschied?
1: Nun, eigentlich gar keiner, denn ein Euro bleibt ein Euro. Es ist egal, ob Sie den Euro bar oder digital verwenden. Und der digitale Euro wird eine neue Ausprägungsform des Euros sein. Also er wird alle Vorteile des Bargelds auch in den digitalen Raum bringen. Das heißt, er wird überall in der Eurozone verfügbar sein. Er wird immer gratis sein. Das heißt, eine Transaktion mit dem digitalen Euro ist genauso gratis wie eine Transaktion mit Bargeld. Und er wird ein hohes Maß an Privatsphäre haben, genauso wie das mit Bargeld auch ist. Aber vielleicht darf ich auch ganz kurz auch noch sagen, bevor wir zu den Ausprägungsformen kommen, warum überhaupt? Warum ein digitaler Euro? Und der Grund dafür ist, dass wir eine starke Abhängigkeit haben. Also wir haben jetzt eine starke Abhängigkeit. Es ist so, dass weltweit 2/3 aller Karten, aller Kreditkarten ausgegeben werden von 2 US-amerikanischen Unternehmen, nämlich Visa und Mastercard. Und in Europa 2/3 aller Kartentransaktionen mit Visa und Mastercard getätigt werden. In Österreich ist dieser Wert noch viel höher, weil wir kein eigenes Bezahlsystem haben. In Österreich werden 90% aller Kartentransaktionen über diese beiden US-amerikanischen Firmen getätigt. Und das ist eine Abhängigkeit und Abhängigkeiten sind nie gut. Wir haben das gesehen zuletzt. Während Covid beispielsweise, was es heißt, bei der Medikamentenversorgung abhängig zu sein. Wir haben es gesehen beim russischen Angriffskrieg auf die Ukraine, was es heißt, wenn man in der Energieversorgung von einem einzigen Anbieter abhängig ist. Und so eine Abhängigkeit haben wir auch hier beim Bezahlen. Und wir wollen sozusagen das als europäische Lösung selbst machen, denn nur wenn wir es selbst machen, können wir uns darauf verlassen, dass wir auch sicher bezahlen können.
0: Frau Kessler, ist es bei Ihnen auch so, dass jeder zweite Euro quasi in die USA überwiesen wird?
2: Tatsächlich habe ich mir das auch vor ein paar Tagen erst angeschaut. Primär bezahlen bei uns die Kunden mit Mastercard über 30%, gefolgt von Visa. Wir versuchen so viel wie möglich natürlich Direktüberweisungen zu bekommen. Da sind wir bei 23%. Und sage und schreibe, nur noch 3% werden bei uns im Haus mit Bargeld bezahlt.
0: Und was erwarten Sie sich von dem Euro? Digitalen?
2: Man muss ganz klar sagen, dass ich natürlich hier als Unternehmerin sitze. Das heißt, ich tätige Investitionen und ich bekomme Geld von meinen Gästen. Wenn es Vorteile für mich hat, Thema geringere Kosten oder mehr Komfort für meine Gäste, bin ich für das Thema natürlich gerne offen. Plus als Österreicherin, als Europäerin finde ich es natürlich schön, wenn die Wertschöpfung in Europa bleibt und nicht nach Amerika geht.
0: Herr Grabherr, die großen internationalen Probleme sind nicht so Ihre Probleme, aber wie sieht es bei Ihren Klienten aus? Wie sehen Sie den digitalen Euro? Haben Sie Erwartungen?
3: Also wir sehen den digitalen Euro positiv. Wir sind offen für die Einführung des digitalen Euro. Wichtig ist, vulnerable Gruppen mitzudenken. Ältere Menschen, Menschen mit niedriger finanzieller Bildung oder Finanzbildung, dass man auf die Rücksicht nimmt. Wir haben auch, also unser Dachverband, die ASB Schuldnerberatung in GmbH, ist in einer Arbeitsgruppe mit dabei bei den Vorbereitungen auf den digitalen Euro. Und da ist es uns gelungen, eine eigene Klientel auch zu definieren, nämlich Menschen mit keinem Konto oder keinem funktionellen Konto, Menschen mit Lohnpfändungen, Menschen im Schuldenregulierungsverfahren oder im Insolvenzverfahren. Diese Gruppen müssen mitgedacht werden, weil es ganz wichtig ist, dass über das Existenzminimum verfügt werden soll, dass diese Gruppen auch mitbedacht werden.
0: Also grundsätzlich hohe Erwartungen an den digitalen Euro.
3: Ja, natürlich. Also es hängt sicher ganz viel mit Vertrauen zusammen. Ich denke, da sind wir aber auf einem guten Weg, nach allem, was ich gelesen habe. Ein Beispiel, wie man es nicht machen soll, ist, glaube ich, die ID Austria. Hier werden viele Leute zurückgelassen und sind überfordert. Ich glaube, das sollte nicht passieren. Nach all dem, was wir bis jetzt gelesen haben, sind die Vorbereitungen sehr, sehr gut auf Weg.
0: Herr Alosch, Sie haben gesagt, Sie sind ein Start-up-Unternehmen, Sie werden mit Bargeld überhaupt nichts mehr am Hut haben. Ihre Erwartungen, Kryptowährung kam hier. Sind Sie denn vorbereitet auf den digitalen Euro?
4: Die Frage ist, ob es sein muss, er kommt ja sowieso. Also vorbereiten in dem Sinn, dass ich mich gedanklich damit auseinandersetze, jawohl, weil man sieht ja auch jetzt in der Umfrage, die auf dem Marktplatz stattgefunden hat, es gibt ja verschiedene Blickwinkel. Da gibt es Menschen, die sagen, der digitale Euro nimmt mir meine Routine, das heißt die täglichen, wöchentlichen Wege zur Bank, die Einzahlungen, die man dann tätigt, das ist in der Routine des Menschen integriert und man nimmt ihm da ein bisschen was, in welcher sozialen Schicht das auch immer sein mag oder in welchem Alter man sich da befinden möchte, aber was ja viel wichtiger ist, es ändert sich ja de facto nichts. Ob ich jetzt meine Master, meine Visa oder was auch immer verwende, um digital zu bezahlen, wie wir es ja vorher auch schon gehört haben, oder eben den digitalen Euro verwende, ich muss mich ja am Ende nur entscheiden, wer darf wissen, wo ich gerade bin, wer darf wissen, was ich gestern gekauft habe, heute gekauft habe und darauf dann Schlüsse zu ziehen, was ich morgen vielleicht dann kaufen werde. Was passiert mit meinen Daten? Ich glaube, das sind die Fragen, die halt gerade Österreich beschäftigt. Und da gibt es ja Antworten drauf. Also im Prinzip muss sich ja jeder von uns nur fragen, wem gebe ich lieber meine Daten? Einem amerikanischen Konzern, der alle Freiheiten hat, oder gebe ich die Daten der Regierung, dem Staat Österreich, und hoffe darauf, dass die Daten dann einfach behutsam und sorgfältig verwendet und analysiert werden und Schlüsse daraus gezogen werden. Mehr oder weniger ist es am Ende des Tages für mich nicht. Das ist der soziale Aspekt, der unternehmerische Aspekt. Wir haben ausschließlich digitale Zahlungen. Wir sind mit einem Payment Provider, wie man so schön sagt, mit einem digitalen Zahlungsdienstleister verbunden. Wenn man bei uns im Shop Produkte kauft, dann wird das mit einer Kreditkarte oder PayPal bezahlt. Und dann möchten wir uns auch nicht dagegen wehren, weil anders ist es gar nicht möglich.
0: Herr Nussbaumer, der digitale Euro kommt, aber Freude haben Sie nicht so große damit.
5: Das wird uns immer ein bisschen unterstellt. Die Freude über sicheres Zahlungsmittel ist da. Dass natürlich der Aufwand, den man sieht oder der dadurch entsteht, auch sehen muss, dass man die Unsicherheit, die derzeit vor allem bei der Bevölkerung an der Deutsch, man hat es gehört in den Interviews, es fehlt einfach noch die Information, die Transparenz. Ich glaube, da ist es wichtig, dass die EZB wirklich auch in Vorlage geht und für die Bevölkerung Sicherheit und Vertrauen schafft. Das ist das, was die Banken bieten, was wir als Raiffeisen bieten. Und die EZB muss in diese Richtung auch gehen und die ganzen Fragen klären. Es sind Fragen zur digitalen Souveränität, die man lösen will damit. Das ist ja sehr gut, dass wir uns von den amerikanischen Unternehmen, von den Zahlungsdienstleistern, von den Kreditkartenfirmen unabhängig machen. Ist durchaus zu begrüßen. Auf der anderen Seite geht es halt sehr viel auch um das Thema Datenschutz, um das Thema Vertrauen und Sicherheit. Kann ich wirklich dem vertrauen, wenn meine Zahlungen über ein digitales Zahlungssystem, ein staatsnahes Zahlungssystem abgewickelt werden, kann ich dem vertrauen oder nicht? Und es geht natürlich auch um die Frage, wie ist die Convenience dann? Wie bequem, wie komfortabel kann ich wirklich bezahlen? Wenn diese Fragen beantwortet werden, glaube ich, dann steht einer positiven Einführung nichts entgegen.
0: Ich würde noch einmal den Europagedanken hervorholen. Es gibt ja Strafgerichtshof-Richter, die schon sanktioniert worden sind von Trump. Bitte erzählen Sie uns einmal den Fall, was da alles passieren kann.
1: Ja, danke sehr. Sie haben recht. Also was ich vorher versucht habe zu sagen, dass wir diese starke Abhängigkeit haben. Man hat zuletzt gesehen, wie schnell das gehen kann. Also da gibt es den Fall eines Richters am Internationalen Strafgerichtshof in Den Haag. Der hat ein Urteil gefällt zum israelischen Premierminister. Das hat dem US-amerikanischen Präsidenten nicht gefallen und er hat daraufhin diesen Richter des Internationalen Strafgerichtshofs, das ist ein Franzose, der lebt in den Niederlanden, sanktioniert und von allen Bezahlsystemen gekappt. Also der hat seine Visa-Karte, seine Mastercard, die funktionieren alle nicht mehr. Da ist plötzlich gar nichts mehr. Also der kann nicht mehr so wie wir alle heute in der Früh zum Bäcker gehen und sich ein Frühstück kaufen mit der Karte, sondern der ist in einer ganz anderen Welt, nämlich er hat keine reguläre Kontoverbindung mehr. Und daran sieht man sehr schön, wie schnell das gehen kann und wie stark diese Abhängigkeit eben auch ist. Ich möchte Ihnen aber auch noch ganz kurz gratulieren zu dieser Umfrage. Das war ein herrlicher repräsentativer Schnitt, der auch österreichweit genauso ist. Wir haben ja regelmäßig unsere Umfragen, wie die Menschen bezahlen in Österreich. Und da sieht man, Österreich ist auch ein Bargeldland, also sehr viele Transaktionen, nämlich 55% der Transaktionen am Point of Sale, also dort, wo man wirklich kauft, wird bar getätigt. Und Online-Shopping ist sozusagen on the rise. Aber es ist sehr ähnlich wie hier. Und die Quintessenz, die wir als österreichische Nationalbank daraus ziehen, ist die Wahlfreiheit. Wir wollen die Wahlfreiheit stützen. Wir wollen den Menschen nicht vorgeben, dass sie jetzt mehr oder weniger bar, mehr oder weniger digital bezahlen, sondern die Menschen sollen bezahlen können, wie sie das wollen. Und wir sehen unsere Aufgabe als Nationalbank darin, die Infrastruktur bereitzustellen. Das heißt, den digitalen Euro für diejenigen, die dieses Angebot gerne nutzen möchten. Wir stellen aber auch die Infrastruktur fürs Bargeld zur Verfügung. Wir stellen beispielsweise auch eigene Bankomaten auf in Gegenden, ländlichen Gegenden, wo die Bargeldversorgung eben nicht ausreicht gewährleistet ist.
0: Aber Sie tun natürlich auch alles, um uns den Bargeldgebrauch zu erschweren. Es gibt jetzt neue Bargeldobergrenzen, der 500er wird nicht mehr gedruckt, beim 200er wird man schon schief angeschaut, Bargeld ist nicht mehr wirklich Zahlungsmittel. Als Zahlungsmittel gewünscht.
1: Da möchte ich eindeutig widersprechen. Also wir als Nationalbank haben das größte Interesse, dass auch Bargeld genutzt wird. Wir drucken es ja auch. Also wir haben in Wien eine Fabrik, wo das Euro-Bargeld auch wirklich gedruckt wird. Wir geben es aus in Form, wie vorhin gesagt, wir stellen eigene Bankomaten auf in den Regionen, wo die Bargeldversorgung nicht mehr ausreichend gewährleistet ist. Und wir stellen auch sicher, gemeinsam mit den europäischen Gesetzgebern, dass die Annahmepflicht da ist. Denn heute ist es so, dass Händlerinnen und Händler selbst die Möglichkeit haben, Bargeld nicht anzunehmen. Und das wollen wir ändern. Da gibt es auf europäischer Ebene mit dieser Regulierung, die den digitalen Euro einführt, auch die Annahmepflicht für beide Varianten des Euro, nämlich für den digitalen Euro und für das Bargeld. Sprich, in Zukunft soll es ausgeschlossen werden, dass Händler die Annahme von Bargeld verweigern. Und das ist offensichtlich sehr willkommen.
0: Ich möchte mal offen in die Runde werfen, wie anonym wird denn der digitale Euro?
1: Ich will nicht zu viel Sprechzeit nehmen, aber die Frage ist wahrscheinlich
0: wirklich... Ich werde dafür schauen in der zweiten halben Stunde, dass es ausgeglichen wird.
1: Danke sehr. Die Privatheit ist ein sehr großes Thema und unser Ziel ist es, die Vorteile des Bargelds eben auch in den digitalen Raum zu bringen. Das heißt, mit einem digitalen Euro haben Sie die Sicherheit, dass Ihre Daten geschützt sind. Also es wird nicht so sein, dass Daten an staatliche Unternehmen gehen. Also Österreich als Republik wird keine Transaktionsdaten haben. Auch die EZB, die Europäische Zentralbank, wird niemals Transaktionsdaten haben zum digitalen Euro. Das heißt, wenn Sie zum Friseur gehen und dort mit dem digitalen Euro zahlen, dann wird diese Information niemals zur EZB durchdringen, weil das gesetzlich ausgeschlossen ist und weil es auch das Versprechen der EZB gibt, diese Daten nicht zu haben. Die Daten sind so wie jetzt bei der jeweiligen Bank verfügbar, die ja die Geldwäscheverpflichtungen hat und schauen muss, dass keine Geldwäschemuster passieren. Die Daten sind aber jetzt bei den US-amerikanischen Anbietern. Also ich gebe Ihnen ganz kurz ein Beispiel, wie jetzt der Status quo ist. Sie hatten vor 10 Jahren schon, hatte Mastercard ein Patent angemeldet in den USA wo sie den Airlines dieser Welt anbieten, auf Basis der Transaktionsdaten der einzelnen Menschen den Airlines Info zu geben, wie dick oder dünn ihre Passagiere sind. Und darauf basierend kann die Airline die Passagiere so setzen, dass sich maximal viel Personen in einem Flieger ausgehen. Und das alles auf Basis der Transaktionsdaten, so wie wir eben tagtäglich bezahlen. Das ist die Datenlage heute. Die Datenlage, die die EZB haben wird, ist eine ganz andere, nämlich die EZB wird diese Daten nie haben und hat natürlich auch gar kein Interesse, diese Daten auch zu Geld zu machen, so wie es heute der Fall ist.
2: Jetzt bin ich da ganz frech. Wenn man jetzt sagt, ganz salopp, es geht im großen Business um Geld und Macht. Wir haben jetzt einfach gemerkt die letzten Jahre, okay, da ging Geld und Macht nach Amerika und Europa entdeckt auf einmal, da habe ich was verpasst. Wer garantiert denn uns dann als Verbraucher, dass es tatsächlich mit dem Datenschutz auch so bleibt, wenn wir wissen, dass der Druck von Amerika nach Europa eigentlich mit einer Laune und mit einem Tweet so stark werden kann, dass ganze Regierungen dann auf einmal eine 90-Grad-Wende machen? Also woher wissen wir, dass es tatsächlich so bleibt und nicht irgendwelche neuen Gesetze dann in Zukunft kommen und unsere Daten doch wieder verwendet werden, weil Daten sind einfach die Währung schlechthin.
1: Ich garantiere nicht, dass es so bleibt, sondern ich garantiere, dass es besser wird. Weil nämlich die europäische Gesetzgebung es so vorsehen wird, dass diese Daten nicht an die EZB gehen auf Einzeltransaktionsebene, sondern nur aggregierte Daten. Und der Status quo ist ja der, den Sie beschreiben, nämlich dass wir diese starke Abhängigkeit von den Launen einzelner Machthaber dieser Welt haben. Und durch einen digitalen Euro wird die Privatsphäre verstärkt und machen wir uns unabhängiger von diesen Launen.
0: Wir haben ja zwei Schulklassen hier. Ich würde mal euch bitten, hebt die Hand, wer von euch hat gestern bar bezahlt? 1, 2, 3 von 40. 4 von 40. Offensichtlich muss dann die Bildung einen anderen Weg einschlagen.
3: Genau, ja, das ist richtig. Wir entfernen uns vom Bargeld. Das müssen wir zur Kenntnis nehmen. Dennoch noch einmal, die Wahlfreiheit soll bestehen bleiben und entscheidend ist, dass man sich einfach ums Geld oder fürs Geld interessiert, Finanzplanung macht, sich mit den Finanzen auseinandersetzt, egal ob das in digitaler Form ist oder ob das mit Bargeld ist.
4: Also ich höre da ganz spannend auch zu, dass die Diskussion ja in ganz verschiedene Richtungen geht. Anonymität ist das große Thema. Da gebe ich Ihnen recht, inwieweit kann man heute überhaupt noch anonym leben. Aber so Gedanken am Rande, wenn das Ganze nicht digitaler Euro heißen würde und so präsentiert würde, wie es gerade wird, sondern ÖPay heißen würde und es in Form von einer Karte dargestellt werden würde, dann wäre die Assoziation von uns, von der Bevölkerung, ganz eine andere. Aha, Österreich bietet mir eine weitere Möglichkeit an, digital zu bezahlen mit der ÖPay-Card. Kann ich das machen? Ist geschützt, weil von Österreich und so weiter und so fort. Dann wäre die Wahrnehmung ja schon eine ganz andere. Und das Zweite, was mir in der Diskussion noch ein bisschen fehlt, ist, über den Tellerrand zu schauen. Also Beispiel, wer mich kennt, weiß, wir arbeiten gerade daran, Bewegung zu monetarisieren. Aus meiner Sicht muss Bewegung den gleichen Stellenwert wie Geld bekommen, um den Bewegungsmangel, den wir weltweit haben, wieder in den Griff zu bekommen. 75% der Menschen bewegen sich zu wenig. So, was kann der digitale Euro dazu beitragen? Also über den Tellerrand hinauszuschauen und zu sagen, kann man als Staat mit dem digitalen Euro wesentlich leichter jemandem Geld dafür geben, der einen Monat nicht beim Arzt war, der einen Monat lang jeden Tag 10.000 Schritte gemacht hat und nachweislich dreimal in der Woche sein Herz-Kreislauf-System trainiert hat.
0: Da sind wir aber jetzt im gefährlichen Bereich, im programmierbaren Bereich. Was sagen Sie dazu? Das darf er eigentlich nicht, der digitale Euro.
1: Das wird der digitale Euro nicht machen. Also das ist eine Idee, die müssen Sie, ich glaube, Sie sind ja eh sehr erfolgreich mit diesen Ideen, die Sie da haben. Sie sind ja auch deswegen hier als Startup-Unternehmer, der sich zum Ziel gesetzt hat, mehr Bewegung zu forcieren. Ich glaube, der digitale Euro ist nicht das Instrument dafür. Also der digitale Euro wird so wie Bargeld eine Möglichkeit zu bezahlen sein, wo Sie nie Einschränkungen haben werden. Also Sie werden keine Einschränkung haben, wenn Sie zu wenig gehen, das schließe ich aus.
3: Darf ich vielleicht einen anderen Aspekt des digitalen Euros noch beleuchten? Und zwar diese digitale Geldbörse, dieses Wallet, das ist ja nicht überziehbar. Also ich kann nicht ins Minus gehen, wie ich das beim Konto kann. Insofern ist das für uns eine sehr positive Seite, weil die Kontoüberziehung tatsächlich der Beginn von vielen Schuldenkarrieren ist. Man überzieht das Konto und braucht laufend mehr Geld, als wie man eigentlich einnimmt. Irgendwann kommt die Bank auf mich zu, da sollten wir jetzt einen Kredit draus machen, einen Kleinkredit. Nur dann muss ich für diesen Kleinkredit ja eine Rate bezahlen. Ich habe mich davor schon lange Zeit an ein Leben gewöhnt, wo ich mehr ausgegeben habe, als wie ich eingenommen habe. Und in weiterer Folge überziehe ich also das Konto wieder, weil ich muss die Kreditrate stemmen und alle anderen Ausgaben. Der Kredit wird aufgestockt und aufgestockt und aufgestockt. Das passiert sehr häufig. Und das sind die klassischen Karrieren, wie die Leute in die Schulden geraten und dann bei uns anklopfen und letztlich der einzige Ausweg ein Privatinsolvenzverfahren ist.
0: Es wird ja jetzt die Obergrenze diskutiert, oder ist sie schon fix? 3.000 Euro, das ist jetzt auch nicht gerade viel. Da haben sich wahrscheinlich die Banken durchgesetzt, dass nicht zu viel Geld in den digitalen Euro fließt. Wie sehen Sie das?
1: Vielleicht ganz grundsätzlich. Ich glaube, die Banken haben hier schon ein berechtigtes Interesse, eine Obergrenze zu fordern, weil der Grundgedanke ist ja der, in einer Krise könnten zu viele Menschen sagen, na, da gehe ich lieber dorthin, ich fühle mich bei der EZB noch einen Tick sicherer als wie bei einer Bank, die gerade im Banken ist. Und dann könnten sozusagen Banken sehr viel an Geldern verlieren, an Kundengeldern von uns allen. Und um so eine Krisensituation nicht entstehen zu lassen, um die Finanzmarktstabilität nicht zu gefährden, glaube ich, haben wir da ein gemeinsames Interesse als Zentralbank und Geschäftsbanken, gewisse Limits einzuziehen. Denn auch beim Bargeld, die wenigsten halten 20.000 Euro in ihrer Geldtasche. Also das heißt, es wird ein Limit geben, um die Finanzmarktstabilität nicht zu gefährden.
0: Frau Kessler, ein Euro-Guthaben mit 3.000 Euro, macht es Sinn für Sie eigentlich? Was bräuchte denn dieser Euro, dass er wirklich Ihnen einen Mehrwert im Hotel bringt? Infrastruktur, was müsste da sein?
2: Also im Endeffekt denke ich, wenn man im Großen damit arbeiten möchte, ist eine Obergrenze nicht wirklich sinnvoll, weil Gäste wollen Komfort. Wenn es wieder ein Aber gibt, dann traut man sich dort nicht hin. Die Schwelle muss so gering wie möglich sein, um überhaupt zu sagen für mich, warum gehe ich denn weg vom Mastercard und Visa und Co. und mache jetzt vielleicht keine Direktüberweisung, sondern bezahle mit dem digitalen Euro. Der Komfort muss da sein und die Hemmschwelle ist so gering wie möglich. Und da möchte ich den Punkt vorher aufgreifen. Es muss irgendwo ein Mehrwert geschaffen werden. Es wird der Punkt kommen, der digitale Euro ist da und dann werden die ersten Statistiken kommen und dann so, warum verwenden es so wenige? Es muss ja auch spannend sein. Warum soll ich es machen? Gibt es vielleicht in Richtung Cashback etwas oder diverse Anbieter arbeiten gerade damit. Ich glaube, der Druck in Richtung Raiffeisenbank und Co. ist groß genug durch digitale Anbieter wie Trade Republic und Co., die tatsächlich auch andere eigene Karten anbieten, die dann sagen, 1%, was du gerade investiert hast, fließt dann in einen ETF deiner Wahl, was gerade für junge Leute super interessant ist. Also das möchte ich vielleicht einfach mal mitgeben. Macht's was Cooles aus dem Euro, also aus dem digitalen Euro, weil ich glaube, wir Jungen würden da total gern mitgeben, wenn es einen Mehrwert hat.
0: Ich glaube, das ist natürlich auch an die Bank gerichtet. Macht was Cooles draus.
5: Ja, das Thema Mehrwert ist sicher ein zentraler Punkt. Mehrwert und Komfort in der Zahlung, das ist sicher Summ und Auf. Da versucht man natürlich, den Mehrwert auch zu bieten und zu zeigen. Momentan ist beim digitalen Euro noch zu vieles unklar, als dass man Deutscher wirklich was sagen kann. Es soll ja auch Zusatzleistungen geben, die man anbieten kann, die man damit verknüpfen kann. Da muss man schauen, was dann möglich ist. Vielleicht nochmal kurz auf dieses Limit vorher referenziert. Der digitale Euro soll in einem gewissen Maß parallel zum Bargeld eine Möglichkeit sein. Das heißt, dieses Limit brauche ich eigentlich nur, wenn ich offline bezahlen will. Das heißt, wenn ich keine Online-Verbindung habe und irgendwo offline mit meinem digitalen Euro, mit dieser App bezahlen will. Dafür brauche ich auf dem Wallet wirklich dann Geld. Alle anderen Beträge werden einfach vom Konto durchgebucht, quasi genauso wie es jetzt bei einer Mastercard, bei einer Visa ist. Da lädt man ja auch nicht, außer es ist eine Prepaid-Karte, wirklich einen hohen Betrag auf die Karte hinauf, weil das Geld liegt dort auch unverzinst. Also es ist auch nicht wirklich sinnvoll, einen zu großen Betrag dort irgendwo zur Verfügung zu stellen.
0: Also er ist unverzinst und gratis, so wird er uns derzeit verkauft, oder, Herr Alur?
4: Also ich möchte noch zwei Dinge erwähnen. Also das Thema ÖPE, das war jetzt auch aus dem Bauch heraus, dieser Gedanke. Und wir wollen ja, dass Österreich sich mit dem digitalen Euro identifiziert. Natürlich ist es dann eine EU-weite Maßnahme, die auch richtig ist aus meiner Sicht. Aber Österreich muss sich identifizieren, deshalb ÖPE und nicht irgendwas anderes. Das Zweite, ich habe nicht gemeint, dass man eingeschränkt wird in der Funktion, wenn man sich zu wenig bewegt, sondern ermöglicht der digitale Euro dem Staat Österreich, einem Menschen, der gewisse Voraussetzungen erfüllt, wie einen Monat nicht beim Arzt, einen Monat lang jeden Tag die 10.000 Schritte, etc., ermöglicht der digitale Euro dem Staat Österreich, das auf einem einfacheren Weg zu belohnen, und zwar monetär. Kann dieser Staatsbürger dafür dann zum Beispiel 100 Euro auf seine Wallet gebucht bekommen und damit monetär belohnt werden für ein gesundes Leben? Das war die Frage, die ich stellen wollte. Und das Limit wurde eh gut erklärt, weil ich habe mir das auch so gedacht, dass es ja nicht Limits geben kann, wenn man so etwas einführt. Also es bezieht sich das Limit ja nur auf den Offline-Gebrauch der Wallet. Ja.
0: Also das Netz ist natürlich schon voller Mythen gegen den digitalen Euro. Es gibt auch Bestsellerbücher, wie ich gehört habe, immer mehr, die dann direkt auf der Spiegel-Bestsellerliste landen. Zum Beispiel Dominik Kettner, der natürlich sagt, nach Artikel 24 kann die Europäische Zentralbank durchaus bedingte Zahlungen zulassen. Somit ist der Euro unverzinst, das ist eh klar. Fazit, das Zentralbankgeld steht unter staatlicher Kontrolle, ist völlig überwachbar, kann programmiert werden und ist mit der Macht der Zentralbank verbunden.
1: Da muss ich widersprechen. Also ja, der Euro steht unter der Schirmherrschaft der EZB. Die EZB gibt ihn aus. Das ist in den europäischen Verträgen auch so geregelt. Und ich glaube, das hat sich aber auch gezeigt in allen Ländern dieser Welt, dass es immer zu Stabilität führt, wenn eine unabhängige Institution wie eine Zentralbank das Geld ausgibt. Ich glaube, die Fälle, wo Private Geld ausgeben, man sieht es heutzutage sehr schön an den sogenannten Kryptowährungen. Aus unserer Sicht sind das ja keine Währungen, sondern Kryptoassets. Man bezahlt nämlich nicht mit Kryptoassets, aber viele Menschen kaufen diese Kryptoassets oder diese Kryptowährungen, um mal ans große Geld zu kommen, um dabei zu sein bei einem Trend. Und sehr, sehr viele verlieren aber auch sehr viel Geld damit, weil es keine öffentliche Kontrolle über diese Währung unter Anführungszeichen gibt und sie enormen Schwankungen ausgesetzt ist. Und deswegen glaube ich schon, dass es sehr viel Sinn macht, dass eine Währung von einer unabhängigen Institution ausgegeben wird. Wo ich entschieden widerspreche, ist die Programmierbarkeit. Das macht die EZB nicht, das macht auch eine Nationalbank nicht. Also es wird, auch weil Sie das nochmal gefragt haben, das wird es nicht geben von der Nationalbank, das wird es mit dem digitalen Euro nicht geben, dass Zahlungen geknüpft sind an gewisse Voraussetzungen. Das schließe ich aus.
0: Es stehen ja auch riesige Kosten. Man muss jetzt ein neues System aufbauen. 4 Jahre lang wird es wahrscheinlich dauern. Man redet von 4 bis 6 Milliarden Euro. Wer wird das bezahlen?
5: An mich die Frage?
0: Okay. Ja, Sie müssen das Ganze umsetzen.
5: Also ich habe es ja am Anfang schon kurz ausgeführt. Ein Teil in Vorlage ist es die EZB gegangen, wobei die 4 bis 6 Milliarden, glaube ich, viel zu niedrig gegriffen sind. Die gesamtwirtschaftlichen Kosten werden eher im zweistelligen Milliardenbereich sein im Euro. Die Banken werden einen Großteil der Kosten auch tragen müssen, weil man es natürlich integrieren muss in die eigenen Systeme, weil man die Eröffnung dieser Wallets oder Konten sicherstellen muss und darstellen muss, weil man die Überprüfungen im Hintergrund machen muss. Und natürlich auch die Unternehmen, die es dann in ihre Online-Shops, in ihre Kassensysteme und so weiter einbinden müssen. Diese Kosten werden anfallen. Für den Konsumenten soll es grundsätzlich gratis sein, ob Kosten dann irgendwo weiterverrechnet werden von den Unternehmen oder so irgendwo, beziehungsweise wer die Kosten der EZB zahlt. Darüber kann man natürlich diskutieren. Also so ganz gratis ist es nicht, weil es natürlich über Steuergeld auch finanziert wird. Aber die Kosten sind immens und darum ist es umso wichtiger, wenn man sowas macht und wenn man wirklich sagen, und der Zug fährt, also der Zug läuft wirklich, ein digitaler Euro auch als digitale Souveränität von der USA zu sehen, dann wird es auch notwendig sein, dass man sinnvoll umsetzt, dass man die Informationen wirklich klarlegt von Seiten der Nationalbanken und dass man die Akzeptanz wirklich bei den Konsumentinnen und Konsumenten schafft, dass der digitale Euro auch verwendet wird. Und ich glaube, wenn er wirklich gratis ist, wenn er Vereinfachung bringt, einen Mehrwert bringt und Komfort bringt, dann wird er verwendet werden.
2: Darf ich bei den Kosten vielleicht ganz kurz nachfragen? Wenn es jetzt gerade geheißen hat, der digitale Euro muss auch in Zahlungsanbieter integriert werden. Wir als Unternehmer müssen natürlich dem Zahlungsanbieter natürlich Geld zahlen dafür, dass er uns das gibt. Ist denn geplant, dass von der EZB ganz klar gesagt wird, egal welcher Zahlungsanbieter, die Kosten werden immer zum Beispiel 0,5% sein? Oder darf sich der Zahlungsanbieter es dann wieder, je nach Marktmacht, selber aussuchen?
1: Also zu den Kosten, diese 4 bis 6 Milliarden Euro, die angegeben werden als Investitionskosten für den Aufbau dieser europäischen Infrastruktur, die Server, die in Europa stehen werden und das Programmieren der App, das scheint eine hohe Zahl zu sein, ist aber in Wahrheit total überschaubar. Also das wird geteilt zwischen der EZB und den Geschäftsbanken. Und ich möchte das in Bezug setzen, das sind 4 bis 6 Milliarden Euro als Einmalgröße, einmalige Investitionskosten im Vergleich zu dem, was jährlich verloren geht an Kosten. Also Sie haben es ja vorhin gesagt, Frau Kessler, die Händler in Europa bezahlen ihre Gebühren an die jetzigen Anbieter der Bezahlsysteme. Das ist im Wesentlichen Visa, Mastercard. Mastercard transferiert jedes Jahr 14 Milliarden Euro an Gewinnen an die Muttergesellschaft in den USA aus Europa. Das heißt, 14 Milliarden gehen jedes Jahr verloren an Wertschöpfung in Europa, verglichen zu 4 bis 6 Milliarden, die wir einmalig investieren müssen, damit wir diese 14 Milliarden oder zumindest einen Teil davon an Wertschöpfung in Europa halten können, nur um das in Relation zu setzen. Und Ihre Frage, ja, das ist noch nicht final entschieden, weil der europäische Gesetzgebungsprozess ist ja noch am Laufen, also es müssen sich immer die drei Institutionen einigen, Kommission, Rat und Parlament. Kommission und Rat haben ihre Positionen schon beschlossen. Das Parlament ist jetzt für Juni, Juli bereit, sich zu committen. Also es ist noch nicht final, aber der Trend geht in die Richtung, dass die EZB nur die Eigenkosten verlangt für die Händler, die verwendet werden für den digitalen Euro. Das heißt, die Gebühren werden sich in der Realität, die Gebühren, die die Händler bezahlen für die Bezahlsysteme, werden sich im Wesentlichen um 40-50% reduzieren.
0: Ich würde sagen, wir könnten einmal eine Publikumsrunde machen. Hat denn irgendjemand noch eine Frage? Wenn der Martin, jetzt müssen wir warten, bis der Martin gerüstet ist. Der Martin ist heute unser Mann für alles, für Zuspielungen, für Mikrofon.
6: Ja, Bea Christian, danke für das Podium. Ich hätte eine ORF-Show Frage. Ich hätte mir natürlich gewünscht, dass ein, zwei Personen auf dem Podium wären, die nicht für den digitalen Euro wären. Das wäre der Diskussion sicher sehr zuträglich gewesen. Ich habe schon ein paar Fragen, wo ich nicht ganz klar komme, wenn wir sprechen davon, 2 Milliarden Invest und dann auf der gleichen Seite hören wir, es wird keine Kosten geben. Dass wir den Amerikanern eine Alternative bieten sollten, ist klar. Die Frage ist, wieso können wir das nicht auf der privaten Ebene machen, weil ich vermute, dass das effizienter sein wird als die Zentralbank. Und wenn Sie gleichzeitig sagen, die Amerikaner würden da Einschränkungen machen, dann muss ich Ihnen auch sagen, die EU macht gewaltige Einschränkungen. Ich kenne persönlich 3 Personen, die von der EU, von jeder Zahlung ausgeschlossen wurden, weil sie als Journalist nicht EU-konform kommuniziert haben. Also das gilt auf beiden Seiten. Daher wäre es wirklich sinnvoll, wenn es offener diskutiert wird, wenn wir sagen, und wenn uns auch bewusst wird, diese totale Überwachung, die durch den digitalen Euro möglich ist. Sie wissen genau, wann ich bezahlt habe. Ich kann Gruppen ausschließen. Ich kann Schuldengelder machen. Ich kann Ablaufdatum machen. Das sind jetzt alle schöne Worte, die man uns erzählt. Aber was dann im Nachhinein kommt, das wissen wir nicht. Und darum wäre mir auf einer privaten Ebene Konkurrenz belebt das Geschäft. Das würde mir viel, viel besser gefallen.
0: Wie sehen Sie das? Private Banken, internationale Verflechtungen?
5: Also es gibt durchaus auch private europäische Initiativen, die was Ähnliches darstellen oder bieten. Grundsätzlich ist es mit dem digitalen Euro nicht so, dass ich nur diesen digitalen Euro verwenden kann. Also steht ja jedem nach wie vor frei, eine Mastercard zu verwenden oder Ähnliches. Also insofern, diese Kontrolle, diese Einschränkung ist immer nur in einem gewissen Maß. Was verpflichtend ist, dass jeder, der digitale Zahlungen in Europa akzeptiert oder im EU-Raum akzeptiert, dass der auch den digitalen Euro akzeptieren muss, also für die Unternehmen, für die Stellen, wo man bezahlt, da ist es verpflichtend. Dass eine gewisse Angst damit einhergeht und dass man vor allem da aufklären muss, wie wird das sichergestellt und auch die Beispiele dann genau anschauen muss, wo man sagt, okay, da gibt es eine kritische Diskussion, ist eine kritische Diskussion nötig. Das auf jeden Fall. Ich meine, wir als Banken stehen für Vertrauen und für Sicherheit. Das wollen wir auch mit dem digitalen Euro für die Zukunft gewährleistet haben. Wir sind nur ausführendes Organ, wir sind nicht diejenigen, die es einführen und die Rahmenbedingungen und die Regeln machen. Die macht die EU, die macht die Europäische Kommission und die macht die EZB. Und da liegt sicher an der Politik, sinnvolle Maßnahmen zu setzen, die Vertrauen schaffen.
6: Digitale Euro und Bargeld gleichzusetzen, was die Privatsphäre betrifft, ist schon ziemlich hanebüchen, würde ich sagen.
1: Da würde ich widersprechen. Also ich bedanke mich natürlich für die Frage, aber ich widerspreche auch gleichzeitig. Also vor allem der offline-digitale Euro, den haben wir heute noch nicht besprochen. Der digitale Euro wird ja in zwei Formen kommen, online und offline. Offline bedeutet, dass man, auch wenn man kein Handynetz hat, beispielsweise am Berg, Zahlungen tätigen kann. Und dieser Offline-Euro wird genau gleich sein wie Bargeld im Sinne der Privatheit. Das heißt, das wird weder für die EZB noch für die Geschäftsbank nachvollziehbar sein. Und der online-digitale Euro, der ist genauso wie heute der Status quo. Das heißt, für die EZB wird er nicht nachvollziehbar sein. Die EZB wird gesetzlich ausgeschlossen sein, dass sie Einzeltransaktionen hat, immer nur im Aggregat sehen. Die Geschäftsbank sieht aber die Daten, geht aber auch sehr verantwortungsvoll damit um, weil sie ja nur die Geldwäschebestimmungen kontrolliert. Aber zu Ihrem anderen Aspekt, wo ich Ihnen schon zustimme, ist, die privaten Initiativen wäre genauso gut. Also sich unabhängig zu machen von US-amerikanischen Anbietern, da sind auch private Initiativen natürlich sehr willkommen. Es gibt ja auch die eine oder andere, die wir als EZB auch unterstützen und wo wir auch mit unserer App sozusagen auch in diese App dann integriert werden wollen und können. Die Schweiz ist ein sehr gutes Beispiel. Die Schweiz hat ein nationales Bezahlsystem geschaffen, wo sich die Banken zusammengetan haben und ein eigenes Bezahlsystem geschaffen haben auf Basis von QR-Codes. Das funktioniert hervorragend. Dort ist der Grad der Abhängigkeit um ein Vielfaches geringer und somit auch die Notwendigkeit für einen digitalen Franken viel weniger gegeben, als das in Europa der Fall ist.
6: Die haben jetzt mit der neuen Abstimmung das Bargeld ins Grundgesetz verankert. Zwar nicht ganz ideal, aber auch das könnte Österreich zum Beispiel machen. Das würde ganz sicher helfen, mehr Vertrauen in der Bevölkerung zu erreichen, dass das Bargeld erhalten wird. Wenn das nicht ins Grundgesetz geschrieben wird, ist das jederzeit natürlich wieder eliminierbar.
1: Ich meine, das müssen natürlich Regierungen und Parlamente beschließen. Aber ich kann Ihnen sagen, was wir als österreichische Nationalbank dazu machen. Nämlich einerseits, wir sind gerade dabei, eine neue Bargeldserie vorzubereiten. Also Sie alle zahlen jetzt mit der zweiten Bargeldserie und die dritte Bargeldserie wird 2030 höchstwahrscheinlich ausgegeben werden. Dann ist uns die Bargeldversorgung eben im ländlichen Raum sehr wichtig. Ich habe es vorher erwähnt, wir stellen als Österreichische Nationalbank auch eigene Bankomaten auf, dort wo ein sehr ländlicher Raum ist, wo man weit zu fahren oder zu gehen hat bis zum nächsten Bargeldautomaten. Und das Dritte ist, und ich glaube, das kommt dem, was Sie auch zu Recht fordern, am nächsten, die Annahmepflicht, die europäisch geregelt wird für Bargeld. Also das ist jetzt in diesen Entwürfen drin, ist noch nicht final beschlossen, aber wird höchstwahrscheinlich mit Ende des Jahres beschlossen. Und wenn diese Annahmepflicht da ist, dann ist, glaube ich, sehr viel von dem erreicht, was Sie auch gerne hätten und wo Sie auf die Schweiz verweisen.
0: Frau Kessler, eine Annahmepflicht, wie hört sich das für Sie an, für Bargeld?
2: Prinzipiell bin ich da total offen. Ich finde, Österreich ist eine Bargeldnation und Bargeld zu verweigern ist für mich als Dienstleistungsgeber ein No-Go, weil ich brauche so viel wie möglich Komfort gegenüber meinen Gästen.
0: Nächste Frage.
7: Also ich will als erstes noch die Idee vom Herrn Alouche aufgreifen. Ich hoffe, ich habe es richtig ausgesprochen. Ich finde die Idee super und ich glaube, das ist eine Idee mit extrem viel Potenzial. Und darum verstehe ich die Verschlossenheit jetzt von der EZB oder generell vom Team um den digitalen Euro nicht, weil ich finde, das ist so ein großes Potenzial und es wird so viel investiert und es entwickelt ein großes Team dahinter den digitalen Euro. Und ich sehe das vielleicht auch als Potenzial, um mal eine Idee aus Europa nach Amerika bringen, weil ich glaube, das ist neu. Ich weiß nicht, ob es das dort schon gibt. Ich habe noch nie was davon gehört. Und der digitale Euro ist halt wieder nur eine Alternative. Und ich glaube, solange wir nur eine Alternative haben, sind wir immer hinten nach. Weil irgendwann wird die Idee durchsickern und dann bringt die USA etwas raus, was wir bei uns verwenden können. Und dann ist der digitale Euro wieder hinten nach, weil er die Optionen anbietet. Und darum jetzt Pflicht, um das Ganze abzurunden. Warum sind wir da so verschlossen und warum probieren wir nicht mit dem digitalen Euro, wenn eh schon so viel investiert wird, direkt nochmal so eine Innovation bringen, wo dann Pflicht auch für die USA gut wird und wo wir dann halt ein bisschen einen Spielraum haben, weil wir ja sagen, dass wir viel mit amerikanischen Anbietern zahlen. Und dann können wir das vielleicht ein bisschen ausgleichen, wenn sie auch was von uns verwenden halt.
0: Ja, Herr Meichenitsch, warum sind Sie so verschlossen? Die
1: es war mir klar.
0: Banken und Zentralbanken aller Welt.
1: Es war klar, dass die Fragen der Schülerinnen und Schüler die spannendsten sein werden. Warum sind wir so verschlossen? Na, ich glaube, das ist ein sehr wichtiger Punkt. Wir diskutieren das auch sehr viel in der EZB, wie wir sozusagen die Rolle des Euro international auch stärken, weil so darf ich die Frage zusammenfassen. Also es geht ja um eine stärkere Rolle des Euros weltweit. Ich glaube, da kann der digitale Euro einen wesentlichen Beitrag leisten. Aber da würde ich noch um etwas Zeit bitten. Ich glaube, zunächst müssen wir ihn mal bei uns einführen, sodass wir ihn verwenden können. Und sobald dieser Schritt gewährleistet ist, kann man dann auch weiter in die Welt rausgehen und versuchen, den Euro sozusagen gegenüber dem Dollar auch stärker zu positionieren. Da gibt es einige Initiativen, vielleicht ist das auch was für bilaterale Gespräche danach, aber so viel Stabilität und Sicherheit muss man einer Nationalbank zugestehen, Step by Step.
0: Puh, und da sind wir jetzt schon bei 2029 als Durchsetzungszeitraum, also da müssen wir noch viel Geduld haben. Wir haben noch eine Frage.
8: Erwin Mohr, ich hätte zum Bargeld eine Ergänzung. Es hat kürzlich einen ziemlichen Vorfall gegeben, Blackout im Internet in Schweden. Und da ging nichts mehr ohne Bargeld. Und plötzlich hat der Staat dann die Empfehlung ausgegeben, Bargeld in ausreichender Menge zu Hause, so wie Lebensmittel übrigens auch, haltbare, vorzuhalten, damit man im Blackout-Fall Bargeld hat. Also ich glaube, Bargeld wird uns bleiben. Ich hätte eine Frage an Sie, Herr Nationalbankdirektor. Ich bin viel mit, also Zielgruppe Senioren, alte und uralte Menschen unterwegs. Und jetzt möchte ich fragen, ich muss es einfach erklären. Einfach erklärt, weil digitaler Euro klingt nach etwas wahnsinnig Neuem. Im Grunde genommen ist es eine europäische Kreditkarte, Eurocard, die mit 3.000 Euro unterlegt ist, wo ich nur direkt, also offline, überweisen kann. Ist es das? Kann ich das so den Menschen erklären? Weil die haben das Gefühl, da kommt eine neue Währung, in Wirklichkeit kommt eine neue Karte. Oder liege ich da falsch?
1: Absolut richtig. Mit einer ganz kleinen Ergänzung, es ist keine Kreditkarte. Weil so wie der Kollege vorhin gesagt hat von der Schuldnerberatung, ein wesentliches Argument ist, Sie können nicht überziehen mit dem digitalen Euro. Das heißt, wenn Sie sagen, es ist eine europäische Karte, dann ist alles punktgenau korrekter.
8: Dann wäre beim Herrn Alouche, dass wir sagen, es ist die Eurocard statt Visa-Card und Mastercard, die Eurocard, Punkt.
1: Wenn Sie das so sagen wollen, ich kann sehr gut damit leben.
0: Gibt es noch eine Frage? Ja.
9: So, schöner guter Vormittag, Mathis Christian. Die Frage von mir bezieht sich darauf, dass wir ja eigentlich haben einen Bestand, nämlich es gibt alles schon, es gibt die Technologie, wir verändern es nur. Dieses Argument, dass wir uns unabhängiger von den Amerikanern machen möchten, ist für mich klar. Das heißt jetzt nur, dass wir eigentlich die gleiche Technologie nehmen und sagen, das machen jetzt halt wir Österreicher bzw. Europäer. Die Schweiz war auch schon das Beispiel, dass es dort die Banken gemacht haben, nicht der Staat quasi. Und für mich als Österreicher, der auch bei der Wirtschaftskammer funktionärisch ist die letzte Erfahrung, dass man auch gesagt hat, dass man diese Vorherrschaft von den Amerikanern beim E-Commerce brechen möchte. Dann hat man das Kaufhaus Österreich gemacht und es war ein Millionengrab. Frage, wer ist jetzt für die Technik zuständig? Sind es Private oder der Staat in dem Sinne? Und wird es nicht vielleicht ein Milliardengrab?
0: Da sind, glaube ich, die privaten Banken ja auch angesprochen.
5: Zur Technologie kann der Nationalbankdirektor sicher mehr sagen. Grundsätzlich, es wird privat beauftragt. Das ist eine Ergänzung zu dem, was wir jetzt haben. Und es gibt parallel dazu auch private Initiativen. Die Frage ist immer, was nehmen die Konsumentinnen und Konsumenten her? Und das ist bei allen diesen Themen die große Frage. Wenn irgendwas funktionieren soll, muss natürlich der Komfort passen, die Sicherheit passen. Aber es muss auch akzeptiert werden. Und wenn die Konsumentinnen und Konsumenten die angebotene Form einer Bezahlmöglichkeit nicht akzeptieren oder vor allem nicht nützen, dann wird sie sich nicht durchsetzen. Wenn wir uns unabhängiger von den USA machen wollen, dann müssen wir als Konsumenten und Konsumenten diese Zahlungsformen auch nützen. Ansonsten wird es nicht funktionieren.
0: Jetzt haben wir noch, ich würde sagen, die letzte Publikumsfrage, weil zwei haben wir noch, okay?
10: Meine Frage ist, wie will man sich von der Konkurrenz abheben? Denn mit meiner Mastercard kann ich weltweit bezahlen und nur das Argument zu sagen, dass man etwas gegen die Amerikaner haben will, das ist für mich ein bisschen zu wenig, zum wirklich sagen, ich benutze jetzt ein komplett neues System und wechsle um, ja.
1: Also es geht gar nicht darum gegen die Amerikaner, es geht gegen eine Abhängigkeit von einem Anbieter. Das sind in diesem Fall eben die US-Amerikaner, das sind in anderen Fällen, wie wir gesehen haben, bei Gas sind es russische Anbieter, aber immer diese Abhängigkeit von einem Anbieter, wo man sich unabhängiger machen muss. Und für den einzelnen Konsumenten, die einzelne Konsumentin, glaube ich, gibt es schon einige Beispiele, warum es besser ist. Also Ihr Händler, wenn Sie jetzt beispielsweise zum Bäcker gehen und sich eine Semmel kaufen, der bekommt dann tatsächlich das gesamte Geld. Und er muss nicht eine Gebühr auch noch abgeben. Also es bleibt sehr viel mehr Geld in der regionalen Wirtschaft. Und es gibt aber auch so Beispiele wie eben der Offline-Euro am Berg oder auch, weil das vorher gekommen ist als Argument, in einer Blackout-Situation. In einer Blackout-Situation können Sie darauf vertrauen, dass man mit Bargeld bezahlen kann. Der digitale Euro wird aber auch da sein, solange Sie sozusagen, wie sagt man, Saft am Handy haben, das könnte man sich ja schöner formulieren, ist auch der digitale Euro-Blackout sicher. Also da gibt es schon ein paar Argumente.
0: Also bitte noch eine letzte Publikumsfrage.
11: Ja, ich hätte auch noch mal eine doch wichtige Frage, und zwar, wie kann man da gewährleisten, dass jede und jeder vielleicht von dieser Chance, es kann ja eine Chance, es kann aber auch ein Risiko sein, das Ganze zu benutzen. Wenn wir sagen, dass wir das, die ganzen Chancen von dem digitalen Euro uns anschauen, ist vielleicht die Frage, wie kann da jeder wirklich da mitgenommen werden, jeder ins Boot mitgeholt werden, vielleicht auch ältere Personen, da haben wir ja beim Digitalen immer so quasi das Thema, wie können wir da alle mitnehmen, werden Workshops angeboten, werden die Möglichkeiten angeboten, dass auch wirklich jeder das Know-how verfügt, wenn überhaupt ein so großes Know-how benötigt wird. Die App wird ja wahrscheinlich aktiviert werden müssen und ich zahle es, wie es zum Beispiel schon bei den Raiffeisen Kreditkarten, die ich über mein Apple Pay oder was es ist, zur Verfügung habe. Und da ist eben die Frage, wie können wir wirklich gewährleisten, dass jeder und jede, die diese Chance nutzen möchte, auch das kann.
0: Haben Sie da eine Idee?
2: Ich nehme sehr gern. Ich glaube, es geht um die sogenannten Touchpoints bzw. Berührungspunkte. Wo hole ich wen ab? Senioren brauchen eine andere Erklärung, wie jetzt zum Beispiel Digital Natives. Es gibt sicher für die ganz Jungen wird Idee, ich spiele jetzt einfach, gell? TikTok-Videos, Instagrammer, die das erklären, um was geht's? Kurz, knackig, 30 Sekunden. Man hört eh nicht zu in die Richtung. Andererseits aber auch quasi vielleicht große Diskussionsrunden, wo man sagt, in der Gesellschaft, gerade in Österreich, in den kleinen Gemeinden, sich zusammenzusitzen, ganz großer Punkt wird wahrscheinlich, Entschuldigung, bei den Banken liegen, weil ihr habt euch einfach das Vertrauen über Jahre erschaffen und ich glaube, ganz viele Fragen werden in die Richtung gehen und man muss auf ganz vielen Kanälen spielen, um wirklich alle abzuholen und auch diese FAQs, also quasi die Ängste, die es gibt, gleich beantworten. damit diese, ich nenne es immer so schön, Stammtischdiskussionen, recht hat der, der am lautesten schreit, einfach gar nicht in die Runde kommen. Vor lauter, dass man sich eigentlich nicht auskennt.
3: Ich denke, ganz wichtig ist Finanzbildung. Und dann gibt es auch in anderen Ländern gute Beispiele, wie zum Beispiel in den Niederlanden den Platz der digitalen Hilfe, die digitale Helpline, in Frankreich die Beobachtungsstelle für finanzielle Inklusion und solche Beispiele. Und ich denke, die Finanzbildung, also wir bieten den Vorarlberger Finanzführerschein an, wir werden das sicher in diesem Zuge auch einbauen, den digitalen Euro, die Finanzbildung in den Schulen oder in Organisationen wie wir zu investieren. Ja.
0: Herr Alusch?
4: Also ich glaube, dass da der Handel schon auch unterstützen wird, weil Sie haben ja Argumente genannt, keines davon, wenn ich das so sagen darf, ist es ein Argument, das unsere jungen Zuschauer, Zuhörer heute wahrscheinlich überzeugt hat. Aber wenn der Handel weiß, wenn man mit der Eurocard, ÖPay, dem digitalen Euro dann bezahlt und dem, der das Geld dann empfängt, also dem Eigentümer des Ladens, mehr Geld am Ende des Tages in der Tasche bleibt, dann wird sich der Handel auch darum kümmern, dass genug Incentives da sind, damit der Kunde bei ihm dann auch mit dem digitalen Euro bezahlt. Aber das nimmt sie nicht aus der Pflicht, auch für unsere jungen Leute Gamification hinter dieses ganze Projekt zu setzen.
0: Noch einmal der Test für unsere Jungen. Wen hat der digitale Euro überzeugt? Also noch weniger wie beim Bargeld gebraucht. Das muss die Verantwortlichen zu denken geben, würde ich jetzt mal sagen. Damit sind wir eigentlich schon am Ende. Wir haben auch schon eine Abschlussrunde gemacht. Ich danke sehr für euer Mitdiskutieren, für euer Mitdenken, ob ihr jetzt vom Team Skepsis seid oder vom Team Zukunft. Behaltet euer Geld im Blick und schaut, dass das Bargeld nicht ausgeht. Vielen Dank für Ihr Interesse.

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1: Im Nachrichtenstudio Markus Langer. Im Parlamentarischen Untersuchungsausschuss zur Causa Pilnacek haben Ermittler die Weitergabe des Mobiltelefons an den Anwalt der Witwe verteidigt, Viktoria Waldhäusl.
2: Hätte die Polizei Christian Pilnaceks Handy sicherstellen sollen oder nicht? Diese Frage steht heute im Zentrum des U-Ausschusses. Ein Wiener Oberstaatsanwalt sagt aus, dass das im Ermessen der Kriminalbeamten liege und im Großen und Ganzen hätten aus seiner Sicht weder Polizei noch Justizbeamte Fehler gemacht. Zur Erinnerung, die Polizei hat das Handy nach Pilnaceks Tod von zwei seiner Vertrauten in Rossatz abgeholt und noch am selben Tag an den Anwalt seiner Witwe übergeben, die es dann mit einem Bunsenbrenner zerstört hat. Gegen die Polizisten wurde in diesem Zusammenhang ein Verfahren wegen Amtsmissbrauchs eingeleitet, das wurde aber wieder eingestellt. Einer dieser Kriminalbeamten wird befragt, auch heute bleibt er dabei. Ein Selbstmord Pilnacek sei eindeutig gewesen und das Smartphone damit kein Beweismittel.
1: Die USA und der Iran nähern sich offenbar einem ersten Rahmenabkommen zur Beendigung des Krieges an. Die Regierung in Teheran prüfe einen

0: Frage nach der Amokfahrt in Leipzig ist das Tatmotiv noch unklar. Die Polizei vermutet, dass der Verdächtige psychische Probleme hat. Für den Ermittlungsrichter ist der 33-Jährige nur teilweise zurechnungsfähig. Andreas Jölli aus Deutschland.
1: Der mutmaßliche Amokfahrer von Leipzig ist mittlerweile in einem psychiatrischen Krankenhaus, das ähnlich gesichert ist wie ein Gefängnis. Gegen den 33-Jährigen laufen Ermittlungen wegen zweifachen Mordes und versuchten Mordes in 4 Fällen. Allerdings dürfte der Mann im Zustand zumindest erheblich verminderter Schuldfähigkeit gehandelt haben, heißt es von der Staatsanwaltschaft. Ansonsten sagen die Ermittler wenig, etwa zum möglichen Motiv. In Leipzig kehrt langsam wieder etwas Normalität ein. Die Betroffenheit ist aber immer noch groß. In der Fußgängerzone erinnert ein Blumenmeer an die Amokfahrt.
2: Leipzig ist meine Heimatstadt und das einfach jetzt hier zu sehen, wo man gefühlt jeden Tag ist, macht einen einfach betroffen.
3: Es ist so schrecklich, dass es da so eine Situation gibt, wo man so hilflos ausgeliefert ist.
1: Die Spieler des Fußballclubs von Leipzig werden am Wochenende mit Trauerflor auflaufen. Mittlerweile ist die Fußgängerzone besser gesichert. Beim Zugang wurden massive Sperren aufgestellt.
0: Ein Wohnungsbrand in Linz hat einen Cobra-Einsatz ausgelöst. Der Bewohner konnte sich aufs Dach retten und mit Hilfe einer Drehleiter in Sicherheit gebracht werden. Er warnte die Feuerwehrleute dann vor Munition und 2 Granaten in seiner brennenden Wohnung. Nachdem der Brand von außen unter Kontrolle gebracht worden war, durchsuchte der Entschärfungsdienst der Polizei die Wohnung. Gefunden wurde laut Feuerwehr jedoch nichts. Das waren die Nachrichten mit Markus Langer. Und nun zum Wetter.
4: Eine milde Nacht ist das heute. In Wien, Eisenstadt und in St. Pölten messen wir immer noch um die 20 Grad. Bis morgen früh sinken die Temperaturen dann meist auf 15 bis 6 Grad. Und außerdem werden die Regenschauer in Oberösterreich und im Bergland seltener. Morgen ziehen einige Wolken durch, dazwischen ist aber auch Platz für Sonnenschein. Besonders am Nachmittag entstehen dann wieder ein paar Schauer und Gewitter, die meisten gibt es im Bergland. Noch kurz zu den Temperaturen, die steigen von West nach Ost auf 13 bis 24 Grad. So viel zum Wetter von Nathalie Auer.
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8: Aller guten Dinge sind 3 und drum fangen wir heute gleich mit 3 Liedern an, die alles aussagen, was sie zum Aussagen haben. Ich mag Nummer, gibt das gleich vom Helmi zum Hörer. Komm her, heißt das von der Soldi Slickers und der Einstieg macht der Mann, der sich mit Künstlernamen der Laderlelle nennt.

der Helmi Magnummer. Aber ich mag auf alle Fälle noch mit eurer musikalischen Stunde ganz im Vorarlberger Dialekt verbringen. Peter and Friends sind gleich mit dem Lied Makan an der Reihe. Die Silberdisteln mit der Sängerin Martina Breznik spielend und singend uns eine ganz spezielle Version vom Lied Oho Vorarlberg vor. Der Günther Sohm lädt uns Xieberger Hochleber und verwerger drauf gibt die Band Kompress zum Besten.

Der Gustl Graber hat früher ja viele Jahre lang eine bekannte Diskothek in St. Galler Kilker im Munterfukir. Das Limo. Leute vom ganzen Land sind dort angepilgert und haben ihre Nächte verbracht. Der Gustl singt aber auch. Und heute hören wir mit dem Lied nur noch einmal. Allerdings sollten wir noch ein bisschen in Geduld üben, weil zuerst kommen das Duo Fleisch und Fleisch und die Band Darwin mit ihrem Lied Kante dran.

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Wem gehörst auch du? Das ist doch also eine typische Aussage von einem Vorarlberger oder ihn. Der Konrad Warch und der Jochen Grabherr haben ein Lied komponiert, wo genau deren Wortlaut als Titelname hört. Wie der Song klingt, hören wir gerade jetzt.

Die Stunde ist schon wieder einmal wie im Flug um mich gewesen. Nächste Woche gibt es aber eine Fortsetzung mit dem Besten, was unser Ländle in Sachen Musik im Dialekt zum Anbieter hat. Natürlich können wir die letzten 60 Minuten noch einmal Revue passieren lassen, nämlich im Internet auf ORF Sound. Oder aber ihr losen jetzt gleich noch die Radio Vorarlberg Musiknacht. Wir auch all tun wieder können, einen schönen Abend und schlafend wohl.

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1: USA und Iran nähern sich offenbar Rahmenabkommen an. Weitere Befragungen im Pilnercheck-U-Ausschuss und CNN-Gründer Ted Turner gestorben. Im Studio Markus Langer. Die USA und der Iran nähern sich offenbar einem ersten Rahmenabkommen zur Beendigung des Krieges an. US-Präsident Trump droht jedoch erneut mit Militärschlägen, sollte der Iran den Vorschlägen nicht zustimmen. Markus Müller aus Washington.
2: Eine Einigung zwischen dem Iran und den USA soll unmittelbar bevorstehen. Das berichten amerikanische Medien. Auch Vertreter von Pakistan, das die Vermittlungen unterstützt, bestätigen diese Angaben. Die USA und Iran sollen sich demnach auf eine Absichtserklärung mit 14 Punkten geeinigt haben. Außerdem eine 30-tägige Verhandlungsphase. In dieser Zeit soll unter anderem die Straße von Hormus schrittweise für den Schiffsverkehr geöffnet werden. Der Iran soll sich außerdem zu einer Pause bei der Anreicherung von Uran verpflichten. Die USA soll im Gegensatz Sanktionen beenden und eingefrorene iranische Gelder freigeben. Laut den Medienberichten erwarten die USA innerhalb der nächsten 48 Stunden eine Antwort aus Teheran. Sollte es doch keine Einigung geben, drohen sie mit der Fortsetzung der militärischen Angriffe auf das Land.
1: Und vor kurzem meinte Trump, der Iran sei zu einem Verzicht auf Atomwaffen bereit. Im Parlamentarischen Untersuchungsausschuss zur Causa Pilnacek haben Ermittler die Weitergabe des Mobiltelefons an den Anwalt der Witwe verteidigt, Viktoria Waldhäusl.
3: Hätte die Polizei Christian Pilnaceks Handy sicherstellen sollen oder nicht? Diese Frage steht heute im Zentrum des U-Ausschusses. Ein Wiener Oberstaatsanwalt sagt aus, dass das im Ermessen der Kriminalbeamten liege und im Großen und Ganzen hätten

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1: Jahre bevor ich CNN gegründet habe, dachte ich mir, es wäre doch praktisch, Nachrichten schauen zu können, wann immer man nach Hause kommt.
0: Turner war 3-mal verheiratet. In der Öffentlichkeit hat besonders seine dritte Ehe mit Hollywood-Star Jane Fonda für Aufsehen gesorgt.
2: Jetzt zum Sport mit Christoph Ott.
3: In der Fußball-Champions League läuft gerade das Halbfinal-Rückspiel zwischen Bayern München und Titelverteidiger Paris Saint-Germain. Zur Pause führen die Gäste aus Frankreich durch ein Tor von Dembélé mit 1:0. Der Sieger des Duells trifft dann am 30. Mai im Finale in Budapest auf Arsenal. Der deutsche Bundesligist TSG Hoffenheim und der steirische Sportgeschäftsführer Andreas Schicker setzen den gemeinsamen Weg fort. Der 39-Jährige unterschreibt bei den Deutschen einen langfristigen Vertrag. Und beim Tennis-WTA 1000-Turnier in Rom zieht Anastasia Potapova erfolgreich in die zweite Runde ein. Die Neo-Österreicherin setzt sich in mehr als 2,5 Stunden mit 5:7, 6:2 und 6:4 gegen die Ungarin Dalma Galfi durch. Damit trifft Potapova nun in der zweiten Runde auf die Nummer 11 des Turniers Karolina Muchova aus Tschechien. Jüngster Lili Taga, die noch als Lucky Loser in den Hauptbewerb gerutscht ist, muss sich hingegen der ehemaligen Nummer 3 der Welt Maria Sakkari aus Griechenland nach Satzgewinn mit 7:5, 3:6 und 0:6 geschlagen geben. Und Sinja Kraus verliert gegen die italienische Lokalmatadorin Elisabetta Cocciaretto mit 2:6 und 4:6.
2: Jetzt der Wetterbericht von und mit Nathalie Auer.
4: Es regnet jetzt zum Beispiel noch in Linz und in Mondsee. Bis morgen früh klingen die meisten Schauer aber ab und die Temperaturen sinken auf 16 bis 6 Grad. Morgen gibt es bei den Temperaturen dann große Unterschiede. Sie erreichen zwischen nur 13 Grad im Außerfern und 24 Grad im Südburgenland. Dazu wechseln morgen Wolken und Sonne. Auch ein paar Schauer und Gewitter sind wieder dabei. Besonders kräftig können sie zwischen Lienz und Eisenstadt ausfallen. Und noch kurz zum Wind. Der bläst ab Mittag lebhaft mit Spitzen um die 40 Kilometer pro Stunde.
2: Das war das Nachtjournal. Auf Wiederhören.
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1: Im Nachrichtenstudio Markus Langer. Der Iran hat nach Aussage von US-Präsident Trump einen Verzicht auf Atomwaffen zugesichert. Das iranische Außenamt hatte zuvor jedoch Berichte als überzogen zurückgewiesen, wonach beide Kriegsparteien kurz vor dem Abschluss eines Abkommens stünden. Die wirtschaftlichen Auswirkungen der Blockade der Straße von Hormus haben auch ein Treffen der G7-Handelsminister in Paris überschattet. Cornelia Primosch.
2: Es ist eine angespannte Sitzung der G7-Handelsminister in Paris. Die Blockade der Straße von Hormus bedrohe die Wirtschaft und den Handel, sagt die deutsche Wirtschaftsministerin Katharina Reiche.
3: Jeden Tag, an dem die Straße von Hormus geschlossen ist, kostet uns das Geld, hohe Energiepreise, gebrochene Lieferketten.
2: Damit steigt der Druck auf die Vertreter der US-Regierung, die am G7-Handelsministertreffen in Paris teilnehmen. Allerdings zeichnet sich ein Einlenken der EU bei der Androhung neuerlicher höherer Zölle auf Autoimporte in die USA ab. Insgesamt aber scheint die großen 7 Industrienationen derzeit mehr zu trennen als zu einen.
1: Im Parlamentarischen Untersuchungsausschuss zur Causa Pilnacek hat der Chefermittler die Weitergabe des Mobiltelefons an den Anwalt der Witwe verteidigt. Aus kriminalpolizeilicher Sicht seien das Handy und andere persönliche Gegenstände keine Beweismittel gewesen, weil es keine Zweifel an einem Suizid des Justizsektionschefs gegeben habe, so der Beamte. Im geplanten Doppelbudget für die Jahre 2027 und 2028 ist ein Sachbezug für Elektrodienstautos vorgesehen, die privat genutzt werden dürfen. Bisher gibt es einen solchen Sachbezug nur für Dienstautos mit Verbrennungsmotoren. Maria Kern.
4: Im Finanzministerium heißt es, die Details zum geplanten Sachbezug für Elektroautos würden erst ausverhandelt. Der ÖMTC hat aber bereits Informationen dazu, wie die Regelung ausfallen dürfte. Die Berechnungsbasis soll niedriger sein als für Dienstautos mit Verbrennungsmotor. Ident dürfte aber der Deckel sein, mit einem maximalen Fahrzeugwert von 48.000 Euro. Was bedeutet all das nun, wenn jemand etwa 3.000 Euro brutto verdient und ein dienstliches E-Auto privat nutzt? Martin Graslober vom ÖMTC.
5: Ausgehend von einem Auto, das 48.000 Euro kostet, ist mit Kosten von 80 Euro pro Monat im ersten Jahr zu rechnen und im zweiten Jahr wären es 150 Euro pro Monat.
4: Der Sachbezug für ein gleichwertiges Dienstauto mit Verbrennungsmotor sei mindestens doppelt so hoch, so der Experte.
1: Titelverteidiger Paris Saint-Germain steht erneut im Finale der Fußball-Champions League. Die Franzosen spielten gegen den FC Bayern im Rückspiel in München 1:1 nach einem 5:4 im Hinspiel. Finalgegner am 30. Mai ist Arsenal London. Das waren die Nachrichten mit Markus Langer. Und nun zum Wetter.
6: Am mildesten haben wir es derzeit in Krems mit 20 Grad. Bis morgen früh kühlt es dann auf 16 bis 6 Grad ab. Außerdem sind derzeit noch besonders in Oberösterreich und Kärnten ein paar Schauer unterwegs. Die meisten klingen über Nacht aber ab. Morgen werden die Schauer dann wieder häufiger, und zwar vor allem im Bergland. Einzelne Schauer können auch ins Flachland ziehen und stellenweise kann es wieder blitzen und donnern. Es wird windig morgen und die Temperaturen steigen auf 13 bis 24 Grad. So viel zum Wetter. Von Nathalie Auer.
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1: Heute ist Donnerstag, der 7. Mai, im Nachrichtenstudio Markus Langer. Nach der Festnahme im Zusammenhang mit der HIP-Erpressung bringt Spar die Produkte nun wieder zurück in die Regale. Seit Dienstag sitzt jener 39-Jährige in U-Haft, der im Verdacht steht, Gläser von HIP-Babynahrung mit Rattengift versetzt zu haben. Annabel Amini.
2: Der 39-jährige Verdächtige bestreitet, etwas mit den mit Rattengift manipulierten HIP-Gläsern zu tun zu haben. Sein Anwalt Manfred Abacher-Stöger betont.
3: Es gibt ein einziges Indiz, das ist das Rattengift, was er zu Hause hat, was aber tausende Österreicher auch zu Hause haben. Und sonst ist eigentlich kein einziger Beweis gegen meinen Mandanten vorhanden.
2: Mitte April wurde bekannt, dass mit Rattengift manipulierte HIP-Gläser der Sorte Karotte mit Kartoffel im Umlauf sind. In einer Sparfiliale in Eisenstadt wurde ein solches Glas sichergestellt. Spar hat daraufhin österreichweit alle HIP-Gläser aus dem Verkauf genommen. Weil der Verdächtige nun in U-Haft sitzt, kehren die Produkte wieder in die Regale zurück, sagt Sprecherin Nicole Bergmann.
4: Dabei wird aber jedes einzelne Gläschen auch kontrolliert, ob es ordentlich geschlossen ist.
2: Die Sorte Karotte mit Kartoffel wird österreichweit vollständig vernichtet. In Eisenstadt wird das gesamte HIP-Sortiment bei Spar ausgetauscht.
1: Im Parlamentarischen Untersuchungsausschuss zur Causa Pilnacek hat der Chefermittler die Weitergabe des Mobiltelefons an den Anwalt der Witwe verteidigt. Aus kriminalpolizeilicher Sicht seien das Handy und andere persönliche Gegenstände keine Beweismittel gewesen, weil es keine Zweifel an einem Suizid des Justizsektionschefs gegeben habe, so der Beamte. Die Bundesregierung nominiert den früheren NEOS-Politiker Gerald Loacker für den Europäischen Rechnungshof in Luxemburg. Die Amtszeit des aktuellen österreichischen Mitglieds Helga Berger läuft Ende Juli aus. Obwohl der Beschluss im Ministerrat einstimmig war, gibt es Kritik aus der ÖVP. Astrid Petermann.
5: Eigentlich war alles schon fix ausgemacht. Der im Hearing erstgereihte Spitzenbeamte Helmut Berger hatte sich zurückgezogen. NEOS-Mann Gerald Loacker sollte zum Zug kommen. Eine Entscheidung, die von allen drei Koalitionspartnern mitgetragen wurde, bis ÖVP-Generalsekretär Nico Marchetti ausrückt.
6: Dann sollte NEOS einfach ehrlich auch argumentieren, dass sie einen Parteigünstling dorthin setzen wollen und nicht so tun, als wäre das ein redlicher, transparenter Prozess gewesen.
5: NEOS-Generalsekretär Douglas Hoyos schießt scharf zurück. Marchetti wisse ganz genau, dass kein Auswahlprozess der Regierung so transparent gewesen sei wie dieser, so Hoyos. Gerald Loacker will sich offiziell nicht äußern. Seine Bestellung muss noch durch den Hauptausschuss des Nationalrates. Auch einem Hearing im EU-Parlament muss er sich stellen.
1: Der Iran hat nach Aussage von US-Präsident Trump einen Verzicht auf Atomwaffen zugesichert. Das iranische Außenamt hatte zuvor jedoch Berichte als überzogen zurückgewiesen, wonach beide Kriegsparteien kurz vor dem Abschluss eines Abkommens stünden. Bei russischen Angriffen auf die nordukrainische Region Sumy sind mindestens 3 Menschen getötet worden. Seit Dienstagabend hat sich die Ukraine zu einer Waffenruhe verpflichtet und Russland ebenfalls zu deren Einhaltung aufgerufen. Präsident Putin hat jedoch angekündigt, die russische Armee werde nur morgen und übermorgen das Feuer einstellen. An diesen Tagen feiert Russland den Sieg über Nazi-Deutschland. In der Fußball-Champions League endet das Halbfinal-Rückspiel zwischen Bayern München und Titelverteidiger Paris Saint-Germain am Abend mit 1:1. Christoph Ott.
7: Damit stehen die Titelverteidiger aus Frankreich aufgrund des 5:4-Erfolgs im Hinspiel erneut im Finale der Königsklasse. Dembélé bringt Paris Saint-Germain bereits in der 3. Minute früh auf Kurs Richtung Endspiel. In einem intensiven und abwechslungsreichen Spiel gelingt den Bayern durch Harry Kane erst in der 94. Minute der Ausgleich zum 1:1. Aufgrund der Niederlage im Hinspiel müssen sich die Münchner den Franzosen aber mit einem Gesamtscore von 5:6 geschlagen geben. Damit muss auch Teamspieler Konrad Leimer, der im Rückspiel durchspielt, weiter auf sein erstes Champions-League-Finale warten. Somit kommt es am 30. Mai in der Puskás Arena in Budapest zum Endspiel zwischen Paris Saint-Germain und Arsenal. Während die Pariser ihren 2. Titel in Folge gewinnen könnten, wäre es für die Londoner nach dem verlorenen Finale 2006 der 1. Triumph in der Königsklasse.
1: Das waren die Nachrichten mit Markus Langer. Und nun zum Wetter.
8: Die Regenschauer in Oberösterreich und im Süden werden seltener und die Temperaturen sinken heute Nacht noch auf 16 bis 6 Grad. Tagsüber legen sie dann wieder zu und erreichen zwischen 13 Grad im Außerfern und 24 Grad in der südlichen Steiermark und im Südburgenland. Dazu gibt es heute eine Mischung aus Sonne, Wolken und ein paar Schauern und Gewittern. Dabei liegt der Schauer- und Gewitterschwerpunkt zwischen Innsbruck und dem Mariazeller Land. Außerdem wird es windig heute mit Böen um die 40 Kilometer pro Stunde. So viel zum Wetter von Nathalie Auer.
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1: Donnerstag, 1 Uhr, im Studio Nina Lehmann. Über die Stadt Salzburg ist am frühen Abend eine Sturmböe gezogen. Ein Zug musste evakuiert werden. In Salzburg, Peter Obermüller.
2: Die Böe ist kurz, aber heftig. Im Stadtteil Pasch dürfte ein Ast auf die Oberleitung der Eisenbahn gestürzt sein. Ein Zug kommt auf offener Strecke zum Stillstand. Die Fahrgäste müssen zunächst in den Waggons bleiben. Rotes Kreuz, Feuerwehren und Polizei helfen bei der Evakuierung der S-Bahn-Garnitur. Rund 100 Reisende werden nach Schilderung von ÖBB-Sprecher Christoph Gassermeier über die Gleise zur nächsten Station in Sicherheit gebracht. Alle bleiben unverletzt. Für die Dauer der Unterbrechung wird ein Schienenersatzverkehr eingerichtet. Es kommt vorübergehend zu Verspätungen. Im Süden der Stadt Salzburg reißt der starke Wind ein Baugerüst um. Zahlreiche Autos werden beschädigt. Ursache dürfte stürmischer Wind im Umfeld einer vorbeiziehenden Gewitterfront gewesen sein.
1: CNN-Gründer Ted Turner ist im Alter von 87 Jahren gestorben. Er war einer der einflussreichsten US-Medienmanager. Barbara Chandl berichtet.
3: 24 Stunden TV-Nachrichten, 7 Tage die Woche. Das war Ted Turners Vision schon Jahre bevor er 1980 den Sender CNN gründet. Schon zuvor hat er sein Medienimperium aufgebaut mit dem Sender WTBS, der landesweit per Satellit ins Kabelnetz übertragen wurde, wird Turner in den 70ern zum Pionier des Kabelfernsehens. Zu Turners Fernsehimperium haben unter anderem die Sport- und Unterhaltungssender TBS und TNT und Cartoon Network gehört. Turner war dreimal verheiratet. In der Öffentlichkeit hat besonders seine dritte Ehe mit Hollywood-Star Jane Fonda für Aufsehen gesorgt.
1: Bitterer Fußballabend für den FC Bayern. Die Münchner schaffen in der Champions League gegen PSG im Halbfinalrückspiel nur ein 1:1 und sind damit raus. Christoph Ott.
4: Damit stehen die Titelverteidiger aus Frankreich aufgrund des 5:4-Erfolgs im Hinspiel erneut im Finale der Königsklasse. Dembélé bringt Paris Saint-Germain bereits in der dritten Minute früh auf Kurs Richtung Endspiel. In einem intensiven und abwechslungsreichen Spiel gelingt den Bayern durch Harry Kane erst in der 94. Minute der Ausgleich zum 1:1. Aufgrund der Niederlage im Hinspiel müssen sich die Münchner den Franzosen aber mit einem Gesamtscore von 5:6 geschlagen geben. Damit muss auch Teamspieler Konrad Leimer, der im Rückspiel durchspielt, weiter auf sein erstes Champions-League-Finale warten. Somit kommt es am 30. Mai in der Puskás Arena in Budapest zum Endspiel zwischen Paris Saint-Germain und Arsenal. Während die Pariser ihren zweiten Titel in Folge gewinnen könnten, wäre es für die Londoner nach dem verlorenen Finale 2006 der erste Triumph in der Königsklasse.
1: Die Wetteraussichten hat jetzt Michael Martin für uns.
5: Heute geht es unbeständig durch den Tag. In ganz Österreich wechseln Sonne und Wolken mit ein paar Regenschauern und Gewittern. Die meisten und teils kräftige bilden sich am Nachmittag vom Tiroler Unterland über die Obersteiermark bis ins Mittelburgenland. Am längsten sonnig ist es heute im Süden. Lebhafter Westwind bringt kühlere Luft. Höchstwerte von West nach Ost 13 bis 24 in 2000 Meter um 4 Grad. Morgen Freitag ein bisschen wärmer. Dazu in ganz Österreich freundlich mit einigen Sonnenstunden und nur einzelnen Schauern oder Gewittern im Bergland.
6: Darüber reden, reden, reden mit den Freundinnen, mit der Umgebung, mit dem Arzt, sich Zeit nehmen, offen sein, ehrlich sein. Und das kann eine Weichenstellung sein für sehr, sehr viele Jahre, weil Wechseljahre können 10, 20 Jahre dauern. Und deshalb ist es wichtig, dass man initial das Richtige macht und dann jahrelang davon profitiert.
7: Warum ist gutes Wechseljahre-Wissen so wichtig für uns Frauen? Was ist nun mit diesen bioidenten Hormonen? Warum sind Beipackzettel oft ein Ärgernis? Mit welchen Symptomen können sich die Wechseljahre abseits von Schweißausbrüchen und Gelenkschmerzen noch bemerkbar machen? Und was ist das Schöne am Wechsel? Denn auch das gibt es natürlich. Willkommen bei Heiter bis Wechselhaft, dem ORF Vorarlberg Podcast über die wunderbaren Wechseljahre. Ich bin Nicole Benvenuti und meine Mission ist, ich frage mich für uns durch die Wechseljahre, denn da gibt's noch so viel zu wissen. Und wir kommen besser durch diese herausfordernde Zeit, wenn wir gut aufgeklärt sind und wissen, was auf uns zukommen kann und was uns auch hilft für die Tage nach den Tagen. Denn jetzt entscheiden wir, wie wir die nächsten Jahre leben wollen.
6: Beim Arzt ein Motto, 30 Minuten, die man sich nimmt für 30 Jahre Wohlbefinden, ja?
7: Dann also auf geht's in eine interessante Folge über die Sonnenseiten der Wechseljahre, den gefürchteten Beipackzettel und exotische Wechseljahrsbeschwerden. Und wir ziehen auch ein bisschen Bilanz von 10 Folgen heiter bis wechselhaft. Also, hier sind wir schon in Folge 10 gelandet. Und wir wissen, jede Frau spürt die Veränderung in ihrem Körper anders. Und manche Frauen zwingen die teils heftigen Symptome, die das Wenigerwerden unserer Hormone mit sich bringt, fast in die Knie. Und ihre Lebensqualität ist massiv eingeschränkt. Durch Hitzeschübe, durch Schlafstörungen, durch Gelenkschmerzen oder Konzentrationsstörungen und vieles, vieles mehr. Beim monatlichen Austauschtreffen der Feuerfrauen zeigt sich immer wieder, wie viele Frauen sich jahrelang durch den Alltag schleppen mit teils schrecklichen Beschwerden.
8: Ja, ich habe halt gemerkt, dass ich einfach nur mal so belastbar bin. Schlafmangel sowieso, also das war der erste Schritt, wo ich war. Nervlich bin ich einfach nur mal so belastbar, konzentriert bin ich auch nur mal so und zickig, wie mein Mann sagt, du bist wie in der Pubertät. Das habe ich halt gemerkt und dann haben wir gedacht, ich muss da was da, das ist nicht normal. Und dann habe ich euer Podcast gehört und das hat mich darauf angesprochen.
9: Also ich habe sehr schwere Wechselbeschwerden und ich habe das volle Programm. Ich habe sehr, sehr starke Hitzeausbrüche, das wird regelrecht aufgekocht. Mit dabei ist dann das Herzrasen, das Herzstolpern. Man wird müde und man kriegt Konzentrationsstörungen. Man hat keine Energie, man ist K.O. Ja, Stimmungsschwankungen sind natürlich auch mit dabei. Das fühlt sich sehr, sehr oft und über längere Zeit an, als hätte ich 39 Grad Fieber. Ja, und nebenbei habe ich aber doch einen ganzen Fulltime-Job zu stemmen. Kann man sagen, mit 51, 52 hat das angefangen. Also da sind dann diese Hitzewallungen gekommen und sind dann stetig stärker geworden, bis dann nach und nach, also recht zügig, dann das volle Programm alles ausgebrochen ist.
10: Manchmal mir nicht traut haben, nach der Durchschauer, weil ich denkt han, lass es bloß bitte nicht zwei sein, sondern vielleicht schon vier oder noch schlimmer eins oder so. Und was mich auch ganz oft kaputt gemacht hat, ist dieses ständig, diese innerliche Unruhe und Denken, ich muss, weil ich ja gemerkt habe, etwas stimmt nicht mit mir. Ich habe schon gedacht, ich habe Depressionen, ich weiß es nicht, ich habe Hüft- und Gelenkschmerzen. Und ich habe einfach gedacht, ja, das kann es nicht sein. Ich bin Anfang 50 gesehen und habe gedacht, so möchte ich nicht. Das war für mich einfach ganz klar.
11: Also wenn ich heute zurückblicke, hat das mit 39 angefangen. Dort habe ich schlaflose Nächte gehabt. Ich bin dann halt um 2 aufgestanden und habe den Haushalt gemacht. Dann bin ich natürlich am anderen Morgen chic gewesen, habe dann gleich arbeiten müssen. Aber am Nachmittag war jeder daheim und hat geschlafen. Und ich habe gemeint, das ist normal. Und eigentlich erst Jahre später, wo es mir dann ganz schlecht gegangen ist, ist mir drauf gekommen, dass ich eigentlich schon Blutarmut gehabt habe, von lauter Eisenmangel. Ich habe dann eine Menstruation gehabt und es ist einfach einen Monat durchgerunnen. Dort halt auch, also bis ich reagiert habe und einmal zur Frauenärztin gegangen bin und die wollte mir dann halt auch Hormone geben zum Stoppen und ich habe dort auch, ich habe mich dort mit Händen und Füßen gewehrt und gefunden, na, Hormone, das ist schlecht, das ist Nebenwirkungen, habe ich Angst, will ich nicht, aber ich habe auch nicht mehr Informationen gekriegt. Und dann hat es halt schon irgendwann wieder aufgehört und dann hat das halt, dann habe ich gemerkt, jetzt komme ich wirklich in Wechsel, weil dann war halt einmal 3-4 Monate Chorperiode und dann ist es wieder so gewesen, habe ich mich halt da ein Jahr zwar selber irgendwie durchquält, das haben sie halt jetzt, das kann noch Jahre gehen.
7: Also ich staune immer wieder, was wir Frauen doch alles zu hören bekommen auf unserem Weg durch die Wechseljahre. Wenn du einen Frauenarzt oder eine Ärztin hast, bei der du dich gut beraten und aufgehoben fühlst, dann schätze dich glücklich, denn so geht's leider noch nicht allen Frauen, gerade wenn es um das große Thema der Wechseljahre geht. Viele suchen jahrelang nach einer guten Beratung, zahlen oft wirklich viel Geld und fühlen sich in den Wechseljahren mit ihren Symptomen sehr alleingelassen. Es wird gerade bei uns an einer Liste mit guten Ärzten und Ärztinnen gearbeitet, die sich auch intensiv mit den Wechseljahren beschäftigen. Da tut sich also langsam etwas. Wir müssen aber auch selber schauen, dass wir uns gut informieren und Bescheid wissen, was in unserem Körper so alles uneingeladen vor sich geht und sich verändert. Und ob wir bereit sind, vielleicht eine Therapie mit bioidenten Hormonen zu wagen. Wir haben gelernt, Hormone sind bioidentisch,
12: wenn sie dieselbe Struktur haben wie die von uns Menschen. Bioidentische Hormone fügen sich quasi nahtlos in unseren Hormonkreislauf ein. Sie können somit den Hormonhaushalt wieder ins Gleichgewicht bringen. Mein Gast heute ist der Frauenarzt Dr. Hans Kontschin. Er hat über 5 Jahrzehnte Berufserfahrung, war 29 Jahre als Primar in der gynäkologischen Abteilung im Landeskrankenhaus Bregenz tätig. Er ist seit 45 Jahren ehrenamtlich beim Arbeitskreis für Vorsorge und Sozialmedizin, schreibt Kommentare zu Frauengesundheit in Zeitungen und gibt viele Vorträge für Laien und hält auch Fortbildungen zum Thema Wechseljahre vor der Ärztekollegenschaft. Er sagt, bioidente Hormone sind ein Geschenk für uns Frauen mit Wechseljahrsbeschwerden.
6: Absolut, absolut. Wir haben also von der Natur her, wir haben Frauen, die kommen mit erst mit 57, 58 in den Wechsel. Ja? Und es gibt Frauen, die kommen sehr, sehr früh in den Wechsel. Die jüngste, die mir untergekommen war, die war 15 Jahre alt. Also das gibt's in jedem Alter, durchschnittlich so 50, 51, aber mit einer großen Streubreite, in erster Linie genetisch bedingt. Man kann sich oft an der Mutter so ganz grob orientieren. Jetzt die Frau, die mit 45 in den Wechsel kommt, hat natürlich viele Nachteile gegenüber der Frau, die mit 57 in den Wechsel kommt. Und wir machen da eigentlich nichts anderes, als dass wir sagen, okay, wir bringen jetzt die Frauen in den Bereich, wo vielleicht die Freundin von Natur aus ist. Und das ist einfach kein Unterschied. Das Östrogen, das natürliche, völlig idente Östrogen kommt in die Blutbahn und wirkt dort im ganzen Körper. Der Körper kann nicht unterscheiden, kommt es jetzt aus dem Eierstock oder kommt es über die Haut ins Blut. Der Körper kann das nicht unterscheiden und es ist völlig ident. Also logische Konsequenz im Umkehrschluss wäre, wir müssen ja die Frauen kastrieren, oder? Wenn das nicht gut wäre.
12: Herr Doktor, wenn Sie jetzt sagen, mit bioidenten Hormonen kann man Frauen sehr gut helfen, sind das nun Meinungen oder liegen da auch Studien zugrunde?
6: Die Wirksamkeit der Hormone, die ist mit unzähligen Studien nachgewiesen. Und wenn ich eine natürliche Substanz in einer niedrigen Dosierung richtig verabreiche und die Frau typische Symptome hat eines Hormonmangels, dann ist diese Therapie sicher und richtig und auch indiziert.
12: Ich habe den Vorwurf bekommen, dass in diesem Podcast sehr viel über bioidente Hormone gesprochen wird. Frau habe mitunter das Gefühl, dass es wohl das einzige Allheilmittel gegen Wechseljahrsbeschwerden sei. Nein, natürlich nicht. Damit wir gut durch die Wechseljahre kommen und gesund in die nächsten, ja im besten Falle 30, 40 Jahre starten, sind bioidente Hormone einfach ein Teil des großen Ganzen. Dazu gehört auch genauso gut ein gesunder Lebensstil mit ausreichend Bewegung, gesunder Ernährung, den richtigen Nährstoffen oder auch ein sehr, sehr wichtiges Thema, die Stressreduktion. Die Wechseljahre sind einfach eine sehr gute Gelegenheit, sich intensiv mit dem Thema Lebensstil auseinanderzusetzen. Weniger Zucker, kaum Alkohol, regelmäßig Bewegung und vieles mehr. Und ich kann dir auch berichten, dass das Thema bioidente Hormone bei den Austauschtreffen der Feuerfrauen Vorarlberg, die ich ja regelmäßig auch aus Recherchegründen besuche, auf großes Interesse stößt. Dort wird intensiv über die richtige Anwendung, die ideale Dosierung und die Wirkung der bioidentischen Hormonen diskutiert und sich ausgetauscht. Dr. Hans Kontschin ist der Meinung, warum sollen die Frauen, die enorme Wechselbeschwerden durch das wenige Werden der Hormone haben, leiden, wenn man dagegen eben mit bioidenten Hormonen arbeiten kann. Dr. Kontschin war schon im Studium, also in den 70er Jahren, fasziniert vom Thema Hormone.
6: Das hat mich fasziniert. Die Hormone, die ganze Steuerung vom Gehirn, Hirnanhangsdrüse und so weiter, das hat mich fasziniert. War einer der Gründe, warum ich Frauenarzt geworden bin.
12: Nicht alle Frauenärzte oder Ärztinnen fühlen sich sicher auf dem Gebiet der Hormone, der Endokrinologie. Klären wir vielleicht einmal für ein besseres Verständnis, woher kommt diese Unsicherheit?
6: Wenn ich es nicht praktiziere, Ja, das ist wie ein Internist, der, was weiß ich, Diabetes behandelt und nie mit Insulin behandelt, der fühlt sich nicht so sicher. Und wenn denn noch kritische Fragen kommen und wenn denn in den Medien schon steht, Achtung, oder die Mama sagt, ja, nimm ja nie Hormone, ja, dann zücht man sich auch als Arzt zurück, wenn man sich nicht sicher fühlt.
12: Ein Problem ist auch, dass die Ausbildung vorwiegend in den Spitälern passiert. Kaum eine Frau kommt natürlich wegen Wechseljahrsbeschwerden ins Spital.
6: In den Spitälern wird hervorragende Hightech-Medizin gemacht und weniger Lebensqualitätsmedizin. Das heißt, das ist ein Thema für die niedergelassene Praxis. Und die Ausbildung erfolgt leider viel, viel zu wenig in der Praxis. Das heißt, die Ärzte lernen operieren und viele andere Dinge, die sie in der Praxis nie brauchen. Und diese Dinge kommen zu kurz. Die erste Hormonambulanz haben wir damals unter Primarius Schurz vor 50 Jahren genau in Feldkirch eingeführt. Das haben aber nur größere Abteilungen. Und nicht alle Ärzte sind interessiert. Die jungen Leute interessieren sich viel mehr für Operieren und für dramatische therapeutische Eingriffe als für diese Dinge. Aber noch einmal, es wird bei der Facharztprüfung geprüft. Nur, wie gesagt, wenn jemand zögerlich ist, wenn ich etwas nicht praktiziere, dann fühle ich mich nicht so sicher, bin ich nicht so gewandt und das überträgt sich natürlich dann auch auf die Frau, vor allem wenn die es gar nicht so sicher will. Und deshalb waren jetzt die letzten 20 Jahre, war Wüste in der Hormontherapie.
12: Da gibt's also ganz viel Nachholbedarf. Und diese Wüste müssen wir also wieder gemeinsam zum Blühen bringen. Zum Glück passiert gerade viel.
6: Wir haben jetzt heuer 2 Fortbildungen gemacht für Gynäkologinnen und für Gynäkologen. Es waren insgesamt 80 Frauenärztinnen haben da teilgenommen und die Resonanz war sehr, sehr positiv. Und wir machen weiter. Wir, das heißt Arbeitskreis für Vorsorge und Sozialmedizin, hat sich dieses Themas angenommen und wir wollen in Zukunft eine Liste zur Verfügung stellen von Ärzten, die das Know-how haben und auch bereit sind, sich zu engagieren.
12: Diese Ärzteliste ist goldwichtig und richtig. Ich bleibe da natürlich dran. Dr. Konchin gibt aber auch zu bedenken, viele Ärzte oder Ärztinnen hätten aber auch resigniert, weil die Angst vor den Hormonen einfach noch viel zu groß ist.
6: Viele Kollegen haben das Gefühl gehabt, ja, eigentlich möchte ich dieser Frau Hormone anbieten, aber sie stoßen dann oft auf eine völlige Ablehnung. Und wenn ich Zeitmangel habe und die Frau lehnt das ab, dann führt das zu sehr langen Gesprächen. Und das will man dann auch nicht mehr. Und damit daran scheitert es auch. Es ist auch wichtig bei einer Therapie, dass ich als Therapieempfänger grundsätzlich dafür bin. Also wir haben ja immer auch noch eine Placebo-Wirkung dabei. Das heißt, wenn ich der Therapie gegenüber positiv eingestellt bin, werde ich wesentlich bessere Erfolge haben, als wenn ich ablehnend bin. Ich hoffe, und das sind jetzt Gott sei Dank die Medien und auch diese Veranstaltung ist das sehr, sehr wertvoll und wichtig, wenn die Angst, die falsche Angst den Frauen genommen wird und sie sagen, warum soll ich leiden? Warum soll ich mich nicht behandeln lassen? Man lässt sich für jedes Wehwehchen heute behandeln und Wechselbeschwerden können enorme Wehwehchen sein. Das sind also echte Krankheiten.
12: Das heißt, Wechseljahrsbeschwerden können im schlimmsten Falle eine Krankheit sein?
6: Ja, je nach Ausprägung. Also die Weltgesundheitsorganisation hat das als Krankheit definiert. Da gibt es also eigene ICD-Codes, also diese Krankheit, die international gültigen Krankheitscodes. Ich habe immer vor mir 2 Frauen, die nach einer Odyssee zu mir gekommen sind und gesagt haben, gleich beim Hereinkommen, so quasi als Begrüßung, Herr Doktor, wenn Sie mir nicht helfen, gebe ich mir die Kugel. Ja, also das sind wirklich massivste Beschwerden, psychische Beschwerden, körperliche Beschwerden. Und das muss man absolut ernst nehmen. Die Frauen haben ein Recht auf Behandlung, zuerst auf Diagnostik natürlich und auf Behandlung. Und die Behandlung, wenn es typische Wechselbeschwerden sind und alles zusammenpasst und der Auslöser der Verlust der Eierstocksfunktion, nämlich der Verlust der Hormone ist, dann kann ich das ja mit natürlichen Hormonen wunderbar auffangen, behandeln und die Erfolge sind praktisch 100%, ja. Dann muss man nur schauen, dass man die richtige Dosis findet. Beim Östrogen, üblicherweise beginnen wir heute ja sehr niedrig und vorsichtig und dosieren langsam, titrieren wir die Dosis nach oben. Typische Überdosierungserscheinungen sind zum Beispiel Brustspannen oder Wasser in den Füßen. Bei Frauen, die einen Magnesiummangel haben, die kriegen am Anfang dann gern auch Wadenkrämpfe. Aber das sind völlig harmlose Dinge, die man dann beachtet und wo man dann die Therapie anpasst. Ein sehr berühmter Kollege von mir hat einmal gesagt, Hormontherapie ist wie ein Ballkleid, das gibt es nicht von der Stange, sondern das muss man individuell anpassen und nachjustieren.
12: Wir Frauen haben ein Recht auf Behandlung und Diagnostik, sagt Dr. Konchin. Nicht immer bekommen sie aber das, was sie brauchen. Dr. Konchin schreckt auch nicht davor zurück zu sagen, das ist mitunter unterlassene Hilfeleistung. Eine starke Aussage.
6: Wenn jemand krank ist und wenn wir uns einig sind, dass Wechselbeschwerden, wenn sie einen entsprechenden Grad haben, eine Krankheit sind, dann hat die Frau ein Recht auf Behandlung. Und es ist eigentlich unsere primäre Aufgabe, zu helfen als Ärzte. Und wenn das nicht geschieht, dann ist das für mich eine unterlassene Hilfeleistung. Natürlich gibt's das nicht, aber ich denke, wenn es hart auf hart geht, könnte man das sogar einklagen.
12: Und wir Frauen sind gefordert, wenn wir uns für eine Therapie mit bioidenten Hormonen entscheiden, selber auch die richtige Dosis zu finden. Da braucht's mitunter ein bisschen Geduld und es ist auch nicht jeder Tag gleich.
6: Ich habe extrem gute Erfahrung, wenn wir jetzt, sagen wir, eine niedrige Dosis, dass man einen Hub Gel pro Tag nimmt, dann wären das 7 Hübe pro Woche. Ganz, ganz wenige Frauen brauchen 3 Hübe pro Woche, das heißt 21 Hübe pro Woche. Und in diesem Bereich darf die Frau selber sich steuern. Also zwischen 7 Hüben und 21 ganz individuell. Das kann sogar so weit gehen, dass das jahreszeitlich unterschiedlich ist. Manche Frauen, weil sie vielleicht sich mehr bewegen brauchen, im Sommer weniger, auch wenn es warm ist, ja, und im Winter mehr. Also das kann man sehr, sehr individuell steuern. Und ein Grundsatz in der Medizin ist so viel wie nötig, so wenig wie möglich. Und der gilt natürlich auch für die Hormone. Und da habe ich selber in den 90er Jahren gelernt, weil wir Ärzte meinen immer, es gibt gewisse Dosis braucht es. Ja, aber ich habe in der Praxis viele Frauen gehabt, die auf meine Empfehlung hin alle halben Jahre die Dosis reduziert haben. Und zuletzt waren sie bei 2 Hübe pro Woche. Und da habe ich früher gemeint, das ist Einbildung. Aber es ist nicht Einbildung. Es gibt wirklich Frauen, die brauchen eine ganz, ganz minimale Dosis. Sie fühlen sich wohl damit. Und wenn sie es vergessen, fühlen sie sich nicht so wohl. Und nachdem ich das so oft erlebt habe, bin ich heute überzeugt, dass es auch so ist, dass manche wirklich... Einige brauchen gar nichts und andere ganz, ganz wenig.
12: Und ja, wir haben eine Bringschuld. Je besser wir Frauen informiert sind und wissen zum Beispiel, welche Beschwerden von den Wechseljahren kommen können, umso klarer können wir auch formulieren, was wir wollen und brauchen.
6: Und vor allem muss man ihr sehr gut zuhören. Und da ist natürlich ein enormer Vorteil, wenn die Frau selbst auch ein bisschen Bescheid weiß und vor allem sich selber kennt und sich selber gut beobachtet, dann kann man eine Hormontherapie exakt anpassen an ihre persönlichen Bedürfnisse.
12: Wichtig sind darum natürlich die vielen Bücher zum Thema Wechseljahre, die Foren und Communities, die Podcasts, auch mein Podcast Heiter bis Wechselhaft, und eben solche Initiativen wie die Feuerfrauen Vorarlberg, wo sich die Frauen austauschen können. Wie wichtig findet Dr. Kontschin solche Vorreiterinnen wie eben die tapferen Feuerfrauen Vorarlberg?
6: Das ist großartig, das ist einzigartig für Vorarlberg, das ist wirklich wunderbar. Ich habe enorme Erfahrung mit Selbsthilfegruppen, die extrem wertvoll sind. Leider ist Vorarlberg ein ganz schlechter Boden für Selbsthilfegruppen, auch wenn es von der Landesregierung unterstützt wird mit einer Koordinationsstelle. In Deutschland hat man für jeden Floh irgendeine Selbsthilfegruppe. Die erste Selbsthilfegruppe in Vorarlberg war die der Krebshilfe. Das war eine zugezogene Deutsche. Ja, und jetzt haben wir endlich eine Selbsthilfegruppe für die Wechseljahre mit enormem Einsatz, mit hoher Qualifikation. Und das hilft den Frauen, das hilft den Ärzten. Wenn eine gut aufgeklärte Frau zum Arzt kommt, dann ist das Ganze viel, viel produktiver und kann viel individueller gestaltet werden. Also das ist extrem wichtig und es zeigt sich überall, sei es beim Krebs, sei es bei der Osteoporose, sei es bei den Wechselbeschwerden. Wenn Selbsthilfegruppen und Ärzte zusammenarbeiten, haben alle was davon.
12: Wir wissen aus leidvoller Erfahrung, Wechseljahrsbeschwerden sind so bunt und unterschiedlich wie ein Strauß Frühlingsblumen. Aber leider nicht so entzückend. Welche Beschwerden abseits der bekannten wie Hitzewallungen oder Schlafstörungen können uns denn die Laune verhageln? Gibt es denn sowas wie eine Liste, Dr. Kontschin?
6: Was ist das Erste, was im Zusammenhang mit dem Wechsel auftreten kann? Das ist der Rückgang des Gelbkörperhormons. Das Östrogen ist relativ stabil bis zum eigentlichen Wechsel, also durchschnittlich so bis 50, während das Gelbkörperhormon, das ja in der zweiten Zyklusphase im Eierstock produziert wird, das kann schon ab 35, 40 deutlich abfallen. Und das Gelbkörperhormon, ich nenne es gern das Hormon des inneren Friedens, der Ausgeglichenheit, der Ruhe, des tiefen Schlafs. Und viele Frauen klagen denn schon so ab 40, 45, ich bin nicht mehr so ausgeglichen. Es regen mich Kleinigkeiten, die mir früher überhaupt kein Problem waren, regen mich auf. Ja? Da muss man dran denken, es könnte sein, es kann auch ganz was anderes sein natürlich, aber es könnte sein, dass das schon mit dem Rückgang des Progesterons zusammenhängt. Und das ist absolut schleichend. Also das geht über Jahre ganz, ganz langsam und fällt deshalb oft nicht auf und wird meistens nicht mit dem Wechsel in Zusammenhang gebracht oder mit dem Gelbkörperhormon, mit den Hormonen. Während der Östrogenabfall, der ist nicht so kontinuierlich, sondern der ist mit enormen Schwankungen. Das heißt, Östrogen fällt ab, zwischendurch ist aber höher als wie in der fruchtbaren Phase, also geht hinauf, geht hinunter. Und das sind die Dinge, die dem Körper Probleme machen. Er kann sich nicht darauf einstellen, er kann es nicht kompensieren, weil kaum hat er kompensiert, ist es wieder anders. Und das sind also diese typischen Hitzewallungen mit den Schweißausbrüchen. Das sind oft sehr unangenehme Palpitationen, also Herzklopfen, ohne jegliche Anstrengung, Atemnot ohne jegliche Anstrengung. Und das macht Angst. Das macht echt Angst. Und dann werden EKGs geschrieben, X-EKGs, natürlich alles in Ordnung, alles tipptopp. Aber ich muss sagen, die Internisten sind da inzwischen sehr, sehr gut. Die denken wirklich dran, das könnte also ein Wechselsymptom sein. Dann gibt's Ameisenlaufen, Kribbeln, die Gelenksbeschwerden, aber bitte, bei den Gelenksbeschwerden, es sind die kleinen Gelenke. Es ist nicht das Hüftgelenk, es ist nicht das Kniegelenk. Es sind die kleinen Gelenke, vor allem die Fingergelenke, wo man dann oft mit rheumatischen Beschwerden in Zusammenhang bringt. Das ganz generelle Problem, Östrogen hält Wasser im Körper. Das heißt, es ist alles feuchter. Die Haut, ist feuchter, die Augen sind feuchter, Nase, Mund, aber vor allem auch die Scheide, alles ist feuchter.